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1: Ich bin Diana Kramer. Der UN-Sicherheitsrat wird sich heute mit der Lage im Ukraine-Krieg beschäftigen. Kiew hatte die Sondersitzung beantragt. Der ukrainische Präsident Zelensky hat sich nach Medienberichten inzwischen wegen mangelnder Flugabwehr per Brief mit einem Hilfegesuch an Washington gewandt.
2: Nach dem verheerenden Angriff auf Kiew und weiteren Drohungen aus Moskau sucht der ukrainische Präsident Zelensky Hilfe bei den USA und den Vereinten Nationen. Das höchste UNO-Gremium hat schon viele Male zu dem Thema getagt, ohne viel bewirken zu können. Resolutionen werden von den Vetomächten Russland und China niedergeschlagen und Aufrufe zum Frieden verhallen im Nichts. Zelensky betonte, dass sich die Ukraine bei der Abwehr der Angriffe auf die ganze Welt verlasse, bei der Abwehr von ballistischen Raketen, aber vor allem auf die USA. Aus den USA, Tina Eck.
1: Berichte über mögliche Diskussionen zu einem Austausch von Kanzler Merz sorgen in der Union für Unruhe. Bild und Stern hatten unter Berufung auf führende Christdemokraten darüber berichtet und als möglichen Nachfolger unter anderem NRW-Ministerpräsident Wüst genannt. Das Umfeld von Merz wies die Spekulationen scharf zurück. Der Kanzler selbst äußerte sich bei einer CDU-Veranstaltung in seinem Heimatort Arnsberg am Abend nicht dazu, bekannte sich aber sehr deutlich zu seiner Verantwortung als Regierungschef. Die Spritpreise sinken langsam weiter. Binnen Wochenfrist hat sich Superbenzin der Sorte E10 um 2,7 Cent verbilligt, diese sogar um 4,5 Cent. Der ADAC hält den Preisrückgang an den Tankstellen allerdings für zu gering.
3: Sowohl Diesel als auch Super E10 liegen mittlerweile im bundesweiten Tagesdurchschnitt unter 2 Euro. Allerdings sind beide immer noch gut 20 Cent teurer als vor Ausbruch des Irankrieges. Und das trotz des Tankrabatts der Regierung von rund 17 Cent und obwohl der Ölpreis zuletzt deutlich nachgegeben hat. Für den ADAC ist das aktuelle Preisniveau der Beweis, dass die Mineralölkonzerne günstigere Ölpreise nur sehr verlangsamt an die Kunden weitergeben. Zum Sparen rät der ADAC, am späten Vormittag zu tanken. Ronny Thorau, Berlin.
1: Die Gewerkschaft Verdi ruft auch heute Beschäftigte der Postbank zum Warnstreik auf. Die Gewerkschaft verlangt 8% mehr Geld, mindestens aber 300 Euro im Monat. Um den Druck zu erhöhen, werden Postbankbeschäftigte heute auch bei der Hauptversammlung der Deutschen Bank in Frankfurt am Main protestieren, zu der die Postbank gehört.
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4: Das ist eine Nacht, die relativ kühl wird. 6 bis 11 Grad erwarten wir. Dazu niederschlagsfrei, hier und da mal eine Wolke. Aber es ist nachts, komm, stört uns auch alles wirklich nicht. Nachher geht's dann sonnig weiter. Paar mehr Wolken als gestern, aber immer noch warm. 28 Grad erreichen wir nachher. Erst am Freitag und am Samstag können ein paar Gewitter runterkommen. Dementsprechend auch Regenschauer sind da möglich. Es bleibt aber weiter warm.
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5: A3 Oberhausen-Arnheim zwischen Dienstlaken-Süd und Dienstlaken-Nord. Dichter Verkehr, 5 Minuten Zeitverlust. Und A4 Köln-Aachen zwischen Köln-Klettenberg und Kreuz Köln-West. 1 Kilometer stockender Verkehr. Wir wünschen allen unterwegs gute Fahrt.
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4: Wenn ihr euch auch beispielsweise gerade fragt, warum kann ich nicht einschlafen oder warum muss ich eigentlich immer nachts arbeiten, dann habe ich jetzt genau den richtigen Song für euch. Hier ist Shawn Mendes. Why, why, why?

0: Wir sprechen ja in dieser Woche ganz verstärkt über Kreuzfahrten, denn die boomen nach wie vor und deswegen schauen wir uns das diese Woche mal genauer an. Wir stellen euch vor, welche Kreuzfahrten es so gibt. Wir fragen euch natürlich, findet ihr Kreuzfahrten gut? Findet ihr Kreuzfahrten vielleicht nicht so gut? Und wir sprechen auch mit denjenigen, die auf Kreuzfahrtschiffen arbeiten. Zum Beispiel auch der Kollege Finn Weiden. Finn, was meinst du? Was ist der Reiz? Warum gehen immer so viele, auch jüngere Menschen, auf Kreuzfahrten?
1: Ja, ich glaube, viele feiern einfach dieses Gesamtpaket, ne? Du wachst halt jeden Morgen woanders auf, musst aber nur einmal den Koffer auspacken. Ist schon Luxus irgendwie. Und du hast mittlerweile echt alles dabei. Wellness, gutes Essen, ne? Hier immer Buffet oder 5-Gänge-Menüs. Dann Shows, Bars, Ausflüge. Also egal, ob jung oder älter, da findet eigentlich jeder irgendwas, was ihm Spaß macht. Und ehrlich, dieses Gefühl, abends auf dem Deck zu stehen, Sonnenuntergang, Blick aufs Wasser, so ein bisschen Musik im Hintergrund, das finde ich richtig toll und das catcht auch viele, glaube ich, einfach total an Kreuzfahrten.
0: Wir haben es ja gerade schon gesagt, du arbeitest ja selbst auf einem Kreuzfahrtschiff. Was passiert hinter den Kulissen auf so einem Schiff?
1: Boah, extrem viel. Also das läuft wirklich so ab wie in einer Kleinstadt. Während die Gäste schlafen, wird teilweise schon Essen vorbereitet, Ausflüge organisiert oder das komplette Tagesprogramm geplant. Und gerade auf Hochseeschiffen arbeiten da Menschen aus zig verschiedenen Ländern zusammen. Ne? Küche, Technik, Entertainment, Housekeeping, alles verschiedene Bereiche. Das ist schon krass durchgetaktet. Als Gast merkst du davon oft gar nichts, weil alles auch ja möglichst entspannt wirken soll.
0: Ja, es läuft sehr entspannt, aber es sind auch sehr, sehr viele Menschen unterwegs. Das muss man sich mal vorstellen, auf den größten Schiffen teilweise irgendwie 2.500, 3.000, bis zu 6.000 Menschen. Die Zahl der deutschen Kreuzfahrtgäste nimmt weiter zu, deswegen müssen die Schiffe halt auch größer werden. Sprechen wir nachher noch drüber und die ganze Woche hier bei uns. Finn Weiden, danke dir erstmal.
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1: Diese Nacht ist relativ kalt, muss man sagen. 6 bis 11 Grad und etwas weiter oben sogar nur noch 4 Grad. Da sind wir gar nicht mehr gewohnt. Nachher geht es aber wieder rauf auf 28 Grad. Wir bekommen wieder sehr viel Sonnenschein. Es wird trocken bleiben. Regen ist erst ab Freitag und Samstag in Sicht. Regenschauer sind da nämlich gemeldet. Und ab und zu kann da auch mal ein Gewitter dabei sein, das aber nur örtlich.
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2: A4 Köln-Aachen zwischen Köln-Klettenberg und Kreuz-Köln-West. 1 Kilometer Stau. Wir wünschen allen unterwegs gute Fahrt.
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1: Es ist wirklich Wahnsinn, als ich das gelesen habe, habe ich gedacht, ist das irgendwie ein April-Scherz oder so. Weltstar Jason Derulo singt am legendären Ballermann im Bierkönig. Am 24. Juni wird er dort auftreten. Jason Derulo. Ole, ole, sage ich da nur. Ich hoffe, er weiß, was er sich da antut. Prost, und hier ist er schon mal zur Einstimmung. Jason Derulo von Breathing. Bin gespannt, ob er das da auch singt. Im Bierkönig. Schöne Nacht mit uns.

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0: Hallo, Kevin Zimmer hier. Wir hatten Timmy. Die Franzosen haben derzeit einen Delfin. Wie, die haben dem noch keinen Namen gegeben? Sind die wahnsinnig? Haben die keine Boulevardzeitung? Sonst schicke ich den Kollegen der Bild rüber, ja? Ja, sind wir die schon mal los. Es ist also so, dass am Strand von Saint-Jean-de-Luz, dort in der Badebucht, besucht ein neugieriges Delfinweibchen immer wieder Schwimmer, Surfer und Stand-Up-Paddler. Das macht dieses Delfinweibchen schon seit sehr, sehr vielen Wochen. Ist schon ein Star dort, muss man sagen. Einheimische und Touristen sind fasziniert von dem Delfin. Wie zutraulich das Tier ist. 2 Meter ist der Delfin lang. Delfinweibchen, muss man sagen. Und schwimmt dann mal mit einem Schwimmer mit. Keine Ahnung. Springt über so einen Stand-Up-Paddler. Hui! Ja! Ach Mensch, da freut sie sich. Wie er sich dann noch auf so einem Brett halten kann, wenn so ein Delfin über den drüber springt. Keine Ahnung. Aber Tierschützer sind besorgt, das Tier ist viel zu nah an Menschen. Das ist irgendwie auch nicht gut. Aber ich sag mal so, wenn wir Deutschen das mitbekommen, dann passt auf. Ja? Wir geben dem Delfin einen Namen. Wir hatten Timmy für den Wal. Vermutlich nennen wir den Delfin, ist ja weiblich, Tanja. Und dann kommen wir mit dem Schlepper und mit einem Plan. Tanja, schwimm! Weit weg! Besser ist das.
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1: Ich bin Diana Kramer. Bundeskanzler Friedrich Merz hat seine Reformambitionen als Regierungschef unterstrichen. Deutschland habe die Kraft für einen neuen Aufbruch und er persönlich sei fest entschlossen, diesen Aufbruch mit seiner Regierung auch zu ermöglichen, sagte Merz bei einer CDU-Veranstaltung in seiner Heimat Arnsberg im Sauerland. Auf die aktuellen Spekulationen über einen möglichen Kanzlerwechsel ging Merz nicht ein. Bild und Stern hatten unter Berufung auf führende Christdemokraten darüber berichtet, dass Merz durch einen anderen Unionsmann ersetzt werden könnte. Der ukrainische Präsident Zelensky hat neue Gegenschläge im russischen Hinterland angekündigt. Man müsse Moskau klar machen, dass es für den Angriffskrieg gegen sein Land mit eigenen Verlusten bezahlen müsse, sagte Zelensky in seiner abendlichen Videobotschaft.
2: Moskau droht zwar mit Vergeltungsschlägen, doch Zelensky setzt selbstbewusst auf Attacke. Dabei ist unwahrscheinlich, dass er den Kreml hier in Moskau auf diese Weise zu Verhandlungen zwingen kann. Vielmehr belächeln russische Kommentatoren, dass Zelensky einerseits Moskau droht und er sich andererseits nun mit einem Hilferuf an US-Präsident Trump wendet. In einem Brief bittet er Trump um mehr Raketen für die Abwehr von Moskaus Angriffen. Aus Moskau, Ulf Mauder.
1: Auf der Bahnstrecke Hamburg-Berlin gibt es seit dem Abend Verzögerungen. Grund ist ein Ausfall eines Stellwerks bei Lüneburg. Nach Angaben der Bahn kann es noch bis heute Nachmittag zu Verspätungen und Zugausfällen kommen.
3: Es fahren noch ICE-Fernzüge zwischen Hamburg und Berlin, betont die Bahn, aber nur alle 2 Stunden. Und um die Stellwerksstörung zu beheben, brauche man voraussichtlich noch bis Donnerstag. Betroffen ist auch der Regionalverkehr. Die lokale Bahngesellschaft Metronom etwa teilte mit, dass sich der Verkehr immer weiter aufstaue. Fahrgäste sollen möglichst auf den ohnehin fahrenden Ersatzverkehr ausweichen. Die Strecke Hamburg-Berlin wurde seit letzten Sommer generalsaniert. Seit Mitte Mai ist ein Teil wieder freigegeben. Mitte Juni soll die ganze Strecke wieder befahrbar sein. Aus Berlin, Ronny Tochau.
1: Der Trend zur Teilzeit hält in Deutschland ungebrochen an. Immer mehr Beschäftigte arbeiten mit reduzierter Stundenzahl. 2025 erreichte die Teilzeitquote mit fast 32% einen neuen Höchststand, teilte das Statistische Bundesamt mit. Besonders hoch ist der Anteil der Frauen. Im vergangenen Jahr arbeitete mehr als jede zweite Frau in Teilzeit, bei Männern nur etwa jeder siebte.
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4: Ja, jetzt in der Nacht wenig bewölkt oder klar, bleibt auch trocken, das bei noch 11 bis 6 Grad. Der Donnerstag heute wird dann auch wieder sehr schön. Viele Sonnenstunden mit dabei, dazu Werte bis maximal 26 Grad.
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5: A4 Köln-Aachen zwischen Köln-Klettenberg und Kreuz Köln-West. 1 Kilometer Stau. Und im weiteren Verlauf zwischen Elsdorf und Merz-Zinnig. 1 Kilometer stockender Verkehr, 60 Minuten Verzögerung. Wir wünschen allen unterwegs gute Fahrt.
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4: Ja, und einfach mal so mitten in der Nacht einen kultigen 90er dazwischen schieben. Genau das machen wir jetzt mit der Snow und Informer.
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0: Oh, ich sehe gerade Kai Pflaume, der hatte gestern Geburtstag. Da müssen wir nochmal eben nachträglich gratulieren. Wer macht's? Okay.
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2: Kai Pflaume ist das personifizierte Vitamin D. Ja komm, da kriegen wir in Deutschland nicht genug von. Brauchen wir aber unbedingt. Eigentlich sollten wir das ärztlich verschrieben bekommen. Regelmäßige Zufuhr von Kai Pflaume. Bei Müdigkeit oder schlechter Laune auch hochdosiert. Wirklich, wenn der Pflaume um die Ecke biegt, da weißt du doch, wird gut. Ja? Zum Status Superman fehlt ihm doch nur noch, dass der den Schlüpfer über der Hose trägt. Kai Pflaume ist die Moderationsmaschine aus Halle an der Saale. Der hat Wetten, dass nur nicht übernommen, weil alle gewusst hätten, ha, shit, der gewinnt das Ding am Ende. Bei dem auf der Couch wünscht man sich ja, dass der mal die Hand aufs Knie legt. Aber macht er nicht, so anständig. Dann setzt er sich ja auch schon seit Jahren für schwer vermittelbare Fälle ein. Er gibt Menschen Hoffnung, die sonst gar keine Chance mehr hätten. Hier, Elton, den will doch sonst keiner mehr. Wusstet ihr eigentlich, dass Pflaume auf Türkisch Erik heißt? Ja. Und lieber Kai, immer dran denken, keine Angst vorm Alter. Denn Pflaumen werden erst mild, wenn sie rund sind.
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1: Ja, und dann geht's weiter. Trocken durch diese Nacht, sind eh kaum Wolken mit dabei. Temperaturen, die bewegen sich noch mal so zwischen 11 und 6 Grad. Der Donnerstag ist dann wieder sehr sonnenverwöhnt, freundlich und trocken. Zeitweise ziehen wir so ein paar Schleierwolken durch. Dazu erreichen wir dann 23 Grad im Nordosten und 28 Grad sind's im Südwesten.
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2: A4 Köln-Aachen zwischen Köln-Klettenberg und Kreuz Köln-West. 1 Kilometer Stau. Und im weiteren Verlauf zwischen Kerpen und Merth-Zehnig. 1 Kilometer stockender Verkehr. 60 Minuten Verzögerung. Wir wünschen allen unterwegs gute Fahrt.
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1: Ja, euch eine angenehme Nacht jetzt mit Musik von Katy Perry. Hier ist sie jetzt bei uns mit Teenage Dream.

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0: Das ist Alex Warren und Fever Dream, eine Riesenparty am Wasser. 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
1: Ich bin Diana Kramer. Der Wohnungsbau in Deutschland soll beschleunigt werden. Das Bundeskabinett hat den Weg für ein neues Baugesetzbuch freigemacht. Damit sollen kommunale Planungen schneller und Wohnungsbau in gefragten Gebieten bevorzugt werden.
2: Städte und Gemeinden sollen auch leichter gegen sogenannte Schrottimmobilien vorgehen können. In extremen Fällen könnte dann sogar eine Enteignung möglich sein. Bauministerin Huberts bemängelt die zuletzt schwachen Zahlen beim Wohnungsbau. Im letzten Jahr sind nur noch knapp über 200.000 Wohnungen fertiggestellt worden. Neu ist außerdem, Kommunen mit angespanntem Wohnungsmarkt können künftig ein überragendes öffentliches Interesse für Wohnungsbau erklären. Dadurch soll die Bauplanung statt auf 5 bis 15 Jahren künftig in etwa 2 Jahren abgeschlossen werden können. David Riemer, Berlin.
1: Trotz Waffenruhe und laufender Verhandlungen für ein Kriegsende haben die USA nach Medienberichten erneut Ziele im Iran angegriffen. Die Schläge galten einer Anlage, die eine Bedrohung für US-Streitkräfte und die kommerzielle Schifffahrt darstelle, berichten die Sender CNN und CBS News unter Berufung auf einen Beamten. Dem Wall Street Journal zufolge feuerte der Iran zunächst 4 Drohnen auf amerikanische und zivile Schiffe ab. Der Iran meldete aus dem Süden des Landes an der Straße von Hormuz mehrere Explosionen. Menschenhandel soll in Deutschland künftig konsequenter verfolgt und härter bestraft werden können. Das sieht ein Gesetzentwurf des Bundesjustizministeriums vor, den das Bundeskabinett beschlossen hat.
3: Wer Menschen mit falschen Versprechungen nach Deutschland lockt, um sie hier dann unter Zwang arbeiten zu lassen, der wird künftig bei einer Verurteilung mit bis zu 10 Jahren Haft rechnen müssen. Neu ist außerdem, dass sich auch Kunden und Kundinnen strafbar machen, wenn sie etwa Leistungen bei Anbietern einkaufen, die klar fragwürdig sind. Da gibt es viele schwarze Schafe, etwa auf dem Bau und bei Nagelstudios. Aus Berlin, Lea Matschulat.
1: Nach einem Unfall mit 2 toten Kindern in Dienstlaken am Niederrhein prüfen Ermittler, ob bei der Autofahrerin ein medizinischer Notfall vorlag. Es spreche nichts für eine absichtliche Tat, teilte die Polizei mit. Die 47-Jährige hatte vor einer Schule die Kontrolle über ihr Auto verloren und war in eine Gruppe von 3 Jungen gefahren. 2 12-Jährige starben im Krankenhaus, der 3. wurde leicht verletzt. Die Autofahrerin kam schwer verletzt in eine Klinik.
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4: Ja, und da geht's weiter. Trocken durch diese Nacht, sind kaum Wolken mit dabei. Temperaturen, die bewegen sich nochmal so zwischen 11 und 6 Grad. Der Donnerstag ist dann wieder sehr sonnenverwöhnt, freundlich und trocken. Zeitweise ziehen wir so ein paar Schleierwolken durch. Dazu erreichen wir dann 23 Grad im Nordosten und 28 Grad sind's im Südwesten.
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5: A4 Köln-Aachen zwischen Elsdorf und Düren. 1 Kilometer Stau, 60 Minuten Zeitverlust. Wir wünschen allen unterwegs gute Fahrt.
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4: Ja, und ganz neue Musik packen wir jetzt mit rein in die Nacht von Kamrat. Hier ist er mit Hug Yourself. Ich bin Andreas Grunwald. Angenehme Nacht zusammen.

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1: Ja, Sabrina Carpenter und Madonna und Bring Your Love. So, wir alle haben so ein Ding schon mal gesehen, oder? Sei es vor irgendeinem Hafen oder tatsächlich da auf dem Meer. Kreuzfahrtschiffe sind ja zum Teil dann doch Riesendinger. Und immer mehr Leute haben Bock, sich so eine Kreuzfahrt mal zu geben. Ist unser Thema ja diese Woche. Wir schauen auf die Pros und Kontras von Kreuzfahrten, gucken, was es für kuriose Kreuzfahrtmottos gibt und was für unterschiedliche Angebote. Und wir wollen natürlich auch von euch wissen, Kreuzfahrt ja oder nein, das sind eure Antworten.
2: Bis jetzt habe ich nur Positives davon gehört. Diese Atmosphäre finde ich irgendwie interessant, dass man diese Wassertage auch natürlich hat und auch der Fakt, dass man oft halt so verschiedene Orte gleichzeitig irgendwie bereisen kann. Das finde ich interessant, das spricht mich auf jeden Fall persönlich an.
3: Ich bin absolut Strandlieger, also mit Kreuzfahrt habe ich nichts mit am Hut.
4: Habe ich noch nie gemacht, muss ich sagen, aber würde mich auf jeden Fall mal interessieren. Wird bestimmt ganz schön sein, würde mit meinem Partner mal gerne so eine Kreuzfahrt machen, vielleicht mal über Mittelmeer irgendwo schön, so ein paar Tage mal erholen.
5: Ja, nein, weil es mir zu eng ist, ich brauche die Freiheit und ich mag Schiffe einfach nicht so.
1: Ja, ich fand, klang ganz ausgeglichen. Ne? Alles war mit dabei. Die einen, die haben Lust, die anderen sagen, ach nö, war so eingefercht auf engem Raum mit so vielen Leuten. Nee, das ist jetzt nicht meins. Kann ich natürlich auch verstehen.

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1: Ja, jetzt in der Nacht wenig bewölkt oder klar, bleibt auch trocken, das bei noch 11 bis 6 Grad. Der Donnerstag heute wird dann auch wieder sehr schön. Viele Sonnenstunden mit dabei, dazu Werte bis maximal 26 Grad.
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2: A4 Köln-Aachen. Zwischen Kerpen und Merzenich 1 Kilometer Stau, 60 Minuten Zeitverlust. Wir wünschen allen unterwegs gute Fahrt.
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1: Tja, und eine sehr schöne Nummer von Sting habe ich mit dabei. Fields of Gold spielen wir gleich. Starten jetzt erstmal mit Britney Spears und Toxic. Ich bin Andreas Grunwald. Guten Morgen.

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1: Ich bin Diana Kramer. In den großen Konflikten stehen die Zeichen erneut auf Eskalation. Trotz Waffenruhe und laufender Friedensverhandlungen haben die USA erneut Ziele im Iran angegriffen. Und auch im Ukraine-Krieg spitzt sich die Lage zu. Präsident Zelensky kündigte am Abend weitere Angriffe auf Russland an. Heute beschäftigt sich der UN-Sicherheitsrat in New York mit der aktuellen Lage.
2: Nach dem verheerenden Angriff auf Kiew und weiteren Drohungen aus Moskau sucht der ukrainische Präsident Zelensky Hilfe bei den USA und den Vereinten Nationen. Das höchste UNO-Gremium hat schon viele Male getagt, ohne viel bewirken zu können. Resolutionen werden von den Vetomächten Russland und China niedergeschlagen, Aufrufe zum Frieden verhallen im Nichts. Zelensky betonte, dass sich die Ukraine bei der Abwehr der Angriffe auf die ganze Welt verlasse, bei der Abwehr von ballistischen Raketen, aber vor allem auf die USA. Aus den USA, Tina Eck.
1: Berichte über mögliche Diskussionen zu einem Austausch von Kanzler Merz sorgen in der Union für Unruhe. Bild und Stern hatten unter Berufung auf führende Christdemokraten darüber berichtet und als möglichen Nachfolger unter anderem NRW-Ministerpräsident Wüst genannt. Der Kanzler selbst äußerte sich bei einer CDU-Veranstaltung in seinem Heimatort Arnsberg am Abend nicht dazu, bekannte sich aber zu seiner Verantwortung als Regierungschef. Die Spritpreise sinken weiter. Superbenzin der Sorte E10 ist innerhalb einer Woche um 2,7 Cent billiger geworden, Diesel um 4,5 Cent. Der ADAC hält den Preisrückgang an den Tankstellen für viel zu gering.
3: Sowohl Diesel als auch Super E10 liegen mittlerweile im bundesweiten Tagesdurchschnitt unter 2 Euro. Allerdings sind beide immer noch gut 20 Cent teurer als vor Ausbruch des Irankrieges. Und das trotz des Tankrabatts von rund 17 Cent und obwohl der Ölpreis zuletzt deutlich nachgegeben hat. Für den ADAC ist das aktuelle Preisniveau der Beweis, dass die Mineralölkonzerne günstigere Ölpreise nur sehr verlangsamt an die Kunden weitergeben. Ronny Thorau, Berlin.
1: Die Gewerkschaft Verdi ruft bei der Postbank auch heute zu Warnstreiks auf. Die Gewerkschaft verlangt für die Beschäftigten 8% mehr Geld, mindestens aber 300 Euro im Monat. Um den Druck in den Tarifverhandlungen zu erhöhen, werden Postbankbeschäftigte heute auch bei der Hauptversammlung der Deutschen Bank in Frankfurt am Main protestieren, zu der die Postbank gehört.
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4: Ja, heute ist wieder eine ganze Menge Sonne mit dabei, also durchweg sonnig dieser Donnerstag. Zeitweise ziehen da mal so ein paar harmlose Schleierwolken durch. Dazu nochmal sommerliche 23 Grad im Nordosten und auf 28 Grad kommen wir im Südwesten.
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5: A4 Köln-Aachen zwischen Kerpen und Merzenich, 1 Kilometer Stau, 60 Minuten Zeitverlust. Wir wünschen allen unterwegs gute Fahrt.
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4: Ja, und wir starten mal rein in diesen Donnerstag jetzt mit Musik von Pink und Runaway. Ich bin Andreas Grunwald. Schönen guten Morgen zusammen.

0: Da legt er sich nochmal ins Zeug. Am Ende neue Musik bei uns von Moskena.
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0: Ja, wir machen jetzt mal eine Kreuzfahrt mit der Kollegin Natascha Wittbach. Eine Kreuzfahrt durch die Themen, die heute anstehen. Habe ich das super gesagt oder habe ich das super gesagt?
2: Das hast du super gesagt. Also,
0: schönen guten Morgen.
2: Wir sind direkt im Thema, absoluter Profi.
0: Ja, und direkt bei Windstärke 10, genau.
2: Ja, Kreuzfahrten sind ja auch heute wieder Thema bei uns. Wir sprechen ja schon die ganze Woche über Urlaub und ganz besonders über Kreuzfahrten, weil die boomen ja total wieder. Besonders bei den Jüngeren, tatsächlich bei der Gen Z.
0: Ja, da sprechen wir also heute drüber, über die Kreuzfahrten. Außerdem, Natascha, sprechen wir mit der Dame hier.
2: Ja, Anastasia, ihr Album Not That Kind wird nämlich 25. Deshalb ist sie auf großer Jubiläumstour. Und unter anderem kommt sie zu uns hier nach NRW, ins Sauerland und nach Düsseldorf. Und da sprechen wir mit ihr drüber. Und außerdem gibt es voraussichtlich ein Urteil beim Prozess um den versuchten Anschlag beim Taylor Swift-Konzert vor 2 Jahren in Wien im August. Damals mussten ja wegen einer Terrordrohung 3 Konzerte ihrer Eras-Tour abgesagt werden. Die konnten auch nicht mehr nachgeholt werden. Der Hauptverdächtige hatte auch schon vor ein paar Wochen ein umfassendes Geständnis abgelegt.
0: Also auch das wird uns heute beschäftigen. Vielen Dank, Natascha Wittmark. Und passend zum sommerlichen Wetter heute jetzt für euch Jean-Paul und Temperature.

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1: Der Donnerstag heute wieder durchweg sonnig. Zeitweise ziehen mal so ein paar harmlose Schleierwolken durch. Dazu noch mal sommerliche 23 Grad im Nordosten. Und 28 Grad werden es im Südwesten.
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2: A4 Aachen-Köln zwischen Mertzenich und Elsdorf. 4 Kilometer Stau, 6 Minuten Zeitverlust. Und im weiteren Verlauf zwischen Kerpen und Düren 1 Kilometer stockender Verkehr, 20 Minuten Verzögerung. Wir wünschen allen unterwegs gute Fahrt.
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1: Tja, und Musik passend zur Uhrzeit. Da kriegt Michael Schulte gleich noch ganz gut die Kurve mit 5 a.m. Ja doch, komm, passt noch. Vorher noch Roxette und Spending My Time.

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0: Dann nochmal einen schönen guten Morgen an diesem Donnerstag. Vielleicht sagt ihr jetzt gleich, boah, was für ein Quatsch. Sebastian Richter, der erzählt heute Morgen im Augenblick mal von der evangelischen Kirche eine Geschichte, die nach Seemannsgarn klingt, aber tatsächlich genauso passiert ist.
1: Augenblick mal. Mein Freund Jens erzählt mir von einem Aufenthalt am Rastplatz irgendwo in Frankreich. Sommer, Pause, Kaffee. Soweit? So normal. Doch dann liegt da im Gras ein Taschenmesser. Jens ist baff. Es ist das alte Taschenmesser seines Opas. Jens selbst hat es vor 5 Jahren genau hier verloren. Beim Rasten auf dem Weg zu einer Jugendfreizeit. Wow, denke ich in einer Mischung aus Ungläubigkeit und Hoffnung. Dieses spezielle Gefühl habe ich nur, wenn ich das Ende von einem Film nicht glauben kann oder eben, wenn etwas ganz Außergewöhnliches passiert. Ich denke über Dinge nach, die ich verloren habe. Meinen Handschuh, der irgendwo im Wald liegen muss. Das Gespräch mit meiner Oma, das offen geblieben ist. Das macht mich auf eine Art traurig. Und ich frage mich, gibt es solche Taschenmesser-Momente auch in meinem Leben? Natürlich weiß ich, das ist kein System, kein tiefer Plan, auf den man sich verlassen kann. Und trotzdem macht mir die Geschichte von Jens auf eine andere Art auch Hoffnung. Es muss nicht immer alles endgültig weg und verloren sein. Manche Dinge liegen einfach eine Zeit im Gras. Manchmal findet man sich wieder. Denn Zeit trennt nicht nur, manchmal führt sie auch wieder zusammen. Sebastian Richter von der Evangelischen Kirche für Augenblick mal.

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1: Mit Danny Hoppe, guten Morgen.
2: Der tödliche Unfall mit zwei Kindern in Dienstlaken hat gestern für Entsetzen gesorgt. Die Ermittlungen, wie es dazu kommen konnte, laufen noch. Geprüft wird, ob bei der Autofahrerin ein medizinischer Notfall vorlag. Das hat die Kreispolizei in Wesel am Abend mitgeteilt. Hinweise auf eine absichtliche Tat soll es bisher nicht geben. Malte Albrecht hat die Infos.
3: Die Deutsche Presseagentur meldet, dass ein internistischer Notfall der Grund dafür gewesen sein könnte, warum die 47-jährige Frau vor einer Schule die Kontrolle über ihr Auto verloren hatte. Sie war in eine Gruppe von 3 12-jährigen Radfahrern gefahren, die auf dem Weg zur Schule waren. 2 der Jungen starben später im Krankenhaus, der 3. wurde leicht verletzt. Die Fahrerin selbst erlitt schwere Verletzungen. An der betroffenen Schule sind unterdessen Notfallseelsorger, Schulpsychologen und zusätzliche Schulsozialarbeiter im Einsatz. Besondere Zuwendung bekomme dabei die Klasse, die um ihre 2 Mitschüler trauere, sagte eine Stadtsprecherin. Man brauche nun Zeit, um das Geschehene zu begreifen. NRW-Schulministerin Feller sprach den Familien ihr tiefes Beileid aus und sicherte der Schule jede mögliche Unterstützung zu.
1: Und jetzt weitere Meldungen im Überblick.
2: Die USA haben erneut Ziele im Iran angegriffen, unter anderem eine iranische Stellung in der Nähe der Straße von Hormuz. Am Morgen meldete außerdem der Golfstaat Kuwait neue Angriffe mit Raketen und Drohnen. Die Luftabwehr sei im Einsatz, teilte das Militär mit. Woher der Beschuss kam, ist noch unklar. Der Tankrabatt der Bundesregierung wird wohl nicht verlängert. Bundesverkehrsminister Schnieder hat diese Hoffnung vieler Autofahrer im Handelsblatt zumindest gedämpft. Der Staat komme irgendwann an die Grenzen seiner Möglichkeiten, sagte er. Der US-Konzern Meta führt bei Instagram, Facebook und WhatsApp kostenpflichtige Plus-Modelle ein. Sie sollen Nutzerinnen und Nutzern mehr Funktionen und Inhalte bieten. Genaue Preise nannte Meta nicht. In US-Medien ist aber von umgerechnet rund 3,40 Euro pro Monat für Facebook und Instagram die Rede. Die Deutschen tun sich weiter schwer mit dem Umstieg aufs E-Auto, aber so langsam wird die Skepsis offenbar weniger. Das zeigt das neue E-Barometer des Versicherers Hugo Coburg. Denn da gab es jetzt im ersten Quartal einen Rekord beim Umstieg aufs E-Auto. 7,5% der Autokäufer seien in dieser Zeit vom Verbrenner auf einen Stromer umgestiegen, heißt es. Einen Anstieg beobachtete der Versicherer vor allem nach Ausbruch des Iran-Kriegs. Begleitet wurde das E-Barometer außerdem noch von einer YouGov-Umfrage und da hat fast jeder Fünfte gesagt, dass er sich wegen der neuen staatlichen Förderung wahrscheinlich früher als geplant ein E-Auto anschaffen wolle oder zumindest erstmals darüber nachdenke. Und das waren die Nachrichten mit Danny Hoppe.
4: Radio 90.1, das Wetter in Mönchengladbach. Der Donnerstag bringt uns wieder viel Sonnenschein und Topwerte von 26 Grad am Nachmittag. Aktuell ist es noch kühler, da haben wir 13 Grad am Geroweiher und am Volksgarten. 6:02 ist es, hier ist Radio 90.1 mit dem schnellsten Verkehrsservice für Mönchengladbach. Staumeldung habe ich aktuell keine für euch, aber es wird bereits geblitzt. Und zwar in Neuwerkhofer Dünnerstraße in beide Fahrtrichtungen. Kommt gut an.
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4: Ich bin Cosima Klaus. Guten Morgen, Mönchengladbach.

0: Radio 90.1 am Donnerstag. Schönen guten Morgen, Mönchengladbach. Wir haben 8 Minuten nach 6 und reden jetzt heute auch weiterhin über Kreuzfahrten. Das ist ja unser großes Urlaubsthema in dieser Woche. Und Kreuzfahrten sind längst nicht mehr was für, ich sag mal, Rentner mit Fernglas auf dem Sonnendeck. Im letzten Jahr haben knapp 1,5 Millionen Menschen ihre Kreuzfahrt von einem deutschen Hafen aus gestartet. Das sind noch mal gut 4% mehr als im Jahr zuvor. Wir haben mit Jan Brücker vom Kreuzfahrtreiseveranstalter Phoenix Reisen aus Bonn gesprochen und er hat uns erzählt, warum der Hype immer noch so hoch ist bei den Reisenden.
1: Also die sind immer noch sehr beliebt, weil man innerhalb kurzer Zeit sehr viele Ziele sehen und erleben kann. Gleichzeitig muss man einmal Koffer packen, es ist rundum organisiert, man muss sich um nichts kümmern. Das ist einfach eine attraktive Urlaubsform.
0: Und ganz spannend finde ich auch, dass immer mehr Jüngere tatsächlich Lust haben auf Urlaub auf dem Wasser. Ein Grund dafür, man kriegt einfach schnell Kontakt zu anderen Reisenden.
1: Also für jüngere Leute ist es interessant, dass sie an Bord der Schiffe auch sehr viel geboten bekommen, viele Bars, viel Unterhaltungsprogramm, viele Sachen sich zu beschäftigen, auch mit Gleichaltrigen halt in Kontakt zu kommen. Da gerade an Bord ist man natürlich in so einer Community auch unterwegs und da fällt es einem leichter, Leute kennenzulernen. Und da kann ich mir schon vorstellen, dass es für die junge Generation eben sehr attraktiv ist, darüber auch zu connecten.
0: Die Kreuzfahrten boomen, vor allen Dingen auch bei der jüngeren Generation geht der Trend nach oben. Gehört habt das hier bei Radio 90.1.

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0: 6:22 Uhr hier bei Radio 90.1. Wir starten mit einer guten Nachricht direkt in diesen Donnerstag. Wir müssen heute Abend nicht kochen. Wir gehen heute Abend einfach mal nach Reit. Denn Reit kriegt ein neues Highlight für alle Genießer. Heute startet auf dem Marktplatz zum ersten Mal der Streetfood-Feierabendmarkt Reit schmeckt. Und der Name ist da, glaube ich, Programm. Jan Lenzen ist bei mir aus der Radio 90.1 Redaktion. Ab 17 Uhr wird die Innenstadt zur großen Feinschmeckermeile.
1: Ja, und 15 Foodtrucks rollen an und da ist wirklich alles dabei, was glücklich macht. Japanische Burger, griechischer Grill, italienisches Barbecue, orientalische Spezialitäten und kreative Pommes-Variationen. Also diese Art von Pommes, bei denen man sagt, ich nehme nur eine Portion und ein paar Minuten später steht man wieder in der Schlange.
0: Und es gibt natürlich auch vegane Sachen, süße Crepes, Poffertiers, Frozenjoghurt, Cocktails, Wein, Bier, sommerliche Aperitifs. Heißt übersetzt, hungrig kommen und glücklich heimrollen.
1: Genau, und das Konzept funktioniert. An anderen Standorten kommen regelmäßig bis zu 5000 Besucher pro Abend. Die Chancen stehen also echt gut, dass Reit heute nach Grillduft, guter Laune und Feierabend klingt. Besonders schön, es geht nicht nur ums Essen. Die Veranstalter möchten einen Treffpunkt schaffen mit Sitzgelegenheiten, Stehtischen und entspannter Atmosphäre.
0: Und ganz ehrlich, das Ganze bei diesem herrlichen Wetter besser geht eigentlich nicht. Ne? Also einfach Freunde schnappen, Kollegen mitnehmen, spontan nach der Arbeit vorbeischauen. Und wer zwischen Burger und Frozen Joghurt dann plötzlich denkt, ach komm, neue Schuhe brauche ich eigentlich auch. Funktioniert auch, denn parallel gibt es Late-Night-Shopping. Viele Geschäfte haben bis 21 Uhr geöffnet. Der Streetfood-Markt läuft sogar bis 22 Uhr.

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1: Mit Laura Bender einen schönen guten Morgen. Mönchengladbach gehört zu den Top 10% der bestversorgten Kommunen in ganz Deutschland. Das zeigt jetzt eine Studie des Instituts der deutschen Wirtschaft. Demnach hat das Institut rund 11.000 Kommunen in den Bereichen Gesundheit, Bildung, Mobilität, Digitales und Freizeit verglichen. Mönchengladbach landet auf Rang 1033 von rund 11.000. Damit gehört unsere Stadt zu den besten 10%. Einzelheiten dazu von Michael Hartke.
2: Gut schneiden die Bereiche Gesundheit, Bildung und Mobilität ab. Stark sei, dass wir eine stabile Hausarztversorgung, viele Apotheken und Krankenhäuser mit allen Fachbereichen und sehr gut erreichbare Pflegeeinrichtungen haben. Außerdem investiere die Stadt in alle Schulformen, vor allem auch in Gesamtschulen als integrative und gefragte Schulform. In Sachen Mobilität punktet die Stadt vor allem mit zwei Hauptbahnhöfen, guter Anbindung und moderner Gestaltung, etwa durch den Neubau des Reiter-Hauptbahnhofs und durch den neuen Busbahnhof. Mittelmäßig schneidet der Bereich Freizeit ab. Bundesweiter Spitzenreiter ist Haar bei München.
1: Die Mönchengladbacher Feuerwehr hat gestern mit 23 Einsatzkräften und 11 Fahrzeugen bei einer Evakuierung in Moers unterstützt. Das teilt die Feuerwehr mit. Demnach wurde in Moers eine Fliegerbombe aus dem Zweiten Weltkrieg gefunden und der betroffene Bereich musste evakuiert werden. Im Evakuierungsradius lag bis in den Abend auch ein Alten- und Pflegeheim sowie ein Krankenhaus. Die Einsatzkräfte aus Mönchengladbach machten sich gegen frühen Nachmittag auf den Weg nach Moers. Weil der Zünder der Bombe beschädigt war, musste der Kampf Räumdienst die Bombe kontrolliert sprengen. Das hat Medienberichten zufolge bis nach Mitternacht gedauert. Die Trainerentscheidung bei Borussia Mönchengladbach ist gefallen. Die Fohlen werden mit dem amtierenden Trainer Eugen Polanski in die neue Saison gehen. Das hat Sportchef Ruven Schröder nach der selbstkritischen Saisonanalyse gestern in einer Medienrunde mitgeteilt. Obwohl sich der Club gemeinsam entschieden habe, mit Polanski weiterzumachen, müsse es laut Schröder aber auch personelle Veränderungen geben. Neben dem Umbau des Spielerkaders soll auch das Trainerteam um Polanski verändert werden. So sollen mindestens 2 neue Assistenten Polanski in der Trainingsarbeit unterstützen und neuen Input liefern, heißt es. Mit diesen Veränderungen soll es laut Schröder kein Weiter-so geben, sondern Dinge angepackt werden. 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
3: Radio 90.1, das Wetter bei uns in Mönchengladbach. Der Donnerstag bringt uns wieder viel Sonnenschein. Die Topwerte heute Nachmittag liegen um 26 Grad. Bis wir da angekommen sind, dauert es noch ein bisschen. Momentan messen wir 13 Grad am Münster und am Stadttheater. 6:03 haben wir hier das Radio 90.1 mit dem schnellsten Verkehrsservice für Mönchengladbach. Auf der A46 von Heinsberg nach Düsseldorf gibt es zwischen Kreuzholz und Kapellen 2 Kilometer Stau und ihr braucht mindestens 5 Minuten länger. Außerdem wird aktuell schon geblitzt und zwar in Neuwerk auf der Dünnerstraße in beide Fahrtrichtungen.
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3: Und ich begleite euch in diesen Donnerstag. Mein Name ist Cosima Klaus. Guten Morgen, Mönchengladbach.

0: Mit Radio 90.1 geht's rein. In diesen Donnerstag, 20 vor 7, haben wir vor etwa 1,5 Monaten, da wurde das queere Zentrum Opfer eines Angriffs. Über Nacht hatten Unbekannte ein Hakenkreuz an die Scheibe geschmiert, um zu zeigen, in dieser Stadt ist kein Platz für Hass. Gibt es morgen zugunsten des queeren Zentrums ein Benefizkonzert im Projekt 42. Jan Lenzen ist da aus der Radio 90.1 Redaktion mit dabei, ist auch die Musikgruppe Wir sind Band.
1: Komm mit nach Rom.
0: So klingen sie. Jan, du hast mit der Band über ihren Auftritt morgen gesprochen.
2: Ja, Sänger der Band Konstantin Florenz hat mir erzählt, wie er sich gefühlt hat, als er vom Angriff auf das queere Zentrum erfahren hat.
3: Als ich davon mitbekommen habe, war ich echt schockiert, weil man bekommt das ja mit, dass die rechte Szene immer mehr wächst in Deutschland. Aber ich wollte es nicht so richtig wahrhaben. Und als ich dann gehört habe, dass da ein Hakenkreuz dran gesprüht wurde und dran gesprüht wurde, wir kommen, das war so ein richtiger What-the-fuck-Moment.
2: Ja, und deshalb war die Band auch sofort am Start, als Andreas Ochotta vom Projekt 42 sie gefragt hat, ob sie bei dem Benefizkonzert auftreten würden.
3: Wir wollen als Band einfach uns dafür einsetzen, um zu zeigen, das ist nicht okay, dass so ein Angriff stattfindet.
0: Also ein wirklich wichtiges Zeichen. Neben Wir sind Band treten auch noch andere Acts auf. Was erwartet uns am Morgenabend?
2: Es werden noch zwei weitere Bands spielen. Außerdem gibt es ein DJ-Set und Live-Karaoke. Der Eintritt kostet 10 Euro. Die Einnahmen gehen dann komplett an das queere Zentrum.
0: Also eine wirklich gute und schöne Sache. Los geht's morgen um 19 Uhr im Projekt 42. Gehört habt das hier bei Radio 90.1.

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1: Mit Danny Hoppe. Guten Morgen. Das Hin und Her im Iran-Krieg geht weiter. Nachdem zuletzt wieder ein Abkommen zwischen den USA und dem Iran im Raum stand, spitzt sich die Lage jetzt wieder zu. Denn trotz der geltenden Waffenruhe melden beide Seiten neue Angriffe rund um die Straße von Hormus. Und auch der Golfstaat Kuwait ist offenbar beschossen worden. Malte Albrecht aus dem News-Team, was genau ist da letzte Nacht passiert?
2: Also das US-Militär hat offenbar im Süden des Irans ein Militärgelände angegriffen, von dem aus Drohnen gesteuert wurden. Das sagte jedenfalls ein US-Beamter. Vier Drohnen seien abgeschossen worden. Der Iran wiederum meldet, dass ein amerikanischer Öltanker die Meeresenge mit abgeschaltetem Radar passieren wollte. Die Revolutionsgarden hätten ihn beschossen und zum Umkehren gezwungen.
1: Ja, gleichzeitig erhöhen die USA auch wirtschaftlich den Druck. Sie haben die iranische Behörde sanktioniert, die Gebühren für die Passage der Meerenge verlangt.
2: Ja, eine Gebühr für die Passage der Meeresenge zu erheben, verstoße gegen internationales Recht, heißt es aus dem US-Finanzministerium. Und auch Präsident Trump ist gerade ziemlich unzufrieden, was den Stand der laufenden Verhandlungen über ein Kriegsende angeht. Er droht offen damit, die Sache militärisch zu Ende zu bringen, falls es keinen Deal gibt. Der Iran gibt sich aber unbeeindruckt. Aus Teheran heißt es, man lasse sich die roten Linien, also die Kontrolle über die Straße von Hormus und das Recht auf Urananreicherung, nicht nehmen.
1: Danke, Malte. Und jetzt weitere Meldungen im Überblick. In NRW hat es wieder zwei tödliche Badeunfälle gegeben. In Herne ertrank am Abend ein 20-Jähriger. Er wollte sich laut Polizei nach einer Joggingrunde im Rhein-Herne-Kanal abkühlen, rief kurz darauf um Hilfe und konnte nur noch tot geborgen werden. Und auch im Feldmarksee in Sassenberg starb ein 27-Jähriger bei einem Badeunfall. Nach dem Unfall mit zwei toten Kindern in Dienstlaken prüft die Polizei, ob bei der 47-jährigen Autofahrerin ein medizinischer Notfall vorlag. Das hat die Kreispolizei in Wesel am Abend bestätigt. Nichts spreche für eine absichtliche Tat. Hitze wird zu einem immer größeren Problem für die deutsche Wirtschaft. Das zeigt eine Untersuchung des Kreditversicherers Allianz Trade. Zum einen würden steigende Temperaturen die Produktivität senken, zum anderen würden gleichzeitig die Energiekosten steigen. Bis 2030 seien dadurch Verluste von rund 112 Milliarden Euro möglich. Ein Alltag ohne WhatsApp, Instagram oder Facebook ist für viele von uns kaum noch vorstellbar. Der Meta-Konzern führt für seine wichtigsten Apps jetzt Bezahlmodelle ein mit neuen Funktionen. Bei Facebook und Instagram sollen verbesserte Analysen, Statistiken und Optionen zur Profilanpassung kommen. Das hat Meta in einem Video angekündigt. Wer das nutzen will, muss laut Medienberichten $4 pro Monat für Instagram Plus und Facebook Plus zahlen. Bei WhatsApp sollen es $3 sein. Meta selbst hat offiziell noch keine Preise genannt. Und das waren die Nachrichten mit Danny Hoppe.
3: Radio 90.1, das Wetter bei uns in Mönchengladbach. Heute wieder herrlich sommerlich mit ganz viel Sonnenschein. Bis zum Nachmittag haben wir 26 Grad erreicht. Aktuell messen wir 13 Grad am Bunten Garten und am Schmölderpark. Gleich haben wir 7:03, gucken noch, was los ist auf den Straßen. Und zwar gibt es auf der A46 von Heinsberg nach Düsseldorf zwischen Kreuzholz und Kapellen 7 Kilometer Stau. Da braucht ihr schon eine halbe Stunde länger. Und auf der A57 von Krefeld nach Köln zwischen Krefeld Zentrum und Kreuzmeerbusch 4 Kilometer stockender Verkehr. Das bedeutet plus 4 Minuten. Außerdem wird geblitzt aktuell und zwar auf der Dünnerstraße in beide Richtungen.
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3: Mein Name ist Cosima Klaus. Guten Morgen, Mönchengladbach.

0: Euer Donnerstag beginnt mit Radio 90.1. Schönen guten Morgen um 10 Minuten nach 7. In Mönchengladbach läuft ja alles schief. Ne? Den Eindruck kann man bekommen, wenn man einige Leute reden hört oder sich mal bei Social Media umguckt. Der Gladbacher meckert einfach gern über die eigene Stadt. Aber ganz ehrlich, wo ist es denn besser? Scheinbar fast nirgendwo, Kollege Jan Lenzen. Das zeigt jetzt eine neue Studie des Instituts der Deutschen Wirtschaft.
1: Ja, da wurde geguckt, wie knapp 11.000 Städte in ganz Deutschland so versorgt sind. Dafür hat das Institut die Lage in den verschiedenen Bereichen gemessen und Bürger befragt. Und tada, Mönchengladbach landet tatsächlich in den obersten 10% und wird sogar mit sehr gut bewertet. Ja, vor allem sind wir gut aufgestellt in den Bereichen Gesundheit, Bildung und Mobilität.
0: Okay, jetzt müssen wir natürlich mal ein bisschen genauer hingucken. Ne? Was macht uns denn da so gut im Vergleich zu anderen Städten?
1: Ja, wir haben eine stabile Hausarztversorgung. Wir haben viele Apotheken, Krankenhäuser mit allen Fachbereichen und Pflegeeinrichtungen, die sehr gut erreichbar sind. Außerdem investiert die Stadt in Kitaplätze und bringt im Sommer eine weitere Gesamtschule an den Start. In Sachen Mobilität punkten wir besonders mit zwei Hauptbahnhöfen und da kommen auch der Neubau in Reit und der neue Busbahnhof in Gladbach echt gut an. Und auch das On-Demand-Angebot Objück von der NEW, das ist auch eine gute Sache. Da können Mönchengladbacher spätabends einen Bus buchen, der sie und andere Fahrgäste unterwegs einsammelt und zum Ziel bringt.
0: Jetzt müssen wir auch ehrlich sagen, unsere Stadt hat nicht überall so gut abgeschnitten. Ne? Im Bereich Freizeit zum Beispiel, da landen wir nur im Mittelfeld.
1: Ja, und das, obwohl es hier eigentlich echt coole Angebote gibt. Mit dem Theater, Museum Abteilberg und Sparkassenpark gibt es ja bei uns auch Sachen, die überregional bekannt sind. Und wir haben auch sehr viel Grün in der Stadt. Trotzdem, müssen wir natürlich sagen, ist da noch Luft nach oben. Laut Studie ist es aber wichtig, dass diese Angebote nicht nur da sind, sondern auch, dass sie gut kommuniziert werden. Also vielleicht liegt es ja auch daran.
0: Okay, also insgesamt schneidet Mönchengladbach jedenfalls wirklich gut ab, auch wenn es hier nicht alle so fühlen. Das war genau der Hintergrund der Studie. Die politische Unzufriedenheit und das Gefühl, abgehängt zu sein, das wächst in wahnsinnig vielen Regionen. Und darum sollte das Wirtschaftsinstitut die Versorgungslage einfach mal analysieren. Und rausgekommen ist gar nicht so schlecht.

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0: 6 Minuten haben wir noch bis 7:30. Schönen guten Morgen, Mönchengladbach. Ihr hört Radio 90.1 mit Cosima Klaus. Und wir sprechen ja in dieser Woche über das Thema Organspende. Und dabei soll es jetzt nicht um nackte Zahlen gehen, sondern um die Geschichte von Norbert Longerich. Ein Mann, der ohne ein Spenderherz heute nicht mehr da wäre.
1: Mein Herz war leider Gottes nicht mehr funktionsfähig. Ich war beim Sport, morgens beim Joggen, bin früher Marathonläufer gewesen, habe dann ganz plötzlich einen Herzinfarkt bekommen. Ich war vorher topfit, in Ordnung, also es kann jeden erwischen, wollte ich damit sagen. Ich hatte dann einen Herzinfarkt bekommen, der so schwierig war, dass ich 5 Stents brauchte. Dabei wurde dann 4 Stents wurden gesetzt. Der Hauptcoronar-Stent konnte nicht gesetzt werden. Und dann ist der Herzmuskel nach und nach abgestorben. Dann hat mir erst ein Kunstherz eingebaut. Mein Herz war so schlecht, ich hatte nur noch 7% Herzleistung. Meine Zellen schrien nach Sauerstoff, ich bin fast erstickt täglich. Sobald ich gelegen habe, ging gar nichts mehr. Ich konnte nur noch sitzen, am offenen Fenster atmen. Ich wurde in der Zeit 3-mal wiederbelebt, ging gar nichts mehr. Und dann kam nur noch eine einzige Lösung in Frage, weil in Deutschland gab es ja keine Herzen bis heute, oder Organe allgemein. Man hat mir dann ein Kunstherz angeboten. Ich war so verzweifelt, ich hätte alles genommen, was es gab. Weil sobald ich lag, war ich tot. Also es war nichts mehr übrig von mir. Sie müssen sich vorstellen, über Tage werden sie erstickt und danach sind sie über jede Sache dankbar, die sie erwischen. Nach meinem Kunstherzeinbau hatte ich dann 3,5 Jahre Zeit, bis dann ein Organ gefunden wurde. Dieses Organ wurde mir dann auch eingesetzt. Das war nachts um 1 Uhr, kam ein junger Assistenzarzt zu mir ans Bett, klopfte mir auf die Schulter und sagte zu mir: Sie bekommen ein neues Herz. Es ist da. Habe ich ja Jahre drauf gewartet. Und in dem Augenblick habe ich zum ersten Mal mich rumgedreht und seit 4 Jahren zum ersten Mal geschlafen. Die haben gesagt: Legen Sie sich nochmal hin, wir kommen Sie um 6 Uhr holen. Man kann einen Dankesbrief schreiben, das habe ich natürlich gemacht, an die Familie. Aber von dem Tag an, wo das Herz in meinem Herz war, war es mein Herz. Unheimlich lieber Mensch hat es mir gespendet, dafür bin ich ewiglich dankbar. Aber es ist mein Herz und ich lebe damit. Und meine Fürsorge ist es, dieses Herz zu pflegen. Als Dankbarkeit an den Spender. Es kann jeden erwischen. Ich war vorher ein topfitter Mann. Ich hatte meinen Feuerwehrsport gemacht. Ich hatte meine Feuerwehruntersuchung gemacht. Ich habe gejoggt. Ich habe jedes Jahr meine kardiologischen Untersuchungen gemacht, da ich auch Marathon gelaufen bin. Hätte mir das einer vorher erzählt, hätte ich gesagt: Bist du verrückt? Ich bin der gesundeste Mann, den man sich vorstellen kann. Das würde ich jedem sagen. Es kann jeden erwischen. Und in dem Augenblick brauchen wir Organe von Menschen, die sich dazu entscheiden, das zu machen. Das ist für mich wichtig, dass die auch dahinter stehen.
0: Heute ist Norbert Longerich in einem Selbsthilfeverein aktiv. Da unterstützt er andere Betroffene, also Menschen, die noch auf ein Spendeorgan warten oder gerade erst transplantiert wurden. Er hört zu, macht Mut und teilt vor allen Dingen seine eigenen Erfahrungen.

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1: Mit Laura Bender einen schönen guten Morgen. Wir in Mönchengladbach sind top versorgt. Das zeigt eine Studie des Instituts der Deutschen Wirtschaft. Das hat die Versorgungslage in den Bereichen Gesundheit, Bildung, Mobilität, Digitales und Freizeit in rund 11.000 deutschen Kommunen untersucht. Ergebnis ist ein sehr gut für unsere Stadt. Wir landen auf Rang 1033 von rund 11.000 und damit in den obersten 10%. Punkten kann Mönchengladbach im Bereich Gesundheit beispielsweise mit einer stabilen Hausarztversorgung, vielen Apotheken und sehr gut erreichbaren Pflegeeinrichtungen. In Sachen Bildung punktet vor allem auch die Investition in eine weitere Gesamtschule, die ab Sommer bei uns startet. Bei der Mobilität kommt unter anderem der moderne Busbahnhof, die Verfügbarkeit von 2 Hauptbahnhöfen mit entsprechend guter Anbindung sowie auch das On-Demand-Angebot Objück der NEW gut an. Im Bereich Freizeit schneidet unsere Stadt allerdings nur mittelmäßig ab. Einsatzkräfte aus Mönchengladbach haben gestern bei einer Evakuierung in Moers unterstützt. Das meldet die Feuerwehr. Demnach wurde dort eine Bombe aus dem Zweiten Weltkrieg gefunden, die kontrolliert gesprengt werden sollte. Von der Evakuierung waren rund 3.200 Menschen betroffen. Einzelheiten dazu von Jakob Nalik.
2: Die Mönchengladbacher Feuerwehr hat bei dieser Evakuierungsmaßnahme unterstützt. Sie hat 11 Einsatzfahrzeuge mit 23 Einsatzkräften nach Moers geschickt. Bereits am frühen Nachmittag machten sich die Einsatzkräfte auf den Weg. In Moers mussten rund 3.200 Menschen evakuiert werden. Betroffen waren auch ein Krankenhaus und ein Pflegeheim. Erst nach Mitternacht war die kontrollierte Sprengung abgeschlossen. Das geht aus Medienberichten hervor.
1: Die Trainerentscheidung bei Borussia Mönchengladbach ist gefallen. Die Fohlen werden mit dem amtierenden Trainer Eugen Polanski in die neue Saison gehen. Das hat Sportchef Ruven Schröder nach der selbstkritischen Saisonanalyse gestern in einer Medienrunde mitgeteilt. Obwohl sich der Club gemeinsam entschieden habe, mit Polanski weiterzumachen, müsse es laut Schröder aber auch personelle Veränderungen geben. Neben dem Umbau des Spielerkaders soll auch das Trainerteam um Polanski verändert werden. So sollten mindestens 2 neue Assistenten Polanski in der Trainingsarbeit unterstützen und neuen Input liefern, heißt es. Mit diesen Veränderungen soll es laut Schröder kein Weiter-so geben, sondern Dinge angepackt werden. 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
3: Radio 91, das Wetter in Mönchengladbach, 14 Grad messen wir jetzt gerade an der KFH und am Schloss Reit. Die Sonne begleitet uns durch den ganzen Tag und bis zum Nachmittag erreichen die Temperaturen dann 26 Grad. 7:58 ist es, hier ist Radio 91 mit dem schnellsten Verkehrsservice für Mönchengladbach. Auf der A46 von Heinsberg nach Düsseldorf gibt es zwischen Kreuz Holz und Kapellen 7 Kilometer Stau. Ihr braucht hier mindestens 42 Minuten länger. Dann die A52 von Romont nach Düsseldorf zwischen Kreuz Mönchengladbach und Mönchengladbach Nord, 1 Kilometer stockender Verkehr plus 2 Minuten. Und auf der A57 von dem Weg nach Köln zwischen Krefeld-Gartenstadt und Krefeld-Oppum 2 Kilometer stockender Verkehr plus 3 Minuten. Außerdem wird geblitzt in Neuwerk auf der Dünner Straße und zwar in beide Richtungen. Kommt alle gut an?
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3: Mein Name ist Cosima Klaus. Hallo.

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0: Der Donnerstagmorgen in Mönchengladbach. Ihr hört Radio 90.1 um 7.41 Uhr. Morgen Abend wird es ordentlich laut in der Gladbacher Altstadt. Das Ganze allerdings für den guten Zweck. Im Projekt 42 steigt ein großes Benefizkonzert. Jan Lenzen aus unserem Frühteam, du hast die Details für uns. Was genau ist da los?
1: Das Ganze läuft unter dem Motto Gladbach bleibt stabil. Der traurige Hintergrund: Mitte April gab es einen Angriff auf das queere Zentrum hier in Mönchengladbach. Da wurde über Nacht ein Hakenkreuz an das Schaufenster geschmiert, zusammen mit den Worten "Wir kommen". Andreas Ochotta vom Projekt 42 hat aber sofort gesagt, nicht mit uns, und hat das morgen stattfindende Soli-Konzert auf die Beine gestellt, um ein Zeichen gegen Hass und für Vielfalt zu setzen.
0: Wie sieht das Programm genau aus morgen Abend?
1: Das wird ein ziemlich bunter Mix. Erst spielen drei verschiedene Bands, später gibt es dann noch ein DJ-Set und sogar Live-Karaoke. Eine der Bands ist die Musikgruppe Wir sind Band. Die Newcomer aus Korschenbruch möchten ein klares Zeichen setzen. Das hat uns Bandmitglied Konstantin Florenz erzählt.
2: Ich hoffe einfach, dass es ein Zeichen dafür ist, dass queere Menschen sich nicht verstecken müssen dafür, dass sie einfach nur ihr Leben leben wollen, weil sie sind immer willkommen und Deutschland steht für Vielfalt. Damit bin ich groß geworden, damit sind die meisten Menschen groß geworden nach dem Zweiten Weltkrieg, und das sollten wir uns auch beibehalten, weil das macht Deutschland so besonders.
0: Das Benefizkonzert beginnt morgen 19 Uhr im Projekt 42. Tickets kriegt ihr unter projekt42.info. Der gesamte Eintrittspreis von 10 Euro geht dann direkt an das queere Zentrum. 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
1: Mit Danny Hoppe. Guten Morgen. Lange waren viele Autofahrer in Deutschland skeptisch, was den Umstieg auf ein E-Auto angeht. So langsam ändert sich das aber offenbar. Das zeigt das aktuelle E-Barometer des Versicherers Hug Coburg. Demnach sind noch nie so viele Autofahrer von Benzinern oder Diesel auf ein reines Elektroauto umgestiegen wie zu Beginn des Jahres. Malte Albrecht aus dem News-Team. Wie sehen die Zahlen genau aus?
2: Also laut dem E-Barometer lag die Umstiegsquote in den ersten drei Monaten bei 7,5%. Aber zum Quartalsende im März, also nach Beginn des Irankriegs und dem starken Anstieg der Benzinpreise, lag die Quote noch höher, da kam sie auf fast 9%. Nach einer YouGov-Umfrage dürfte auch der neue staatliche E-Auto-Zuschuss für Mittel- und Niedrigverdiener ein Grund dafür sein, warum die Zahlen steigen. Besonders auffällig ist, junge Autofahrer unter 40 steigen gerade fast doppelt so häufig um wie noch im Vorjahr.
1: Und welche Marken sind da am beliebtesten?
2: Bei den Privatkäufern dominieren ganz klar ausländische Marken. Die belegen laut dem Versicherer 9 der ersten 10 Plätze. Ganz vorne liegt die tschechische VW-Tochter Skoda, gefolgt vom US-Konzern Tesla, dessen Verkaufszahlen sich wieder erholt haben. Als einziger deutscher Hersteller schafft es Opel in die Top 10 der privaten Wechselwilligen. Schaut man aber auf die Gesamtzulassungen inklusive Firmenwagen, liegt VW in der Statistik immer noch ganz vorne.
1: Danke, Malte. Und jetzt weitere Meldungen im Überblick. Schon zum zweiten Mal in dieser Woche haben die USA Ziele im Iran angegriffen. Teheran hat reagiert und nach eigenen Angaben einen Vergeltungsschlag auf einen US-Stützpunkt durchgeführt. Auch Kuwait meldete Angriffe mit Drohnen und Raketen. Die Gewerkschaft Verdi warnt vor einer Sparorgie bei den Kliniken. Sie hat das Klinikpersonal in mehreren deutschen Städten heute zu Protestaktionen aufgerufen. Die Bundesregierung setze mit ihrem Sparpaket die Qualität der Krankenversorgung aufs Spiel, heißt es von Verdi. Der US-Konzern Meta führt bei Instagram, Facebook und WhatsApp kostenpflichtige Plus-Modelle ein. Sie sollen Nutzerinnen und Nutzern mehr Funktionen und Inhalte bieten. Genaue Preise nannte Meta nicht. In US-Medien ist aber von umgerechnet rund 3,40 Euro pro Monat für Facebook und Instagram die Rede. 2024 war weltweit gesehen bisher das heißeste Jahr seit Beginn der Aufzeichnungen. Der Rekordwert lag rund 1,55 Grad über dem vorindustriellen Niveau. Die Weltwetterorganisation geht aber davon aus, dass dieser Rekord schon bald fallen wird, möglicherweise schon im nächsten Jahr. So steht es in einem Bericht der WMO. Denn für Ende dieses Jahres wird ein El Niño vorhergesagt, ein Klimaphänomen, das alle paar Jahre vorkommt. Dabei erwärmt sich das Meer im Pazifik vor Südamerika und Folgen sind hohe Niederschläge, aber auch Dürren. Laut WMO liegt die Wahrscheinlichkeit, dass eines der Jahre 2026 bis 2030 einen neuen Hitzerekord aufstellt, bei 86%. Und das waren die Nachrichten mit Danny Hoppe.
3: Radio 90.1, das Wetter in Mönchengladbach. Nach und nach klettern die Temperaturen. 15 Grad mittlerweile ist es an der Feuerwache in Bettrath und am Gymnasium Rheindahlen. Es geht heute noch rauf bis 26 Grad. Die haben wir dann heute Nachmittag erreicht. Und dazu gibt es ganz viel Sonnenschein. 8:03 ist es. 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Auf der A46 von Düsseldorf nach Heinsberg gibt es zwischen dem Dreieck Neuss-Süd und Neuss-Reuschenberg 1 Kilometer stockenden Verkehr. Ihr braucht mindestens 2 Minuten dort länger. Auf der A46 von Heinsberg nach Düsseldorf zwischen Dreieck Mönchengladbach-Wandlo und Kapellen gibt es 8 Kilometer Stau, da braucht ihr fast eine Dreiviertelstunde länger. A52 von Romont nach Düsseldorf zwischen Mönchengladbach-Hart und Mönchengladbach-Nord 2 Kilometer Stau plus 7 Minuten. Auf der A57 von Köln nach Krefeld zwischen Neuss-Hafen und Neuss-Reuschenberg 1 Kilometer Stau plus 3 Minuten und dann zwischen Bovard und Krefeld-Oppum nochmal 3 Kilometer stocken plus 6 Minuten. Außerdem auf der A57 von Nimwegen nach Köln zwischen Krefeld-Oppum und Kreuzmeerbusch 2 Kilometer stocken plus 2 Minuten und zwischen Wittgen und Neuss-Reuschenberg nochmal 1 Kilometer Stau plus 4 Minuten. Außerdem auf der A61 von Koblenz nach Venlo zwischen Mönchengladbach-Holt und Kreuz Mönchengladbach 1 Kilometer stockend plus 2 Minuten.
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3: Ich begleite euch in diesen Donnerstag. Mein Name ist Cosima Klaus und hier geht's weiter mit Taylor Swift im besten Mix.

0: 11:08. Guten Morgen hier bei Radio 90.1. Kreuzfahrten, das ist längst nicht mehr nur was für Rentner mit Fernglas auf dem Sonnendeck. Im vergangenen Jahr haben knapp 1,5 Millionen Menschen ihre Kreuzfahrt von einem deutschen Hafen aus gestartet. Das sind nochmal gut 4% als im Jahr davor. Wir haben mit Jan Brücker vom Reiseveranstalter heißt das, Phoenix Reisen. Die sitzen in Bonn, mit dem haben wir gesprochen und er hat uns erzählt, warum der Hype immer noch so hoch ist bei den Reisenden.
1: Also die sind immer noch sehr beliebt, weil man innerhalb kurzer Zeit sehr viele Ziele sehen und erleben kann. Gleichzeitig muss man einmal Koffer packen, es ist rundum organisiert, man muss sich um nichts kümmern. Das ist einfach eine attraktive Urlaubsform.
0: Ja, und spannend ist ja auch immer mehr Jüngere haben Lust auf Urlaub auf dem Wasser. Ein Grund dafür, man kommt schnell mit anderen Reisenden in Kontakt.
1: Also für jüngere Leute ist es interessant, dass sie an Bord der Schiffe auch sehr viel geboten bekommen. Viele Bars, viel Unterhaltungsprogramm, viele Sachen sich zu beschäftigen, auch mit Gleichaltrigen halt in Kontakt zu kommen. Da gerade an Bord ist man natürlich in so einer Community auch unterwegs und da fällt es einem leichter, Leute kennenzulernen. Und da kann ich mir schon vorstellen, dass es für die junge Generation eben sehr attraktiv ist, darüber auch zu connecten.
0: Die Kreuzfahrten boomen, vor allen Dingen auch bei der jüngeren Generation. Geht der Trend weiter nach oben? Gehört habt das hier bei Radio 90.1.

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0: Guten Morgen um 8.25 Uhr. Ihr hört Radio 91 an diesem Donnerstag und wir haben gute Nachrichten für euch. Ihr müsst heute Abend nicht kochen. Geht ganz einfach nach Reit, denn Reit kriegt neues Highlight für alle Genießer. Da startet auf dem Marktplatz zum ersten Mal der Streetfood-Feierabendmarkt. Nennt sich Reit schmeckt und da ist der Name Programm. Jan Lenzen ist da aus der Radio 91 Redaktion. Ab 17 Uhr wird die Innenstadt zur großen Feinschmeckermeile.
1: Genau, 15 Foodtrucks rollen an und da ist wirklich alles dabei, was glücklich macht. Japanische Burger, italienisches Barbecue, orientalische Spezialitäten und einige ziemlich kreative Pommes-Variationen. Also diese Art von Pommes, bei denen man sagt, ich nehme nur eine und 10 Minuten später steht man wieder in der Schlange.
0: Es gibt natürlich auch vegane Sachen. Es gibt süße Crepes, Poffertiers, Frozen Joghurt, dazu Cocktails, Wein, Bier, sommerliche Aperitifs. Also das heißt, hungrig kommen und glücklich heimrollen.
1: Und das Konzept funktioniert auf jeden Fall. An anderen Standorten kommen regelmäßig bis zu 5000 Besucher pro Abend vorbei. Die Chancen stehen also gut, dass Reit heute nach Grillduft, guter Laune und Feierabend klingt. Besonders schön, es geht nicht nur ums Essen. Die Veranstalter möchten einen Treffpunkt schaffen mit Sitzgelegenheiten, Stehtischen und entspannter Atmosphäre.
0: Also einfach Freunde schnappen, die Kollegen mitnehmen, spontan nach der Arbeit vorbeigucken und wer zwischen Burgern und Frozen Joghurt dann plötzlich denkt, ach, ein paar Sandalen bei dem schönen Wetter könnte ich auch gebrauchen. Das ist kein Problem. Es gibt parallel nämlich Late-Night-Shopping. Viele Geschäfte haben bis 21 Uhr geöffnet. Der Streetfood-Markt läuft sogar bis 22 Uhr.

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1: Mit Laura Bender einen schönen guten Morgen. Mönchengladbach gehört zu den Top 10% der bestversorgten Kommunen in ganz Deutschland. Das zeigt jetzt eine Studie des Instituts der Deutschen Wirtschaft. Demnach hat das Institut rund 11.000 Kommunen in den Bereichen Gesundheit, Bildung, Mobilität, Digitales und Freizeit verglichen. Mönchengladbach landet auf Rang 1033 von rund 11.000. Damit gehört unsere Stadt zu den besten 10%. Die Einzelheiten dazu von Michael Hartke.
2: Gut schneiden die Bereiche Gesundheit, Bildung und Mobilität ab. Stark sei, dass wir eine stabile Hausarztversorgung, viele Apotheken und Krankenhäuser mit allen Fachbereichen und sehr gut erreichbare Pflegeeinrichtungen haben. Außerdem investiere die Stadt in alle Schulformen, vor allem auch in Gesamtschulen als integrative und gefragte Schulform. In Sachen Mobilität punktet die Stadt vor allem mit zwei Hauptbahnhöfen, guter Anbindung und moderner Gestaltung, etwa durch den Neubau des Reiter Hauptbahnhofs und durch den neuen Busbahnhof. Mittelmäßig schneidet der Bereich Freizeit ab. Bundesweiter Spitzenreiter ist Haar bei München.
1: Die Mönchengladbacher Feuerwehr hat gestern mit 23 Einsatzkräften und 11 Fahrzeugen bei einer Evakuierung in Moers unterstützt. Das meldet die Feuerwehr. Demnach wurde in Moers eine Fliegerbombe aus dem Zweiten Weltkrieg gefunden und der betroffene Bereich musste evakuiert werden. Im Evakuierungsradius lagen bis in den Abend ein Alten- und Pflegeheim sowie ein Krankenhaus. Die Einsatzkräfte aus Mönchengladbach machten sich bereits am frühen Nachmittag auf den Weg nach Moers. Weil der Zünder der Bombe beschädigt war, musste der Kampfmittelräumdienst die Bombe kontrolliert sprengen. Das hat Medienberichten zufolge bis nach Mitternacht gedauert. Jetzt steht es fest. Die Fohlen werden mit dem amtierenden Trainer Eugen Polanski in die neue Saison gehen. Das hat Sportchef Ruven Schröder nach der selbstkritischen Saisonanalyse gestern in einer Medienrunde mitgeteilt. Obwohl sich der Club gemeinsam entschieden habe, mit Polanski weiterzumachen, müsse es laut Schröder auch personelle Veränderungen geben. Neben dem Umbau des Spielerkaders soll auch das Trainerteam um Polanski verändert werden, heißt es. So sollen mindestens zwei neue Assistenten Polanski in der Trainingsarbeit unterstützen und neuen Input liefern. Mit diesen Veränderungen soll es laut Schröder dann kein Weiter-so geben, sondern Dinge angepackt werden. 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
3: Radio 91, das Wetter bei uns in Mönchengladbach. Die Sonne lässt die Temperaturen ansteigen. Mittlerweile haben wir 16 Grad am Wasserturm in Windberg und am Harterwald. Es bleibt den ganzen Tag so freundlich und die Topwerte liegen am Nachmittag bei 26 Grad. 8:53 haben wir gleich. 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Auf der A46 von Heinsberg nach Düsseldorf gibt es zwischen Kreuz Holz und Kapellen 7 Kilometer Stau. Hier braucht ihr mindestens eine Dreiviertelstunde länger. A52 von Romont nach Düsseldorf zwischen Mönchengladbach-Hart und Mönchengladbach-Nord 1 Kilometer Stau plus 7 Minuten. Auf der A57 von Köln nach Krefeld zwischen Bovort und Krefeld-Zentrum gibt es 3 Kilometer Stau, auch hier plus 7 Minuten. Dann die A57 von Nimwegen nach Köln zwischen Mörskapellen und Kreuzmeerbusch 6 Kilometer Stocken plus 11 Minuten und zwischen Büttgen und Neuss-Reuschenberg nochmal 1 Kilometer Stau plus 3 Minuten. Außerdem auf der A61 von Koblenz nach Mönchengladbach zwischen Mönchengladbach-Güderath und Mönchengladbach-Reit 2 Kilometer stockender Verkehr plus 3 Minuten und zwischen Mönchengladbach-Holt und dem Kreuz Mönchengladbach nochmal 2 Kilometer stockender Verkehr plus 3 Minuten. Wenn ihr unterwegs noch eine ausgefallene Ampel seht, einen Blitzer irgendwo oder vielleicht auch noch einen Stau, dann sagt uns gerne Bescheid. Unsere Verkehrshotline erreicht ihr unter der Gladbacher Nummer 901 9012 und ihr könnt natürlich auch gerne WhatsApp schicken. Dankeschön und gute Fahrt.
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3: An diesem Donnerstag mit mir, ich bin Cosima Klaus. Schönen guten Morgen.

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0: das ist Musik aus den 80ern, Miss Hofzell und Tainted Love hier bei Radio 90.1 im besten Mix. 8.40 Uhr haben wir mittlerweile. Es ist etwa anderthalb Monate her, da wurde das queere Zentrum Opfer eines Angriffs. Über Nacht hatten Unbekannte ein Hakenkreuz an die Scheibe geschmiert, um zu zeigen, dass in dieser Stadt kein Platz ist für Hass. Da gibt es morgen zugunsten des queeren Zentrums ein Benefizkonzert im Projekt 42. Mit dabei auch die Musikgruppe Wir sind Band.
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0: Kollege Jan Lenzen ist bei mir. Du hast mit der Band über ihren Auftritt morgen gesprochen.
2: Sänger der Band Konstantin Florenz hat mir erzählt, wie er sich gefühlt hat, als er vom Angriff auf das queere Zentrum erfahren hat.
3: Als ich davon mitbekommen habe, war ich echt schockiert, weil man bekommt das ja mit, dass die rechte Szene immer mehr wächst in Deutschland. Aber ich wollte es nicht so richtig wahrhaben. Und als ich dann gehört habe, dass da ein Hakenkreuz dran gesprüht wurde und dran gesprüht wurde, wir kommen. Das war so ein richtiger What-the-fuck-Moment.
2: Deshalb war die Band auch sofort am Start, als Andreas Ochotta vom Projekt 42 sie gefragt hat, ob sie bei dem Benefizkonzert auftreten würden.
3: Wir wollen als Band einfach uns dafür einsetzen, um zu zeigen, das ist nicht okay, dass so ein Angriff stattfindet.
0: Also ein wirklich wichtiges Zeichen. Neben Wir sind Band treten ja auch noch andere Acts auf. Was erwartet uns da morgen Abend?
2: Es werden noch zwei weitere Bands spielen. Außerdem gibt es ein DJ-Set und Live-Karaoke. Der Eintritt kostet 10 Euro. Die Einnahmen gehen dann komplett an das queere Zentrum.
0: Also wirklich eine gute Sache. Geht morgen los um 19 Uhr im Projekt 42. Gehört habt ihr das hier bei Radio 90.1. Baby!

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1: Mit Danny Hoppe, guten Morgen. Egal ob Facebook, Instagram oder WhatsApp, fast jeder von uns nutzt die sozialen Medien des Meta-Konzerns täglich. Firmengründer Mark Zuckerberg will aber offenbar noch mehr Geld mit seinen Diensten verdienen. Malte Albrecht aus dem News-Team: Meta hat angekündigt, dass es weltweit neue Plus-Modelle geben soll. Die kosten was, sollen Nutzerinnen und Nutzern aber auch mehr Funktionen und Inhalte bieten.
2: Ja, und die fallen ganz unterschiedlich aus. Wer für Instagram oder Facebook Plus zahlt, soll mehr Möglichkeiten für die Gestaltung seines Profils bekommen. Außerdem werden verbesserte Analysen und Statistiken zu bestimmten Profilzugriffen bereitgestellt. Bei WhatsApp Plus geht es eher um Personalisierung, also zum Beispiel Premium-Sticker und individuelle Klingeltöne. Offizielle Preise gibt es noch nicht. In Medienberichten ist aber von umgerechnet etwa 3,40 Euro für Facebook und Instagram und 2,99 Euro für WhatsApp Plus die Rede.
1: Heißt, Meta will mit seinen Plus-Modellen nochmal zusätzlich Geld machen.
2: Korrekt. Meta setzt bisher vor allem auf Werbung. Man will sich jetzt aber offenbar breiter aufstellen und weniger abhängig von Werbeeinnahmen werden. In Europa gibt es ja schon seit gut 3 Jahren kostenpflichtige Versionen von Facebook und Instagram. Nutzer haben die Wahl zwischen einem kostenpflichtigen Angebot ohne Werbung und einer kostenlosen Variante mit Werbung. Langfristig sollen die neuen Angebote dann unter einer gemeinsamen Marke namens Meta One gebündelt werden.
1: Danke, Malte. Und jetzt weitere Meldungen im Überblick. Im Irankrieg spitzt sich die Lage wieder zu, trotz der geltenden Waffenruhe. Die USA haben in der Nacht erneut Ziele im Iran angegriffen. Der wiederum hat mit eigenen Angriffen reagiert, unter anderem auf einen US-Stützpunkt. Angaben zum Ort wurden nicht gemacht. Allerdings meldete auch Kuwait Drohnen- und Raketenangriffe. Die Außenminister der EU wollen heute in Zypern über die Lage in der Ukraine und mögliche Gespräche mit Russland beraten. Einen Russland-Gesandten wird Brüssel aber erstmal nicht ernennen, das hat die Außenbeauftragte Kallas gesagt. Kremlchef Putin hatte Altkanzler Schröder ins Spiel gebracht, das lehnt die EU aber ab. Noch nie sind so viele Autofahrer vom Verbrenner auf einen Stromer umgestiegen wie im ersten Quartal des laufenden Jahres. Das zeigt das neue E-Barometer des Versicherers Hukoburg. Demnach lag die Umstiegquote bei 7,5%. Als Gründe gelten der Iran-Krieg und die neue Förderprämie. Seit dem Morgen gibt es bei uns in NRW eine Razzia im Rockermilieu. Es geht um Drogen und Waffen. Spezialeinsatzkommandos haben deshalb jeweils 4 Gebäude in Gelsenkirchen und Gladbeck durchsucht, außerdem noch ein weiteres im niedersächsischen Steinfeld. Das hat die Polizei vorhin bestätigt. Demnach wird gegen 8 Männer aus der Rockerszene ermittelt. Festnahmen gab es bisher aber nicht. Der Einsatz dauere noch an, heißt es. Und das waren die Nachrichten mit Danny Hoppe.
3: Radio 90.1, das Wetter bei uns. In Mönchengladbach, viel Sonnenschein bringt uns heute gute Laune. Die Topwerte, die liegen heute Nachmittag bei 26 Grad. Langsam geht es aktuell hoch mit den Temperaturen. 17 Grad immerhin jetzt schon am Alten Markt und am Rathaus Reit. Wir haben 9:03, Radio 90.1 hier mit dem schnellsten Verkehrsservice für Mönchengladbach auf der A46 von Heinsberg nach Düsseldorf. Da gibt es zwischen Kreuz Holz und Kapellen 7 Kilometer Stau. Ihr braucht etwa 35 Minuten länger. Auf der A52 von Romont Richtung Düsseldorf zwischen Kreuz Mönchengladbach und Mönchengladbach Nord 1 Kilometer Stau plus 5 Minuten. Auf der A57 von Köln nach Krefeld zwischen Bovort und Krefeld-Oppum 2 Kilometer Stau plus 6 Minuten. Dann die A57 von Nimwegen nach Köln zwischen Kreuz Mörs und Kreuz Meerbusch 8 Kilometer stockend. Da dauert es 1/4 Stunde länger. Und auf der A61 von Koblenz nach Venlo zwischen Mönchengladbach-Wickrath und dem Kreuz Mönchengladbach 1 Kilometer stockender Verkehr. Da kommen noch mal 2 Minuten obendrauf. Ich wünsche euch eine gute Fahrt.
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3: An diesem Donnerstagmorgen bin ich für euch im Studio. Mein Name ist Cosima Klaus. Guten Morgen, Mönchengladbach.

0: 9 hier bei Radio 91 an diesem Donnerstag. In Gladbach läuft ja alles schief. Ne? Den Eindruck kann man bekommen, wenn man die Leute so reden hört, sich mal bei Social Media umguckt. Denn der Gladbacher an sich meckert einfach gerne über die eigene Stadt. Aber ganz ehrlich, wo ist es denn besser? Scheinbar fast nirgendwo. Kollege Jan Lenzen, das zeigt jetzt eine neue Studie des Instituts der Deutschen Wirtschaft.
1: Genau, da wurde geguckt, wie gut knapp 11.000 Städte in ganz Deutschland so versorgt sind. Dafür hat das Institut die Lage in verschiedenen Bereichen gemessen und Bürger befragt und tada, Mönchengladbach landet tatsächlich in den obersten 10% und wird mit der Note sehr gut bewertet. Vor allem sind wir gut aufgestellt in den Bereichen Gesundheit, Bildung und Mobilität.
0: Ich sehe euch den Kopf schütteln durchs Radio. Darum gucken wir jetzt mal genauer drauf, was macht uns so gut im Vergleich zu anderen Städten.
1: Also wir haben eine stabile Hausarztversorgung, viele Apotheken, Krankenhäuser mit allen Fachbereichen und Pflegeeinrichtungen, die sehr gut erreichbar sind. Außerdem investiert die Stadt in Kita-Plätze und bringt im Sommer eine weitere Gesamtschule an den Start. In Sachen Mobilität punkten wir vor allem damit, dass wir gleich zwei Hauptbahnhöfe haben. Und auch das On-Demand-Angebot Objück von der NRW ist eine gute Sache. Da können Mönchengladbacher spätabends einen Bus buchen und dann kommt der rum und bringt sammelt die Fahrgäste ein und bringt sie zu ihrem Ziel.
0: Ja, jetzt müssen wir natürlich auch sagen, unsere Stadt hat nicht in allen Bereichen so super abgeschnitten. Ne? Beispiel Freizeit, da landen wir nur im Mittelfeld.
1: Ja, schade eigentlich, weil es gibt ja echt coole Angebote bei uns. Zum Beispiel das Theater, der Abteilberg oder auch der Sparkassenpark. Und die sind ja auch alle sogar über die Grenzen von Mönchengladbach hinaus bekannt. Trotzdem ist noch Luft nach oben. Laut Studie ist aber nicht nur wichtig, dass es die Angebote gibt, sondern dass die auch gut kommuniziert werden. Also vielleicht liegt es auch daran.
0: Ja, also insgesamt schneidet Mönchengladbach jedenfalls echt gut ab, auch wenn es hier nicht alle so fühlen. Das war auch genau der Hintergrund der Studie. Die politische Unzufriedenheit und das Gefühl, abgehängt zu sein, das wächst in vielen Regionen. Deshalb sollte das Wirtschaftsinstitut die Versorgungsanlage mal analysieren. Das Ergebnis habt ihr jetzt gehört bei Radio 91. 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

0: Turn am Best Mix hier bei Radio 91 am Morgen, 9.26 Uhr haben wir gleich. Morgen Abend wird's laut in der Gladbacher Innenstadt. Also ich sag mal, vielleicht ein bisschen lauter als sonst. Es ist aber alles für den guten Zweck. Im Club Projekt 42 steigt nämlich ein großes Benefizkonzert. Jan Lenzens da aus dem Radio 91 Frühteam. Du hast die Details für uns. Was ist da genau los?
1: Das Ganze läuft unter dem Motto Gladbach bleibt stabil. Der traurige Hintergrund: Mitte April gab es einen Angriff auf das queere Zentrum hier in Mönchengladbach. Da wurde über Nacht ein Hakenkreuz an die Schaufenster geschmiert, zusammen mit den Worten: Wir kommen. Das Projekt 42 hat aber sofort gesagt: Nicht mit uns, und hat ein Soli-Konzert auf die Beine gestellt, um ein Zeichen gegen Hass und für Vielfalt zu setzen.
0: Und wie konkret sieht dann das Programm aus morgen?
1: Das wird ein ziemlich bunter Mix. Erst spielen drei verschiedene Bands und später gibt es dann noch ein DJ-Set und sogar Live-Karaoke. Eine der Bands ist die Musikgruppe Wir sind Band. Die Newcomer aus Korschenbruch möchten ein klares Zeichen setzen. Das hat uns Bandmitglied Konstantin Florenz erzählt.
2: Ich hoffe einfach, dass es ein Zeichen dafür ist, dass queere Menschen sich nicht verstecken müssen dafür, dass sie einfach nur ihr Leben leben wollen. Weil sie sind immer willkommen und Deutschland steht für Vielfalt. Damit bin ich groß geworden, damit sind die meisten Menschen groß geworden nach dem Zweiten Weltkrieg. Und das sollten wir uns auch beibehalten, weil das macht Deutschland so besonders.
0: Das Benefizkonzert beginnt morgen 19 Uhr im Projekt 42. Tickets kriegt ihr unter projekt42.info. Der gesamte Eintrittspreis von 10 Euro geht dann direkt ans queere Zentrum.

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1: Mit Laura Bender einen schönen guten Morgen. Wir in Mönchengladbach sind top versorgt. Das zeigt eine Studie des Instituts der deutschen Wirtschaft. Das hat die Versorgungslage in den Bereichen Gesundheit, Bildung, Mobilität, Digitales und Freizeit in rund 11.000 deutschen Kommunen untersucht. Ergebnis ist ein sehr gut für unsere Stadt. Wir landen auf Rang 1033 von rund 11.000 und damit in den obersten 10%. Punkten kann Mönchengladbach im Bereich Gesundheit beispielsweise mit einer stabilen Hausarztversorgung, vielen Apotheken und sehr gut erreichbaren Pflegeeinrichtungen. In Sachen Bildung punktet vor allem auch die Investition in eine weitere Gesamtschule, die ab Sommer bei uns startet. Bei der Mobilität kommt unter anderem der moderne Busbahnhof, die Verfügbarkeit von 2 Hauptbahnhöfen mit entsprechend guter Anbindung sowie auch das On-Demand-Angebot Objück der NEW gut an. Im Bereich Freizeit schneidet unsere Stadt allerdings nur mittelmäßig ab. Einsatzkräfte aus Mönchengladbach haben gestern bei einer Evakuierung in Moers unterstützt. Das meldet die Feuerwehr. Demnach wurde dort eine Bombe aus dem Zweiten Weltkrieg gefunden, die kontrolliert gesprengt werden sollte. Von der Evakuierung waren rund 3.200 Menschen betroffen. Einzelheiten dazu von Jakob Nalik.
2: Die Mönchengladbacher Feuerwehr hat bei dieser Evakuierungsmaßnahme unterstützt. Sie hat 11 Einsatzfahrzeuge mit 23 Einsatzkräften nach Moers geschickt. Bereits am frühen Nachmittag machten sich die Einsatzkräfte auf den Weg. In Moers mussten rund 3.200 Menschen evakuiert werden. Betroffen waren auch ein Krankenhaus und ein Pflegeheim. Erst nach Mitternacht war die kontrollierte Sprengung abgeschlossen. Das geht aus Medienberichten hervor.
1: Die Trainerentscheidung bei Borussia Mönchengladbach ist gefallen. Die Fohlen werden mit dem amtierenden Trainer Eugen Polanski in die neue Saison gehen. Das hat der Sportchef Ruven Schröder nach der selbstkritischen Saisonanalyse gestern in einer Medienrunde mitgeteilt. Obwohl sich der Club gemeinsam entschieden habe, mit Polanski weiterzumachen, müsse es laut Schröder aber auch personelle Veränderungen geben. Neben dem Umbau des Spielerkaders soll auch das Trainerteam um Polanski verändert werden, heißt es. So sollen mindestens 2 neue Assistenten Polanski in der Trainingsarbeit unterstützen und neuen Input liefern. Mit diesen Veränderungen soll es laut Schröder kein Weiter-so geben, sondern Dinge angepackt werden. Mehr Nachrichten aus Mönchengladbach findet ihr jederzeit im Newsticker auf radio91.de.
3: Und wir machen weiter hier bei Radio 91 mit dem Wetter. Und das sieht wirklich nicht verkehrt aus, denn die Sonne scheint mal wieder den ganzen Tag. Und die Temperaturen steigen von aktuell 18 Grad am Gero-Weiher und am Volksgarten bis auf 26 Grad heute Nachmittag. 9:55 ist es jetzt. Hier ist Radio 91 mit dem schnellsten Verkehrsservice für Mönchengladbach. Auf der A46 von Heinsberg nach Düsseldorf gibt es zwischen Kreuzholz und Kapellen 8 Kilometer Stau. Ihr braucht hier eine halbe Stunde länger. A57 von Köln nach Krefeld zwischen Bovert und Krefeld-Ompum 5 Kilometer stockend plus 9 Minuten. Die A57 von Nimwegen nach Köln zwischen Moers-Kapellen und Kreuz-Meerbuschen 9 Kilometer stockend plus 12 Minuten. Und die A61 von Koblenz nach Venlo zwischen Mönchengladbach-Reit und dem Kreuz Mönchengladbach 2 Kilometer stockender Verkehr. Hier braucht ihr etwa 3 Minuten länger. Ich wünsche euch allen eine gute Fahrt.
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3: Ich bin Cosima Klaus. Schönen guten Morgen.

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0: 20 Minuten vor 10 hier bei Radio 90.1. In dieser Woche sprechen wir über das sehr, sehr wichtige Thema Organspende. Und dabei soll es jetzt gar nicht um nackte Zahlen gehen, sondern um die Geschichte von Norbert Longerich. Ein Mann, der ohne ein Spenderherz heute nicht mehr hier wäre.
1: Mein Herz war leider Gottes nicht mehr funktionsfähig. Ich war beim Sport, morgens beim Joggen, bin früher Marathonläufer gewesen, habe dann ganz plötzlich einen Herzinfarkt bekommen. Ich war vorher topfit in Ordnung, also es kann jeden erwischen, wollte ich damit sagen. Ich hatte dann einen Herzinfarkt bekommen, der so schwierig war, dass ich 5 Stents brauchte. Dabei wurde dann 4 Stents wurden gesetzt. Der Hauptcoronar-Stent konnte nicht gesetzt werden und dann ist der Herzmuskel nach und nach abgestorben. Dann hat mir erst ein Kunstherz eingebaut. Mein Herz war so schlecht, ich hatte nur noch 7% Herzleistung. Meine Zellen schrien nach Sauerstoff, ich bin fast erstickt täglich. Sobald ich gelegen habe, ging gar nichts mehr. Ich konnte nur noch sitzen, am offenen Fenster atmen. Ich wurde in der Zeit 3-mal wiederbelebt, ging gar nichts mehr. Und dann kam nur noch eine einzige Lösung in Frage, weil in Deutschland gab es ja keine Herzen bis heute, oder Organe allgemein. Man mir dann ein Kunstherz angeboten. Ich war so verzweifelt, ich hätte alles genommen, was es gab. Weil sobald ich lag, war ich tot. Also es war nichts mehr übrig von mir. Sie müssen sich vorstellen, über Tage werden sie erstickt. Und danach sind sie über jede Sache dankbar, die sie erwischen. Nach meinem Kunstherzeinbau hatte ich dann 3,5 Jahre Zeit, bis dann ein Organ gefunden wurde. Dieses Organ wurde mir dann auch eingesetzt. Das war nachts um 1 Uhr, kam ein junger Assistenzarzt zu mir ans Bett, klopfte mir auf die Schulter und sagte zu mir: Sie bekommen ein neues Herz. Es ist da. Habe ich ja Jahre drauf gewartet. Und in dem Augenblick habe ich zum ersten Mal mich rumgedreht und seit 4 Jahren zum ersten Mal geschlafen. Die haben gesagt, legen Sie sich nochmal hin, wir kommen Sie um 6 Uhr holen. Man kann einen Dankesbrief schreiben, das habe ich natürlich gemacht, an die Familie. Aber von dem Tag an, wo das Herz in meinem Herz war, war es mein Herz. Unheimlich lieber Mensch hat es mir gespendet, dafür bin ich ewiglich dankbar. Aber es ist mein Herz und ich lebe damit. Und meine Fürsorge ist es, dieses Herz zu pflegen. Als Dankbarkeit an den Spender. Es kann jeden erwischen. Ich war vorher ein topfitter Mann. Ich hatte meinen Feuerwehrsport gemacht. Ich hatte meine Feuerwehruntersuchungen gemacht. Ich habe gejoggt. Ich habe jedes Jahr meine kardiologischen Untersuchungen gemacht, da ich auch Marathon gelaufen bin. Hätte mir das einer vorher erzählt, hätte ich gesagt, bist du verrückt? Ich bin der gesundeste Mann, den man sich vorstellen kann. Das würde ich jedem sagen. Es kann jeden erwischen. Und in dem Augenblick brauchen wir Organe von Menschen, die sich dazu entscheiden, das zu machen. Das ist für mich wichtig, dass sie auch dahinter stehen.
0: Heute ist Norbert Longerich in einem Selbsthilfeverein aktiv. Dort unterstützt er andere Betroffene, also Menschen, die noch auf ein Spendeorgan warten oder erst gerade transplantiert wurden. Und er hört zu, er macht Mut und teilt seine eigenen Erfahrungen.

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1: Mit Danny Hoppe. Guten Morgen. Das kostenlose Hautkrebs-Screening steht vor dem Aus, denn die Bundesregierung will hier bei der anstehenden Gesundheitsreform Geld einsparen. Die Deutsche Krebshilfe und andere Experten warnen vor der Streichung und sie dürften sich durch die neuen Zahlen des Statistischen Bundesamts bestätigt fühlen. Denn demnach hat sich die Zahl der Hautkrebsbehandlungen im Krankenhaus in den vergangenen 20 Jahren fast verdoppelt. Malte Albrecht aus dem News-Team, du hast die konkreten Zahlen für uns.
2: Ja, zuletzt mussten rund 120.000 Menschen wegen Hautkrebs stationär behandelt werden. Das waren knapp 95% mehr als noch im Jahr 2004. Besonders drastisch haben die Fälle von hellem Hautkrebs zugenommen, der in Verdacht steht, durch Sonnenlicht mit ausgelöst zu werden. Der schwarze Hautkrebs kommt noch immer vergleichsweise selten vor, gilt aber als aggressiver, weil er Metastasen bilden kann. Männer sind von Hautkrebs etwas häufiger betroffen als Frauen und auch die Zahl der Todesfälle ist gestiegen. Im Jahr 2024 starben rund 4.600 Menschen an Hautkrebs. Mehr als die Hälfte von ihnen war 80 Jahre oder älter.
1: Ja, seit 2008 können Versicherte ab 35 Jahren ja alle zwei Jahre zum Hautkrebs-Screening gehen, aber genau das steht jetzt auf dem Prüfstand.
2: Richtig, die Krankenkassen müssen sparen und deshalb sollen bei der Gesundheitsreform einzelne Kassenleistungen wegfallen, eben auch das Hautkrebs-Screening. Eine Expertenkommission argumentiert nämlich, es sei nicht belegt, dass das Screening Krankheits- und Todesfälle reduziere. Kritik kommt unter anderem von der Organisation CAMPACT. Wer bei der Vorsorge kürze, riskiere, dass Hautkrebs viel zu spät entdeckt werde, heißt es. Und ähnlich sieht das auch die Deutsche Dermatologische Gesellschaft. Früh erkannt lasse sich Hautkrebs besser behandeln und eine Kostenexplosion verhindern.
1: Danke, Malte. Und jetzt weitere Meldungen im Überblick. Schon zum zweiten Mal in dieser Woche haben die USA Ziele im Iran angegriffen. Teheran hat reagiert und nach eigenen Angaben einen Vergeltungsschlag auf einen US-Stützpunkt durchgeführt. Auf welchen genau, sagte der Iran nicht. Allerdings meldete auch Kuwait am Morgen Angriffe mit Drohnen und Raketen. In Gelsenkirchen, Gladbeck und im niedersächsischen Steinfeld hat es am Morgen Razzien im Rockermilieu gegeben. Spezialeinsatzkommandos haben insgesamt 9 Gebäude durchsucht. Das hat die Polizei bestätigt. Demnach geht es bei den Durchsuchungen um Waffen und Drogen. Ermittelt wird gegen 8 Männer. In NRW hat es wieder 2 tödliche Badeunfälle gegeben. In Herne ertrank am Abend ein 20-Jähriger. Er wollte sich laut Polizei nach einer Joggingrunde im Rhein-Herne-Kanal abkühlen, rief kurz darauf um Hilfe und konnte nur noch tot geborgen werden. Und auch im Feldmarksee in Sassenberg starb ein 27-Jähriger bei einem Badeunfall. Die Deutschen tun sich weiter schwer mit dem Umstieg aufs E-Auto, aber so langsam wird die Skepsis offenbar weniger. Das zeigt das neue E-Barometer des Versicherers Coburg. Denn da gab es jetzt im ersten Quartal einen Rekord beim Umstieg aufs E-Auto. 7,5% der Autokäufer seien in dieser Zeit vom Verbrenner auf einen Stromer umgestiegen, heißt es. Einen Anstieg beobachtete der Versicherer vor allem nach Ausbruch des Iran-Kriegs. Laut einer neuen YouGov-Umfrage sagt außerdem fast jeder Fünfte, dass er sich wegen der neuen staatlichen Förderung wahrscheinlich früher als geplant ein E-Auto anschaffen wolle. Und das waren die Nachrichten mit Danny Hoppe.
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3: Das ist heute wieder ein schöner Tag. Viel Sonnenschein, nur wenige Wolken und angenehm warm mit bis zu 28 Grad. Ab morgen wird es zwar wieder ein bisschen wärmer, 31 Grad könnten drin sein, aber wir müssen örtlich mit Gewittern und Regen rechnen. Und das geht auch am Samstag so weiter. Da kann örtlich auch schon mal so ein Starkregenschauer dabei sein.
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3: Und das sind die längsten Staus, alles ab 22 Minuten Zeitverlust. A2 Dortmund-Oberhausen zwischen Dreieck Bottrop und Kreuz Oberhausen, 6 Kilometer 25 Minuten mehr. Die A3 Oberhausen-Köln zwischen Kreuz Oberhausen-West und Kreuz Kaiserberg, 3 Kilometer 26 Minuten. Die 4 Aachen-Köln zwischen Büren und Elsdorf, 7 Kilometer hat es einen Unfall gegeben. Da müsst ihr eine Stunde mehr Zeit einplanen. A4 Köln-Aachen zwischen Frechen-Nord und Kreuz Kerpen, 5 Kilometer 26 Minuten. Die 40 Dortmund-Duisburg zwischen Dreieck Bochum-West und Essen-Huttrop, 9 Kilometer, 33 Minuten on top. Die A46 Heinsberg-Düsseldorf zwischen Kreuzholz und Kapellen, 7 Kilometer, kostet euch 29 Minuten Zeit. Und die A565 Bonn-Meckenheim zwischen Dreieck Bonn-Nord-Ost und Bonn-Auerberg, 2 Kilometer, 22 Minuten on top. Allen unterwegs, gute Fahrt mit uns.
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3: Und das Ganze mit Kevin Zimmer. Schön, dass ihr da seid. Viele haben sie letztens noch im Kino gesehen, ja, wenn ihr in Der Teufel trägt Prada 2 gewesen seid. saßt ihr dann so und dann ist euch vielleicht vor Schreck das Popcorn aus der linken Gesichtshälfte geklallt, weil ihr gedacht habt, sag mal, ist das nicht Lady Gaga? Lady Gaga hatte wirklich in der Teufel trägt Prada 2 einen Gastauftritt. Ist sie sehr stolz drauf. Ist von ihrer Tour direkt zu den Dreharbeiten geflogen. Den CO2-Fußabdruck will ich nicht sehen. Jetzt hat sie ihren Gastauftritt bei uns. Hier ist sie. Abracadabra.

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0: Größtes Kreuzfahrervorurteil, das ist doch nur was für Rentner, oder? Nee, im letzten Jahr haben knapp 1,5 Millionen Menschen ihre Kreuzfahrt von einem deutschen Hafen aus gestartet. Das sind nochmal gut 4% mehr als noch im Jahr davor. Wir haben mit Jan Brücker vom Kreuzfahrtreiseveranstalter Phoenix Reisen aus Bonn gesprochen. Er hat uns erzählt, warum der Hype immer noch so hoch bei den Reisenden ist.
1: Also die sind immer noch sehr beliebt, weil man innerhalb kurzer Zeit sehr viele Ziele sehen und erleben kann. Gleichzeitig muss man einmal Koffer packen, es ist rundum organisiert, man muss sich um nichts kümmern. Das ist einfach eine attraktive Urlaubsform.
0: Und was ich jetzt beispielsweise nicht gedacht hätte, immer mehr Jüngere haben Lust auf Urlaub auf dem Wasser. Ein Grund dafür, man kommt schnell mit anderen Reisenden in Kontakt.
1: Also für jüngere Leute ist es interessant, dass sie an Bord der Schiffe auch sehr viel geboten bekommen. Viele Bars, viel Unterhaltungsprogramm, viele Sachen sich zu beschäftigen, auch mit Gleichaltrigen halt in Kontakt zu kommen. Da gerade an Bord ist man natürlich in so einer Community auch unterwegs und da fällt es einem leichter, Leute kennenzulernen. Und da kann ich mir schon vorstellen, dass es für die junge Generation eben sehr attraktiv ist, darüber auch zu connecten.
0: Ich habe immer gedacht, hier, wenn du da kannst du mit Opa und Oma connecten, aber doch nicht mit jüngeren Leuten, aber scheint anders zu sein. Kreuzfahrten boomen, vor allem bei der jüngeren Generation, bei der sogenannten Gen Z geht der Trend nach oben. Jetzt The Weeknd und Blinding Lights.
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1: Mit Laura Bender. Schönen guten Tag. Nachdem es im letzten Jahr wieder deutlich mehr touristische Übernachtungen in der Stadt gegeben hat, entwickeln sich die Übernachtungszahlen am Niederrhein und in Mönchengladbach weiter positiv. Das berichtet der Niederrhein-Tourismus. Die Zahlen lassen demnach auch darauf schließen, dass wieder mehr Geschäftsreisen unternommen werden. Einzelheiten dazu von Leslie Rademacher.
2: Zwischen Januar und März 2026 gab es am Niederrhein insgesamt rund 443.760 Übernachtungen. Das sind fast 6% mehr als im Vorjahreszeitraum und 2% mehr als noch 2024. Weil die Tourismuszeit erst ab April wieder gestartet ist, sei davon auszugehen, dass viele der Besucher geschäftlich in unserer Region waren. Aber auch bei Gästen aus dem Ausland sind der Niederrhein und Mönchengladbach wieder gefragter als vorher. Gut die Hälfte der internationalen Besucherinnen und Besucher kommt dabei aus den Niederlanden und aus Belgien. Im letzten Jahr waren über 1 Million Menschen hier bei uns.
1: Wir in Mönchengladbach sind top versorgt. Das zeigt eine Studie des Instituts der deutschen Wirtschaft. Das hat die Versorgungslage in den Bereichen Gesundheit, Bildung, Mobilität, Digitales und Freizeit in rund 11.000 deutschen Kommunen untersucht. Ergebnis ist ein sehr gut für unsere Stadt. Wir landen auf Rang 1033 von rund 11.000 und damit in den obersten 10%. Punkten kann Mönchengladbach im Bereich Gesundheit beispielsweise mit einer stabilen Hausarztversorgung, vielen Apotheken und sehr gut erreichbaren Pflegeeinrichtungen. In Sachen Bildung punktet vor allem auch die Investition in eine weitere Gesamtschule, die ab Sommer startet. Bei der Mobilität kommen unter anderem der moderne Busbahnhof, die Verfügbarkeit von gleich 2 Hauptbahnhöfen mit entsprechend guter Anbindung sowie auch das On-Demand-Angebot Objekt der NEW gut an. Im Bereich Freizeit schneidet unsere Stadt allerdings nur mittelmäßig ab. Die Mönchengladbacher Feuerwehr hat gestern mit 23 Einsatzkräften und 11 Fahrzeugen bei einer Evakuierung in Moers unterstützt, das meldet die Feuerwehr. Demnach wurde in Moers eine Fliegerbombe aus dem Zweiten Weltkrieg gefunden und der betroffene Bereich musste evakuiert werden. Im Evakuierungsradius lagen bis in den Abend auch ein Alten- und Pflegeheim sowie ein Krankenhaus. Die Einsatzkräfte aus Mönchengladbach machten sich gegen frühen Nachmittag auf den Weg nach Moers. Weil der Zünder der Bombe beschädigt war, musste der Kampfmittelräumdienst die Bombe kontrolliert sprengen. Das hat Medienberichten zur Folge bis nach Mitternacht gedauert. 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
1: Da erwartet uns heute ganz viel Sonne. Außerdem bekommen wir bis zu 25 Grad in der Spitze. Aktuell sind es um die 20 Grad am Geropark und ebenfalls um die 20 Grad am Schloss Reit. Morgen geht es dann wieder mit bis zu 30 Grad weiter und am Wochenende bleibt es weiter heiß. Jedenfalls am Samstag erwarten uns nochmal 27 Grad. Am Sonntag kann es sich dann mit Schauern und Gewittern abkühlen auf um die 24 Grad.
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1: Hallo Autofahrer, hier kommen eure Meldungen. Und zwar habt ihr uns 2 Blitzer gemeldet. Einmal auf der A61 zwischen den Ausfahrten Holt und Nordpark in beide Richtungen und dann auch noch auf der Dünnerstraße ebenfalls in beide Richtungen. Ansonsten sieht's gut aus, kommt alle gut und sicher an euer Ziel.
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3: Hallo, Kevin Zimmer hier. Es wundert mich ja nichts mehr, ja? Zu seinem 80. Geburtstag lässt US-Präsident Donald Trump eine riesige Käfigkampf-Arena vor das Weiße Haus bauen, ja? Darin sollen dann umstrittene Käfigkämpfe stattfinden. Schön, was man halt so als US-Präsident macht, ne, zum 80. Geburtstag. Richte deinen Käfigkampf für mich aus. Ich bin Präsident. Es klingt ein bisschen wie im alten Rom, ja? Cäsar hat Geburtstag, komm. Lassen wir halt ein paar Gladiatoren sich wegmetzeln, ne?
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3: Hier ist Rosé und Bruno Mars.

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0: 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Michael Patrick Kelly.
1: Hey.
2: Raquel.
1: And Raquel.
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1: 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Das Wunder der Frau. Auch ein Thema. Jetzt bei Daily Hannes.
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4: Mal eine Frage an die Männer. Habt ihr eine Ahnung, was Tampons und Binden kosten? Oh, ich weiß, das Thema mögen wir Kerle nicht, ne? Es ist wie Beine rasieren. Unangenehm. Ja, die meisten Männer zucken beim Wort Binde ja schon zusammen. Aber klar, normal. Viele Männer haben eben Bindungsängste. Sorry, den konnte ich nicht liegen lassen. Aber jederzeit können wir über Fettauffangschalen beim Gasgrill diskutieren. Aber Hygiene? Pah! Frauensache. Trotzdem, gar nicht so billig die Dinger. Ich sollte die letzten Mal kaufen und ich bin fast hinten rübergekippt. Das ist ja kein Luxusartikel, sondern die braucht man einfach. Also, Frau brauchst. Naja. Und dann habe ich mal ChatGPT gefragt, was das kosten würde, wenn Tampons und Binden in Deutschland umsonst wären. Soll ich euch was sagen? Es wäre weniger als der Tankrabatt. Aber die einzige Periode, die die Regierung interessiert, ist die Wahlperiode. Zum Schluss aber nochmal eine ganz wichtige Frage. Meine Fettauffangschale bei meinem Weber, ist die spülmaschinenfest eigentlich?
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1: Mit Danny Hoppe. Guten Tag. Die geplante Gesundheitsreform der Bundesregierung sorgt weiter für viel Kritik. Die Gewerkschaft Verdi protestiert deshalb heute gegen die geplanten Einsparungen im Gesundheitswesen und spricht von einer Sparorgie. In mehreren Kliniken soll es heute Proteste, Kundgebungen und andere Aktionen geben. Verdi hatte im Vorfeld nur ein paar Orte genannt, darunter Düsseldorf, Minden, Viersen, Remscheid und Mönchengladbach. Marc Weiß hat die Infos dazu.
2: Verdi will die Kliniken nicht lahmlegen, trotzdem sollen die Proteste sichtbar sein für Mitarbeiter, Patienten, Besucher und letztlich auch für die Politik, denn gegen deren Pläne richtet sich der Protest. Hintergrund ist das geplante Spargesetz der Bundesregierung zur gesetzlichen Krankenversicherung. Nach dem Gesetzentwurf sollen Tariferhöhungen in Krankenhäusern nicht mehr vollständig refinanziert werden, außerdem drohen Kürzungen bei der Finanzierung zusätzlicher Pflegekräfte. Nach Angaben von Verdi sollen die Krankenhausbudgets allein im Jahr 2027 bundesweit um über 5 Milliarden Euro sinken. Die Gewerkschaft sieht die Patientenversorgung in den Krankenhäusern in Gefahr und hält den Druck auf die Beschäftigten für viel zu hoch. Viele Kliniken arbeiteten schon jetzt am Limit. Weitere Einschnitte würden Personalabbau und wirtschaftlichen Druck verschärfen, heißt es. Die Beschäftigten hätten in den vergangenen Jahren hart für bessere Arbeitsbedingungen gekämpft. Es wäre jetzt ein fatales Signal, wenn diese Fortschritte zurückgedreht würden, heißt es von Verdi NRW.
1: Und jetzt weitere Meldungen im Überblick.
3: Der Iran hat die nächtlichen US-Angriffe scharf verurteilt. Das Außenministerium warf den USA vor, wiederholt gegen die Waffenruhe verstoßen zu haben. Der Iran hat mit eigenen Angriffen auf einen US-Stützpunkt reagiert. Angaben zum Ort wurden aber nicht gemacht. Allerdings meldete auch Kuwait Drohnen- und Raketenangriffe. In deutschen Krankenhäusern sind zuletzt fast doppelt so viele Menschen mit Hautkrebs behandelt worden wie noch vor 20 Jahren. Das zeigen neue Zahlen des Statistischen Bundesamts. 2024 waren es demnach 120.000 Patienten, die stationär mit Hautkrebs behandelt wurden. Das sind 95% mehr als 2004. Der tote Buckelwal Timmy bleibt jetzt doch auf der Insel Anholt. Er soll am Wochenende an Land gezogen und dann in der nächsten Woche direkt am Strand obduziert werden. Das hat die dänische Umweltbehörde mitgeteilt. Der Bereich um den Wal werde dann abgesperrt, heißt es. Am Samstag ist in Werne eine Großdemo gegen den Bau neuer Gaskraftwerke geplant. Aufgerufen haben dazu Greenpeace, Fridays for Future, der BUND und Campact. Sie rechnen mit mehreren tausend Demonstranten. Unklar ist aber noch, wo die Demo startet. Das soll jetzt das Verwaltungsgericht Gelsenkirchen klären. Denn die Klimaschützer wollten eigentlich in Sicht und Hörweite eines mit Erdgas betriebenen Kraftwerks starten. Es befindet sich in Werne an der Stadtgrenze zu Hamm, wo die Klimaaktivisten ein Camp errichtet haben. Die Polizei hat allerdings einen alternativen Startpunkt der Demo zur Auflage gemacht. Man müsse Objekte der kritischen Infrastruktur schützen, hieß es zur Begründung. Dagegen klagt das Demobündnis jetzt. Wann das Gericht darüber entscheidet, ist noch unklar. Und das waren die Nachrichten mit Danny Hoppe.
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4: Heute dürfen wir uns erstmal über richtig schönes Wetter freuen. Es gibt viel Sonnenschein, nur wenige Wolken und dazu angenehm warme Temperaturen bis 28 Grad. Ab morgen wird es dann nochmal wärmer mit Spitzenwerten bis 31 Grad. Dafür sind örtlich aber auch Gewitter und Regen mit drin. Und am Samstag bleibt es ähnlich. Also auch da immer wieder mal Gewitter oder sogar ein Starkregenschauer kann darunter kommen.
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4: Das sind die längsten Staus. Wir starten auf der A2 Dortmund-Oberhausen zwischen Bottrop und Kreuz. Oberhausen 6 Kilometer, plant da 28 Minuten mehr Zeit ein. Die A4 Aachen-Köln zwischen Düren und Elsdorf 7 Kilometer, 51 Minuten on top. Da hat es einen Unfall gegeben auf der A4 im Baustellenbereich. Fahrt bitte vorsichtig. Die A40 Dortmund-Duisburg zwischen Bochum-Wattenscheid und Essen-Huttrop 7 Kilometer, 23 Minuten on top. Die A46 Heinsberg-Düsseldorf zwischen Kreuz-Holz und Kapellen 7 Kilometer, hier sind es 20 Minuten mehr. Und die A565 Bonn-Meckenheim zwischen Dreieck Bonn-Nordost und Bonn-Auerberg. 2 Kilometer, 16 Minuten mehr.
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4: Sehr schön. Wir hören ja immer wieder, wie es Trickbetrüger so auf ältere Menschen abgesehen haben. Ein 91-jähriger Mann hat jetzt bei einem Trickbetrüger einen Trick angewandt und hat ihn so geschnappt. Ja, er hatte dem Trickbetrüger am Telefon nämlich gesagt, dass er riesige Mengen Gold zu Hause hat, die er polizeilich sichern lassen wollte. Der Trickbetrüger hatte das angeboten, ja, dass er das besser mal zu sich nimmt als Polizei. Ja. Der falsche Polizist kam also und dann ließ der 91-Jährige sich den Dienstausweis von dem Typen zeigen. Der reichte ihm dazu sein Handy durch das Fenster, weil darauf der Dienstausweis war. sagte der Trickbetrüger. Ja, der Rentner nahm das Handy, schloss das Fenster, alles barrikadiert, ja, hat die Polizei gerufen, denen das Handy gegeben, also der echten Polizei, und die konnten dann aufgrund des Handys den Täter ausfindig machen. Das ist, wie cool kann ein Opa bitteschön sein? Das ist meine Trickbetrüger-Story des Tages. Sieg mal jetzt bei uns mit Nobody to Love. Ich bin Kevin Zimmer, wünsche euch einen schönen Donnerstag.

weiß nicht, hat sie ihn mittlerweile eigentlich gefunden, ihren Ehemann? Ich mache mir Sorgen. Where's my husband? Ray, hier bei uns. Kommen wir jetzt zu einem der erfolgreichsten Solokünstler in Deutschland. Jetzt gehen wahrscheinlich bei euch so Namen rum wie, was weiß ich, Herbert Grönemeyer vielleicht, Mark Forster, keine Ahnung. Aber ich sag mal so, er singt gar nicht selbst. Er produziert meistens nur. Den Typen kennt ihr doch, oder?

0: ratet doch mal, welcher DJ war das? Ja? Robin Schulz natürlich, der mit der eckigen Sonnenbrille immer, also zumindest trägt er sie sehr oft. Habe ich einmal irgendwann mal in einem Instagram-Post seine Augen gesehen? Nee, ich glaube nicht. Ich sehe da immer sehr viel Shampoosflaschen. Ganz oft ist er in Dubai unterwegs oder so. Und er liebt so ein bisschen den Luxus auch, Robin Schulz. Seit über 13 Jahren ist er inzwischen im Showgeschäft, deswegen kann er sich das alles leisten. Hat wirklich einen Hit nach dem anderen veröffentlicht und schafft es irgendwie trotzdem immer wieder, alles frisch und neu klingen zu lassen. Das zeigt er jetzt auch. Er hat einen neuen Song draußen, Better Times heißt er. Dafür hat sich Robin Schulz mit Barbs zusammengetan. Was? Mit wem? Ja, es ist eine griechisch-amerikanische Künstlerin, die lebt derzeit in Berlin. Die wird wahrscheinlich durch diesen Song dann nochmal größer rauskommen. Gemeinsam haben die beiden einen Song aufgenommen. Ich finde, klingt nach einem Hit. Ich finde auch, es klingt nach Sommer. Better Times ist neu bei uns.
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1: Mit Laura Bender, schönen guten Tag. Die Übernachtungszahlen in Mönchengladbach und in der Region entwickeln sich positiv. Zu dieser Einschätzung kommt der Niederrhein-Tourismus. Demnach habe es im ersten Quartal des Jahres gut 443.800 Übernachtungen gegeben. Das sind fast 6% mehr als noch 2024. Da die Tourismuszeit aber erst ab April wieder gestartet ist, sei davon auszugehen, dass viele der Besucher geschäftlich in unserer Region waren. Aber auch bei Gästen aus dem Ausland sind der Niederrhein und Mönchengladbach wieder gefragt als zuvor. Gut die Hälfte der internationalen Besucherinnen und Besucher kommt dabei aus den Niederlanden und Belgien. Wir in Mönchengladbach sind top versorgt. Das zeigt eine Studie des Instituts der Deutschen Wirtschaft. Das hat die Versorgungslage in den Bereichen Gesundheit, Bildung, Mobilität, Digitales und Freizeit in rund 11.000 deutschen Kommunen untersucht. Ergebnis ist ein sehr gut für unsere Stadt. Wir landen auf Rang 1033 von rund 11.000 und damit in den obersten 10%. Punkten kann Mönchengladbach im Bereich Gesundheit beispielsweise mit einer stabilen Hausarztversorgung, vielen Apotheken und sehr gut erreichbaren Pflegeeinrichtungen. In Sachen Bildung punktet vor allem auch die Investition in eine weitere Gesamtschule, die ab Sommer startet. Bei der Mobilität kommen unter anderem der moderne Busbahnhof, die Verfügbarkeit von gleich 2 Hauptbahnhöfen mit entsprechend guter Anbindung sowie auch das On-Demand-Angebot Objück der NEW gut an. Im Bereich Freizeit schneidet unsere Stadt allerdings nur mittelmäßig ab. Streetfood und Late-Night-Shopping. In Reit gibt es heute zum ersten Mal ein Streetfood-Feierabendmarkt, der findet ab 17 Uhr auf dem Marktplatz statt. Dort stehen dann 15 Foodtrucks mit unterschiedlichem Angebot. Unter anderem gibt es griechisches Essen, Pommes, Burger und Gegrilltes. Außerdem werden auch Crepes und Frozen Joghurt angeboten. Parallel zum Streetfood-Markt haben auch die Geschäfte heute länger geöffnet. Bis 21 Uhr könnt ihr in Reit shoppen gehen. Die Foodtrucks sind bis 22 Uhr geöffnet. 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
1: Da erwartet uns heute ganz viel Sonne. Außerdem bekommen wir bis zu 25 Grad in der Spitze. Aktuell sind es um die 20 Grad am Geropark und ebenfalls um die 20 Grad am Schloss Reit. Morgen geht es dann wieder mit bis zu 30 Grad weiter und am Wochenende bleibt es weiter heiß. Jedenfalls am Samstag erwarten uns nochmal 27 Grad. Am Sonntag kann es sich dann mit Schauern und Gewittern abkühlen auf um die 24 Grad.
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1: Hallo Autofahrer, hier kommen eure Meldungen. Und zwar habt ihr uns 2 Blitzer gemeldet. Einmal auf der A61 zwischen den Ausfahrten Holt und Nordpark in beide Richtungen und dann auch noch auf der Dünnerstraße ebenfalls in beide Richtungen. Ansonsten sieht's gut aus, kommt alle gut und sicher an euer Ziel.
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2: Und das Ganze mit Kevin Zimmer. Taylor Swift will ja in diesem Jahr noch heiraten. Es wird so viel über die Hochzeit geredet. Ja, welches Kleid, welche Blumen, wo sie heiraten wird, bla bla bla. Jetzt kam raus, dass Taylor anscheinend ihren Hochzeitsgästen verbietet, eine Begleitperson mitzunehmen, ja? Das wird sonst zu voll, ja? Was man allerdings sagen muss, es ist auch irgendwie angenehm für die ganzen Singles, ja, die sonst alleine kommen würden, ja? Die würden ja immer am schlimmsten Tisch in der Sitzplanung landen. Hier, kannst dich da hinsetzen, das ist der Kindertisch. Ja, der Kindertisch und der Tisch für die Singles. Du Loser. Alles klar. Taylor Swift, ich weiß ja, muss ja wahrscheinlich auch ein bisschen sparen bei der Hochzeit. Wir hören Taylor Swift gleich, damit wieder ein bisschen Geld reinkommt. Helfen wir sehr gerne. Wir spielen Opalite.

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0: Es gab Kritik. 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Sofort, bitteschön.
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0: Glaube ich, Tag 2 im Trainingslager der deutschen Fußballnationalmannschaft. Kollege Sascha Fassbender, alle Zeichen stehen auf hier. Teambuilding, ne?
3: Ja, sogar noch mehr. Bundestrainer Nagelsmann sagt das hier.
4: Dass wir jetzt für die nächsten Wochen wie eine Familie sind und dass jeder das Vertrauen zu seinem Nebenmann, zu seiner Nebenfrau hat im gesamten Team. Dass da nichts zwischen Spielern ist, zwischen Trainerteam, nichts irgendwie schwelt und jeder immer offen die Dinge auch anspricht.
3: Ja, also richtiges Family-Building fast schon.
0: Los, habt euch lieb jetzt.
3: Ja, so. Wirklich.
0: Und das nachdem Julian Nagelsmann. In der Kritik steht natürlich die eigentliche Nummer 1. Baumann soll ja für Manuel Neuer wieder auf die Bank. Das klingt nicht nach Harmonie.
3: Nee, nicht wirklich, genau. Und Nagelsmann hat ja auch immer mal wieder den wirklich erfolgreichen Stürmer Dennis Undav kritisiert und stattdessen eher erfolglosere Stürmer aufgestellt. Wobei er sich ja für die Kritik an Undav mittlerweile dann auch entschuldigt hat.
0: Sascha, ein bisschen mehr Harmonie bitte jetzt.
3: Ja, total. Das will Nagelsmann auf jeden Fall tun. Er will jedem Spieler eine Aufgabe geben, auch die, die nicht spielen. Es geht viel um Zusammenhalt und Stimmung. Hat er manche Spieler auch als Kaugummi und Kleber bezeichnet, die dann für den Zusammenhalt sorgen sollen. Und vielleicht funktioniert das ja auch nach diesem ganzen Hin und Her. Morgen ist zum Beispiel ein Grillfest mit allen Spielern und ihren Familien geplant.
0: Werden die Probleme weggegrillt sozusagen.
3: So.
0: Wir sind so, wir Deutschen, ja? Gibt's Streit, gibt's erstmal ein Grillfest. Das lieben wir alle.
3: Ja, genau. Und so erhoffen wir uns das dann zumindest, dass das dann irgendwie funktioniert. Denn am kommenden Sonntag steht das Testspiel gegen Finnland an in Mainz. Und danach geht's dann so langsam Richtung USA. In North Carolina ist das WM-Quartier der Deutschen.
0: So, und da will man auch politisch anders auftreten als zum Beispiel in Katar.
3: Sie wollen politisch quasi gar nicht auftreten. So DFB-Sportdirektor Rudi Völler.
5: Es gibt viele Dinge in der Welt, die uns allen nicht gefallen, die hier sitzen. Ich glaube schon, dass wir gut daran tun, das ein bisschen zu trennen. Wir sind da, um eine Weltmeisterschaft zu spielen. Und am Ende geht es dann auch nur um Fußball.
3: Ja, dennoch wolle man niemandem den Mund verbieten.
0: So, okay. Hoffentlich haben wir nicht wieder so eine peinliche Armbindendiskussion oder irgendwie sowas. Das ist auch schön. Also, Teambuilding angesagt bei der deutschen Fußballnationalmannschaft. Ist aber auch krass, ne, wenn du als Spieler hörst, ich bin das Kaugummi.
3: Ja, genau. Ich bin der Kleber.
0: Ja, das bist du ja auch hier bei uns im Sender.
3: Absolut.
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1: Mit Danny Hoppe, guten Tag. Lange waren viele Autofahrer in Deutschland skeptisch, was den Umstieg auf ein E-Auto angeht. So langsam ändert sich das aber offenbar. Das zeigt das aktuelle E-Barometer des Versicherers Hukoburg. Demnach sind noch nie so viele Autofahrer von Benziner oder Diesel auf ein reines Elektroauto umgestiegen wie zu Beginn des Jahres. Walter Albrecht aus dem News-Team, wie sehen die Zahlen genau aus?
2: Also laut dem E-Barometer lag die Umstiegsquote in den ersten drei Monaten bei 7,5%. Aber zum Quartalsende im März, also nach Beginn des Irankriegs und dem starken Anstieg der Benzinpreise, lag die Quote noch höher, da kam sie auf fast 9%. Nach einer YouGov-Umfrage dürfte auch der neue staatliche E-Auto-Zuschuss für Mittel- und Niedrigverdiener ein Grund dafür sein, warum die Zahlen steigen. Die Anträge können zwar erst seit kurzem gestellt werden, aber rückwirkend bis Anfang Januar. Besonders auffällig ist, junge Autofahrer unter 40 steigen gerade fast doppelt so häufig um wie noch im Vorjahr.
1: Und welche Marken sind da am beliebtesten?
2: Bei den Privatkäufern dominieren ganz klar ausländische Marken. Die belegen laut dem Versicherer 9 der ersten 10 Plätze. Ganz vorne liegt die tschechische VW-Tochter Skoda, gefolgt vom US-Konzern Tesla, dessen Verkaufszahlen sich wieder erholt haben. Als einziger deutscher Hersteller schafft es Opel in die Top 10 der privaten Wechselwilligen. Schaut man aber auf die Gesamtzulassungen inklusive Firmenwagen, liegt VW in der Statistik immer noch ganz vorne.
1: Danke, Malte. Und jetzt weitere Meldungen im Überblick. Die Außenminister der EU wollen heute in Zypern über die Lage in der Ukraine und mögliche Gespräche mit Russland beraten. Einen Russland-Gesandten wird Brüssel aber erstmal nicht ernennen, das hat die Außenbeauftragte Kallas gesagt. Kreml-Chef Putin hatte Altkanzler Schröder ins Spiel gebracht, das lehnt die EU aber ab. Der Tankrabatt der Bundesregierung wird wohl nicht verlängert. Bundesverkehrsminister Schnieder hat diese Hoffnung vieler Autofahrer im Handelsblatt zumindest gedämpft. Der Staat komme irgendwann an die Grenzen seiner Möglichkeiten, sagte er. Der US-Konzern Meta führt bei Instagram, Facebook und WhatsApp kostenpflichtige Plus-Modelle ein. Sie sollen Nutzerinnen und Nutzern mehr Funktionen und Inhalte bieten. Genaue Preise nannte Meta nicht. In US-Medien ist aber von umgerechnet rund 3,40 Euro pro Monat für Facebook und Instagram die Rede. Während sich die meisten bei uns gerade wohl über das schöne Wetter freuen, ächzen Teile Frankreichs unter einer ersten heftigen Hitzewelle. Die zweithöchste Hitzewarnstufe des Landes wurde jetzt auch auf den Großraum Paris ausgeweitet. Dort werden heute bis zu 35 Grad erwartet. Im Süden Frankreichs könnte das Thermometer sogar die 39-Grad-Marke knacken. Die Temperaturen liegen in Frankreich momentan zwischen 10 und 15 Grad über denen, die für die Jahreszeit eigentlich üblich sind. Wegen dieser Rekordwerte hat die Regierung für den Nachmittag eine Krisensitzung einberufen. Sie steht in der Kritik, sie habe die Bevölkerung nicht auf die immer häufigeren und schlimmeren Hitzeperioden vorbereitet, heißt es. Das gelte auch für die Schulen. In vielen gäbe es weder Klimaanlagen, Vorhänge vor den Fenstern oder schattige Schulhöfe, sagt zum Beispiel die Opposition. Und das waren die Nachrichten mit Danny Hoppe.
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3: Das ist heute wirklich ein Tag zum Genießen. Viel Sonne, nur ein paar Wolken und angenehm warm mit bis zu 28 Grad. Morgen steigen die Temperaturen dann nochmal an auf bis zu 31 Grad. Allerdings müssen wir stellenweise auch mit Regen und Gewittern rechnen. Und so geht es dann am Samstag auch weiter.
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3: Das sind die längsten Staus, alles ab 21 Minuten Zeitverlust. A2 Dortmund-Oberhausen zwischen Dreieck-Bottrop und Kreuz-Oberhausen 6 Kilometer 26 Minuten. Die 4 Aachen-Köln zwischen Düren und Elsdorf 5 Kilometer, hier sind es 44 Minuten mehr. Auf der A4 Köln-Olpe zwischen Bergisch-Gladbach-Riefrath und Bergisch-Gladbach-Bensberg gibt es einen Stau von 4 Kilometer, seid ihr nach 21 Minuten durch. Die A40 Dortmund-Duisburg zwischen Gelsenkirchen-Süd und Essen-Huttrop 6 Kilometer 24 Minuten. Und die A57 Krefeld-Köln zwischen Holzbüttgen und Neuss-Reuschenberg 4 Kilometer, 22 Minuten on top. Allen unterwegs, gute Fahrt mit uns.
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3: Und das Ganze mit Kevin Zimmer. Schön, dass ihr da seid. Gestern wurde in Köln die neue Netflix-Doku über Fußball-Weltmeister Lukas Podolski vorgestellt. Ich habe die noch nicht gesehen. Logischerweise läuft ja auch noch nicht bei Netflix. Aber es soll ja sehr privat sein, was da zu sehen sein wird. Alles, was ich Privates über Poldi wissen muss, hat er uns doch eigentlich schon gesagt.
4: Bei manchen ist es kein Thema. Ich denke, 80% von euch und ich kauen sich auch mal an den Eiern. Und daher ist alles gut.
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3: Was die Doku sonst noch kann, hören wir in etwa 8 Minuten.

0: Das, was die Jungs im Fußballnationalmannschaftstrainingslager in Herzogenaurach werden wollen in etwa 2 Wochen, ist dieser Kollege schon. Lukas Podolski ist Fußballweltmeister. Auf Netflix wird es bald eine Doku über ihn geben. Poldi heißt die. Die Weltpremiere der Netflix-Doku über Lukas Podolski war gestern natürlich im Rhein-Energie-Stadion in Köln. Ja. Reporter Luis Egg war gestern bei der Vorstellung mit dabei, hat geguckt. Und Luis, im Trailer kündigt Podolski ja an, es ist eine sehr ungewöhnliche Doku. Stimmt das denn? Du hast ja gesehen.
1: Klar, natürlich geht es um Poldis Karriere. Und natürlich erzählen auch ganz klassisch Mitspieler wie Thomas Müller oder André Iniesta auf der Couch Stories über Poldi. Aber das spielt eben schon nur eine Nebenrolle. Hier, selbst der WM-Titel, der taucht erst im Abspann auf. Stattdessen geht es um sehr persönliche Einblicke, seinen Familienalltag, Fragen rund um Herkunft und Identität. So in Richtung Karriereende wird es dann auch wirklich sehr emotional. Also die Doku zeigt den privaten Poldi ehrlich, direkt und, na klar, natürlich auch immer lustig mit einem guten Spruch.
0: Ja, gibt es denn Szenen, die dir, was weiß ich, im Kopf geblieben sind? Worauf können sich da die Zuschauerinnen und Zuschauer freuen?
1: Was ich richtig schön fand, war, dass in der Doku die Frau von Lukas Podolski das erste Mal ein Interview gibt, zumindest auf der Tonspur. Man merkt, das bedeutet Poldi ganz viel, hat er mir auch gestern nochmal auf der Premiere erzählt.
2: Ich wollte, glaube ich, dann auch, dass die Doku was Besonderes wird und nicht irgendwie der 50. Spieler, der dann sagt, oh, wie geil der Poldi war.
1: Und wo mir klar wurde, okay, Poldi will da mal wirklich eine andere Doku machen und ganz tief blicken lassen. In einer Szene sitzt er nackt unter der Dusche und schäumt sich den Pöppes ein. Ja, solche Szenen für Poldi aber kein Problem.
2: Wenn man die Hosen runterlässt, dann muss man die runterlassen und das gehört dazu.
0: Absolut, also gibt auch für die Damen was zu gucken. Poldi nackt in der Doku über Lukas Podolski. 4. Juni wird sie zu sehen sein auf Netflix.

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2: Mit Laura Bender, schönen guten Tag. Nachdem es im letzten Jahr wieder deutlich mehr touristische Übernachtungen in der Stadt gegeben hat, entwickeln sich die Übernachtungszahlen am Niederrhein und in Mönchengladbach weiter positiv. Das berichtet der Niederrhein-Tourismus. Die Zahlen lassen demnach auch darauf schließen, dass wieder mehr Geschäftsreisen unternommen werden. Einzelheiten dazu von Leslie Rademacher.
3: Zwischen Januar und März 2026 gab es am Niederrhein insgesamt rund 443.760 Übernachtungen. Das sind fast 6% mehr als im Vorjahreszeitraum und 2% mehr als noch 2024. Weil die Tourismuszeit erst ab April wieder gestartet ist, sei davon auszugehen, dass viele der Besucher geschäftlich in unserer Region waren. Aber auch bei Gästen aus dem Ausland sind der Niederrhein und Mönchengladbach wieder gefragter als vorher. Gut die Hälfte der internationalen Besucherinnen und Besucher kommt dabei aus den Niederlanden und aus Belgien. Im letzten Jahr waren über 1 Million Menschen hier bei uns.
2: Wir in Mönchengladbach sind top versorgt. Das zeigt eine Studie des Instituts der deutschen Wirtschaft. Das hat die Versorgungslage in den Bereichen Gesundheit, Bildung, Mobilität, Digitales und Freizeit in rund 11.000 deutschen Kommunen untersucht. Ergebnis ist ein sehr gut für unsere Stadt. Wir landen auf Rang 1033 von rund 11.000 und damit in den obersten 10%. Punkten kann Mönchengladbach im Bereich Gesundheit beispielsweise mit einer stabilen Hausarztversorgung, vielen Apotheken und sehr gut erreichbaren Pflegeeinrichtungen. In Sachen Bildung punktet vor allem auch die Investition in eine weitere Gesamtschule, die ab Sommer startet. Bei der Mobilität kommen unter anderem der moderne Busbahnhof, die Verfügbarkeit von gleich 2 Hauptbahnhöfen mit entsprechend guter Anbindung sowie auch das On-Demand-Angebot Objekt der NEW gut an. Im Bereich Freizeit schneidet unsere Stadt allerdings nur mittelmäßig ab. Streetfood und Late-Night-Shopping. In Reit gibt es heute zum ersten Mal ein Streetfood-Feierabendmarkt, der findet ab 17 Uhr auf dem Marktplatz statt. Dort stehen dann 15 Foodtrucks mit unterschiedlichem Angebot. Unter anderem gibt es griechisches Essen, Pommes, Burger und Gegrilltes. Außerdem werden auch Crepes und Frozen Joghurt angeboten. Parallel zum Streetfood-Markt haben auch die Geschäfte heute länger geöffnet. Bis 21 Uhr könnt ihr in Reit shoppen gehen. Die Foodtrucks sind bis 22 Uhr geöffnet. 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
2: Da haben wir aktuell blauen Himmel über der Stadt. Dazu scheint die Sonne bei aktuell 26 Grad bei euch in Lürrup. 26 Grad messen wir auch in der Innenstadt in Reit.
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2: Hallo Autofahrer, hier kommen eure Meldungen. Und zwar habt ihr uns 2 Blitzer gemeldet. Einmal auf der A61 zwischen den Ausfahrten Holt und Nordpark in beide Richtungen und dann auch noch auf der Dünnerstraße ebenfalls in beide Richtungen. Ansonsten sieht's gut aus, kommt alle gut und sicher an euer Ziel.
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4: Hallo, Kevin Zimmer hier. Habt ihr das mitbekommen von dieser Touristin aus Frankreich, die auf Sardinien in Italien war und 40 Kilo Steine, Muscheln, Sand von der Insel als Souvenir mitschleppte? Bewusst, ja? Ich sag mal so, 40 Kilo Sand habe ich auch gerne mal, wenn ich von der Nordsee komme, aber unbewusst in der Schlappe drin. Aber sie musste jetzt 3.000 Euro Strafe bezahlen. Was wollte die mit dem Sand und den ganzen Steinen? Ich meine, in Frankreich, da haben sie da auch genug davon, oder? Ich sag mal so, wenn sie Holländerin gewesen wäre, dann hätte ich es noch verstehen können. Wäre Landgewinnung gewesen. Aber so? Naja. Ava Max, Maybe You're the Problem. Jetzt bei uns im besten Mix. Schönen Donnerstag.

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2: Alex Warren, Fever Dream.

0: In meiner Jobbeschreibung steht, spiel die neue von Teddy Swims, Mr. Know-It-All. In der Jobbeschreibung von Atze Schröder steht, hier, bring uns alle zum Lachen. Aber wenn man Atzes Podcast Watt ne Woche hört, lernt man auch immer noch mal, ich weiß auch nicht, man lernt auch ein bisschen was fürs Leben.
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2: Ja, nee, ist klar. So, kaum war ich die Woche in Hamburg mit dem Auto unterwegs und hatte geparkt, kam auch schon so eine männliche Politesse, um die Falschparker über den Löffel zu barbieren, wie man so schön sagt. Was ist eigentlich der richtige Ausdruck für männliche Politesse, fällt mir gerade ein. Politasse? Polizecke? Nee, jetzt mal ernsthaft. Männliche Politesse, wie ist es denn richtig? Polomat, Polohorst, Polonaise, Holy Poly, Politur? Warte mal, ich guck mal eben. Ich frage mal eben die Kollegen von ChatGPT. Wie geil ist das denn? Hier steht's. Die männliche Form der Politesse nennt man offiziell Politeur. Das steht hier wirklich. Wie geil ist das denn? Dem Politeur ist nichts zu schwören. Politeur. Ja, siehste, jetzt sind wir alle wieder etwas schlauer. Willkommen hier bei Ihrem Wissenspodcast. Man wird nicht blöder mit Atze Schröder.
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1: Mit Christian Böder, guten Tag. Die Löhne in Deutschland sind zu Jahresbeginn schneller gewachsen als die Preise. Im Schnitt haben sie um mehr als 4% zugelegt, während die Preise nur um gut 2% gestiegen sind. Einzelheiten und Reaktionen auf die Entwicklung hat Thorsten Adolfs aus dem News-Team.
2: Das Statistische Bundesamt meldet, dass vor allem Leute mit geringem Einkommen davon profitieren. Mit zur positiven Entwicklung trage die Erhöhung des Mindestlohns bei, der seit Januar bei 13,90 Euro pro Stunde liegt. Deutlich mehr Geld in der Tasche haben nach Angaben der Statistiker vor allem diejenigen, die in Bereichen wie dem Bergbau, bei Versicherungen oder bei der Energieversorgung arbeiten. Außerdem bekommen viele Azubis zurzeit mehr Geld als früher. Damit bleibt unter dem Strich mehr Kaufkraft, was wichtig ist, damit wir konsumieren können und die Wirtschaft in Schwung bleibt. Auch wenn das aktuelle Plus erfreulich klingt, warnt das Wirtschafts- und Sozialwissenschaftliche Institut der Hans-Böckler-Stiftung vor einer möglichen Wende. Die Sorge ist groß, dass die Inflation bald wieder anziehen könnte und das Lohnwachstum dann komplett aufgefressen wird. Sollte es so kommen, könnte die Wirtschaft in diesem Jahr auf der Stelle treten, sagen die Experten. Das wäre bitter, denn schon die erste Hälfte der 2020er Jahre hat den Beschäftigten bis jetzt unter dem Strich stagnierende Reallöhne beschert.
1: Und hier haben wir weitere Nachrichten in der Zusammenfassung. Immer mehr Menschen in Deutschland sind empfänglich für einen Umstieg aufs E-Auto. Das liegt auch an den neuen staatlichen Förderungen. Laut dem E-Barometer der Versicherung Hug Coburg waren im ersten Quartal so viele deutsche Haushalte von einem Verbrenner auf ein Elektroauto gewechselt wie nie zuvor. Vor allem im März gab es eine sprunghafte Zunahme. Da hatte der Iran-Krieg die Spritpreise explodieren lassen. Schweden und die Ukraine wollen ein Abkommen zur Luftverteidigung bekannt geben. Die Ankündigung ist für diese Minuten geplant. Nach schwedischen Zeitungsberichten will Schweden der Ukraine mehrere ältere Modelle von Kampfflugzeugen aus eigener Produktion überlassen und mit Kiew über den Verkauf neuerer Modelle verhandeln. Die CDU hat eine Broschüre mit dem Titel Abstieg für Deutschland an alle Bundestagsabgeordneten der AfD verschickt. In der Broschüre übt die CDU scharfe Kritik an der Partei und wirft ihr unter anderem vor, an der Abschaffung der Demokratie zu arbeiten. Das bestätigte eine CDU-Sprecherin. Die Broschüre enthält auch ein Musterschreiben für den Austritt aus der AfD. Der deutsche Elektronikfachhändler Mediamarkt Saturn ist der größte seiner Art in Europa und gehört auch im deutschen Onlinehandel zu den Top 5. Doch der Konzern mit Sitz im bayerischen Ingolstadt soll unter chinesische Kontrolle kommen. Der E-Commerce-Riese JD.com will Mediamarkt Saturn übernehmen. In der Sache hat sich aber die EU-Kommission eingeschaltet. Sie nimmt die geplante Übernahme genauer unter die Lupe. Nach einer ersten Untersuchung gäbe es Hinweise, dass JD.com ausländische Subventionen bekommen hat, die den EU-Binnenmarkt verzerren könnten, heißt es von der Brüsseler Behörde. Das Geld könnte vom chinesischen Staat kommen, durch das der Online-Händler dann die Mitbewerber überbieten konnte. Die Kommission befürchtet auch, dass durch eine Fusion der Unternehmen China zu viel Einfluss auf den EU-Binnenmarkt bekommt. Die EU-Kommission hat nun bis Oktober Zeit für eine endgültige Entscheidung. Das waren die Nachrichten mit Christian Böder.
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3: Heute zeigt sich das Wetter nochmal von seiner freundlichen Seite. Viel Sonnenschein, wenig Wolken, Temperaturen bis 28 Grad. Sehr, sehr angenehm. Also ab morgen wird es dann nochmal wärmer, bis zu 31 Grad. Es können sich örtlich so ein paar Gewitter bilden. Auch Regen ist drin und am Samstag könnten sogar Starkregenschauer runterkommen. Da halten wir euch auf dem Laufenden.
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3: Und das sind die längsten Staus. Alles ab 20 Minuten Zeitverlust. Ordentlich was los. A2 Dortmund-Oberhausen zwischen Bottrop und Kreuz-Oberhausen 6 Kilometer, 26 Minuten mehr. Die A4 Aachen-Köln zwischen Düren und Elsdorf 6 Kilometer, 35 Minuten. Die 40 Dortmund-Duisburg zwischen Gelsenkirchen-Süd und Essen-Frohnhausen 7 Kilometer. Hier müsst ihr 35 Minuten mehr Zeit einplanen. Und die A57 Krefeld-Köln zwischen Holzbüttgen und Neuss-Reuschenberg 4 Kilometer, 28 Minuten mehr. Allen unterwegs, gute Fahrt.
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3: Hallo, ich bin Kevin Zimmer. Wenn ich mal 80 bin, dann trage ich, glaube ich, auch so eine große Sonnenbrille und so einen riesigen Hut wie Udo Lindenberg. Dann sieht man einem die 80 gar nicht an. Udo Lindenberg, ja gerade 80 geworden. Und gleich hören wir ihn zusammen mit Apache. Komet gleich bei uns. Vorher noch die 90er. Fool's Garden. Hier ist Lemon Tree. Oh, war das dein Glas?
4: Das ist ein

0: Vor ein paar Jahren rausgekommen, jetzt aber erst ein großer Hit geworden. Kato featuring John und Turn the Lights Off hier bei uns. Schönen Donnerstag. Ich weiß auch nicht, die verdient doch schon so viel Geld, aber anscheinend nicht genug. Mark Zuckerberg von Meta, was braucht der denn noch? Noch eine Riesenjacht oder die 10. Villa? Das kostet alles Unterhalt, ja gut. Auf jeden Fall will der Meta-Konzern, also der Konzern von Mark Zuckerberg, in Zukunft Bezahldienste bei seinen Angeboten einführen. Also zum Beispiel nutzen wir alle WhatsApp oder viele von euch ja auch Facebook und Instagram. Man bekommt dann beispielsweise keine Werbung mehr angezeigt, wenn man zahlt. Oder man bekommt sogenannte Premium-Sticker. Premium-Emojis. Super. Ja. Und ganz besondere Klingeltöne bei WhatsApp. Das ist Klingeltöne, die nicht jeder bekommt. Irgendwas zwischen 2,99 Euro und 3,40 Euro soll das dann irgendwie kosten, der Dienst. Für besondere Klingeltöne. Das kommt mir irgendwie bekannt vor.
1: What's going on?
0: Hilfe, der Crazy Frog ist zurück. Ich befürchte es.
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1: Mit Michael Hartke. Guten Tag. Gute Ergebnisse in den Bereichen Gesundheit, Bildung.

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0: In dieser Woche sprechen wir ja über die verschiedenen Arten von Urlaub. Und für viele ist es ja ein Traum, irgendwie auf so eine einsame Insel mal zu gehen. Eine Düsseldorferin, die hat jetzt seine Insel quasi bekommen. Kurz vor Schweden konnte man sich darauf bewerben. Ich weiß gar nicht, ob man das Insel nennen kann. Es ist so ein Steinhaufen. Die gehört ihr jetzt auf jeden Fall. Hat sie da den Zuschlag bekommen? Jetzt fragen wir uns natürlich, wen nimmt man mit auf so eine einsame Insel? Der Kollege Sascha Fassbender hat da Ideen, wen wir alle auf so einer Reise wirklich brauchen.
1: Ich gründe eine Urlaubs-WhatsApp-Gruppe und packe rein. Wichtig ist ja vor allem die Verpflegung. Du brauchst ja einfach einen Freund, der gut in der Küche ist.
2: Man kann Nudeln machen warm, man kann Nudeln machen kalt. Also man kann abends, morgens essen, wie man gerade Hunger hat.
1: Und natürlich, du willst ja auch nicht alleine essen. Du brauchst also auch jemanden an deiner Hand, der gern mit dir zusammen isst.
3: Hey, ich bin heute wieder mal im McDonald's. Hier mein Big Mac.
1: Boah, ziemlich deftig. Da braucht's Getränke zum Runterspülen. Vielleicht ja mal ein gemütliches Bierchen.
4: Wie viel hast du getrunken?
5: Einiges. Oh, aua.
4: Was hast du getrunken?
5: Wodka und Bier. Aua.
1: Ey, und denk dran, bei regnerischen Tagen oder so, wenn es mal nicht läuft oder wenn du Heimweh kriegst, da brauchst du Leute, die gute Laune verbreiten.
6: Das ist mein kleiner Stimmungstest. Wie ist die Stimmung hier? Zicke-zacke, zicke-zacke? Schlecht.
1: Und zu guter Letzt, auf so eine einsame Insel nehme ich jemanden mit, der sich schnell auskennt und geografisch den Überblick behält.
7: Vom Hauptbahnhof in München, ohne dass Sie am Flughafen noch einchecken müssen, dann starten Sie im Grunde genommen am Flughafen. Am Hauptbahnhof in München starten Sie Ihren Flug, weil das ja klar ist.
1: Weil das ja klar ist, brauche ich ja eigentlich keinen Urlaub. Also nie wieder.
8: Wir haben uns ausgeruht. Wir sind ein bisschen zu bequem geworden.
0: Alles klar. Ich sag mal so, Friedrich Merz hat sich damit disqualifiziert, um mit uns auf eine einsame Insel zu kommen.
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0: Ich nehme mein Radio auf jeden Fall mit auf die einsame Insel. Ich bin Kevin Zimmer, wünsche euch einen schönen Donnerstag.

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1: Mit Christian Böder, guten Tag. Die Wirtschaft in Nordrhein-Westfalen wächst in diesem Jahr deutlich langsamer als noch zuletzt erwartet. Grund dafür ist nach Einschätzung des RWI-Leibniz-Instituts vor allem der Iran-Krieg und die dadurch erneut gestiegenen Energiepreise. Besonders betroffen sind energieintensive Branchen. NRW-Wirtschaftsministerin Neubauer sieht darin eine weitere Folge der Abhängigkeit von fossilen Energieträgern. Aus dem Landtagsstudio in Düsseldorf berichtet José Nasiandi.
2: Die Wirtschaftsexperten rechnen für NRW in diesem Jahr nur noch mit einem Wachstum von 0,5%. Damit liegt NRW zwar in etwa auf Bundesniveau, die Belastungen durch steigende Energiepreise treffen das Industrieland aber besonders stark. Auch am Arbeitsmarkt zeigen sich erste Folgen. Die Zahl der sozialversicherungspflichtig Beschäftigten geht leicht zurück. Unter anderem die Chemieindustrie gerät laut Wirtschaftsministerin Neubauer unter Druck.
3: Wer abhängig ist, und das ist die Chemieindustrie, von funktionierenden Lieferketten, von stabilen Rohstoffpreisen, der struggelt natürlich, wenn durch einen Iran-Krieg, durch die Schließung der Straße von Hormus, das ins Wanken gerät.
2: Für das kommende Jahr erwartet das RWI allerdings wieder eine leichte Erholung der Wirtschaft. Das Wachstum in NRW soll dann bei 0,8% liegen. Wichtigster Treiber sollen dann vor allem öffentliche Investitionen in die Infrastruktur sein.
1: Und hier haben wir weitere Nachrichten kompakt zusammengefasst. 9 von 10 Menschen in Deutschland stoßen im Internet regelmäßig auf Falschinformationen. Das geht aus einer Studie des Digitalverbands Bitkom hervor. Alarmierend ist demnach das Verhalten vieler Nutzer. Jeder Zweite gab an, schon einmal falsche oder irreführende Inhalte weitergeleitet zu haben, obwohl Zweifel an deren Wahrheitsgehalt bestanden hatte. 2/3 können Falschinformationen nicht gut einschätzen. Der Billig-Online-Händler Temu soll 200 Millionen Euro an die Europäische Union zahlen. Die EU-Kommission hat die Strafe verhängt, weil der Online-Riese unsichere und gesundheitsgefährdende Produkte verkauft und verschickt hat. Temu habe in seinen Berichten an Brüssel deutlich unterschätzt, wie viele illegale Produkte auf seiner Plattform angeboten werden, heißt es aus Brüssel. Der deutsche Ableger der israelischen Holocaust-Gedenkstätte Yad Vashem kommt nicht nach NRW, sondern nach München. Die Stadt wurde wegen ihrer strategisch günstigen Lage und Bildungslandschaft ausgewählt, heißt es von Yad Vashem. Es handelt sich demnach um den ersten Ableger der Gedenkstätte in einem anderen Land. Neben der Holocaust-Bildungsstätte in München soll auch ein Ableger in Leipzig entstehen. Ein Alltag ohne WhatsApp, Instagram oder Facebook ist für viele von uns kaum noch vorstellbar. Der Meta-Konzern führt für seine wichtigsten Apps jetzt Bezahlmodelle ein mit neuen Funktionen. Für WhatsApp zum Beispiel soll es unter anderem Premium-Sticker und individuelle Klingeltöne geben. Bei Facebook und Instagram sollen verbesserte Analysen, Statistiken und Optionen zur Profilanpassung kommen. Das hat Meta in einem Video angekündigt. Wer das nutzen will, muss laut Medienberichten $4 pro Monat für Instagram Plus und Facebook Plus zahlen. Bei WhatsApp sind $3 geplant. Meta selbst hat offiziell noch keine Preise genannt. Das waren die Nachrichten mit Christian Böder.
4: Und das hier ist das Wetter bei Radio 90.1. Heute nochmal wirklich richtig schön da draußen. Wir haben ganz viel Sonne diesen Nachmittag und dabei milde 25 Grad. Morgen wird es sogar nochmal ein bisschen heißer. Um die 30 Grad sind dann drin, aber deutlich mehr Wolken als heute. Und ab dem Nachmittag kann es dann morgen auch Gewitter geben. Der schnellste Verkehrsservice für euch. Es ist echt viel los an diesem Nachmittag auf den Autobahnen. Das hier sind die längsten Staus für euch. Wir starten mit der A46 Heinsberg Richtung Düsseldorf. Zwischen Jüchen und Neuss-Hafen 7 Kilometer Stau und 25 Minuten plus. Dann die A57 Krefeld Richtung Köln. Zwischen Holzbüttgen und Neuss-Reuschenberg 5 Kilometer Stau. Und hier 55 Minuten, die oben drauf kommen. Also fast eine ganze Stunde dauert es länger. Dann ist auf der A61 ein Unfall passiert. Koblenz Richtung Mönchengladbach, zwischen Mönchengladbach-Reit und Holt. Da ist mit mehreren Fahrzeugen ein Unfall passiert und die rechte Spur ist im Moment gesperrt. Deswegen gibt es auch hier ordentlich Stau. A61 Koblenz Richtung Venlo, zwischen Reit und Mönchengladbach-Nordpark 3 Kilometer und mehr als eine halbe Stunde, die da oben drauf kommt. Auch in die andere Richtung staut es sich auf der A61 Venlo Richtung Mönchengladbach, zwischen Süchteln und Kreuz Mönchengladbach 4 Kilometer stockender Verkehr und 5 Minuten plus. Ich drücke euch die Daumen, dass ihr alle möglichst schnell und gut an euer Ziel kommt und wünsche euch ganz viel Geduld, falls ihr gerade irgendwo im Stau steckt.
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4: An diesem Donnerstagnachmittag mit mir, ich bin Annika Pelzer. Ich hoffe, ihr könnt die Sonne heute noch mal genießen und habt einen wunderschönen Nachmittag.

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0: 14.14 Uhr, das ist euer Donnerstagnachmittag bei Radio 90.1. Und morgen am Freitag, da wird es richtig laut bei uns in der Gladbacher Altstadt. Und das nicht wie jedes Wochenende, sondern diesmal für den guten Zweck. Im Club Projekt 42, da steigt ein großes Benefizkonzert unter dem Motto Gladbach bleibt stabil. Hat einen traurigen Hintergrund. Mitte April, viele von euch werden sich erinnern, da gab es ja einen Angriff auf das queere Zentrum bei uns in der Stadt. Über Nacht wurde da ein Hakenkreuz an das Schaufenster geschmiert und das zusammen mit den Worten "Wir kommen". Also sehr, sehr krass und wichtig, dass man dagegen aufsteht. Das fand auch Konstantin Florenz von der Musikgruppe Wir sind Band.
1: Und als ich dann gehört habe, dass da ein Hakenkreuz dran gesprüht wurde und dran gesprüht wurde, "Wir kommen", das war so ein richtiger What the fuck Moment, weil ich es nicht verstehen kann, wie man Menschen nicht einfach ihr Leben leben lassen kann.
0: Und genau deswegen ist Wir sind Band auch bei dem Benefizkonzert morgen am Start. Organisiert wurde das Ganze vom Projekt 42. Es soll eben eine klare Message gegen Hass und für Vielfalt bei uns in der Stadt sein. Insgesamt spielen 3 verschiedene Bands und später gibt es auch noch ein DJ-Set und Live-Karaoke. Es ist also wirklich einiges los. Konstantin Florenz, der hat am Ende vor allem eine Message.
1: Ich hoffe einfach, dass es ein Zeichen dafür ist, dass queere Menschen sich nicht verstecken müssen dafür, dass sie einfach nur ihr Leben leben wollen, weil sie sind immer willkommen und Deutschland steht für Vielfalt. Damit bin ich groß geworden, damit sind die meisten Menschen groß geworden nach dem Zweiten Weltkrieg und das sollten wir uns auch beibehalten, weil das macht Deutschland so besonders.
0: Sehr schön gesagt, das Benefizkonzert, das findet morgen ab 19 Uhr statt im Projekt 42. Die Tickets gibt's online unter projekt42.info und der gesamte Eintritt von 10 Euro, der geht direkt an das queere Zentrum bei uns.

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1: Mit Michael Hartke, guten Tag. Die Freizeitangebote in Mönchengladbach sind nicht so optimal wie in anderen Teilen der Republik. Das geht aus einer neuen Studie des Instituts der Deutschen Wirtschaft von 11.000 Kommunen in Deutschland hervor. Die beurteilt die Versorgungslage im Land. Insgesamt gibt es einen sehr gut für unsere Stadt. Der Freizeitbereich ist trotz überregional bekannter Locations wie die Schlösser, das Museum Abteilberg und dem Sparkassenpark nur mäßig bewertet. Das könne laut Studie möglicherweise aber auch an schlechter Kommunikation liegen. Daher solle die Stadt auch Geld in diesen Bereich stecken und nicht nur in die Spielstätten selbst. Nachdem es im letzten Jahr wieder deutlich mehr touristische Übernachtungen in der Stadt gegeben hat, entwickeln sich die Übernachtungszahlen am Niederrhein und in Mönchengladbach weiter positiv. Das berichtet der Niederrhein-Tourismus. Die Zahlen lassen demnach auch darauf schließen, dass wieder mehr Geschäftsreisen unternommen werden. Einzelheiten von Leslie Radermacher.
2: Zwischen Januar und März 2026 gab es am Niederrhein insgesamt rund 443.760 Übernachtungen. Das sind fast 6% mehr als im Vorjahreszeitraum und 2% mehr als noch 2024. Weil die Tourismuszeit erst ab April wieder gestartet ist, sei davon auszugehen, dass viele der Besucher geschäftlich in unserer Region waren. Aber auch bei Gästen aus dem Ausland sind der Niederrhein und Mönchengladbach wieder gefragter als vorher. Gut die Hälfte der internationalen Besucherinnen und Besucher kommt dabei aus den Niederlanden und aus Belgien. Im letzten Jahr waren über 1 Million Menschen hier bei uns.
1: Streetfood und Late-Night-Shopping. In Reit gibt es heute zum ersten Mal den Streetfood-Feierabendmarkt Reit schmeckt. Der findet ab 17 Uhr auf dem Marktplatz statt. Dort stehen dann 15 Foodtrucks mit unterschiedlichem Angebot. Unter anderem gibt es griechisches Essen, Pommes, Burger und Gegrilltes. Außerdem werden auch Crepes und Frozen Joghurt angeboten. Parallel zum Streetfood-Markt haben auch die Geschäfte heute länger geöffnet. Bis 21 Uhr könnt ihr shoppen. Die Foodtrucks sind bis 22 Uhr geöffnet. Und das waren die Nachrichten. 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
3: Vielen Dank, Michael. Und das ist der Blick auf unser Wetter. Es ist ein richtig schöner, sonniger Nachmittag bei angenehmen 25 Grad heute. Morgen sind sogar wieder um die 30 Grad drin, aber dann gibt es deutlich mehr Wolken und ab dem Nachmittag ist sogar Gewitter möglich. Auch das Wochenende wird dann insgesamt sehr wechselhaft. Sonne, Wolken und Gewitter ist alles mit dabei. Der schnellste Verkehrsservice jetzt für euch. Es ist immer noch ein bisschen was los auf den Autobahnen. Das hier sind die wichtigsten Staus für euch. Auf der A46 Düsseldorf Richtung Heinsberg zwischen Neuss-Norf und Neuss-Reuschenberg 2 Kilometer stockender Verkehr und 5 Minuten plus. Dann haben wir die A52 Düsseldorf Richtung Roermond zwischen Kreuz-Nersen und Kreuz-Mönchengladbach 3 Kilometer und eine Viertelstunde verliert ihr da. Und auf der A57 Krefeld Richtung Köln zwischen Kreuz-Karst und Neuss-Norf 6 Kilometer, auch da etwa eine Viertelstunde plus. Dann haben wir immer noch die A61 Koblenz Richtung Venlo zwischen Mönchengladbach-Güderath und Mönchengladbach-Nordpark. 7 Kilometer Stau und etwa eine halbe Stunde plus. Da gab es nämlich einen Unfall mit mehreren Fahrzeugen, also bitte seid da auch besonders vorsichtig unterwegs und plant auf jeden Fall etwas mehr Zeit ein. Ich drücke euch allen die Daumen, dass ihr gut und sicher ankommt.
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3: Mit Annika Pelzer an diesem Donnerstag.
4: Nee, bah, bäh, ekelhaft.
3: Ja, so ähnlich reden manche Mönchengladbacher über ihre eigene Stadt, habe ich immer den Eindruck. Und ich persönlich sage ja schon immer, naja, eigentlich ist es doch bei uns ganz schön. Jetzt hat sich eine Studie damit beschäftigt, wie gut man bei uns in Mönchengladbach leben kann, auch im Vergleich zu anderen Städten. Und das Ergebnis, das dürfte, glaube ich, einige von euch ziemlich überraschen. Hört ihr in der nächsten Viertelstunde bei mir. Ich wünsche euch allen einen schönen Nachmittag.

0: Das ist Radio 90.1 für euch an diesem Donnerstagnachmittag. Bei uns in Mönchengladbach, da läuft alles schief. Den Eindruck kann man bekommen, wenn man sich einige Leute mal anhört, die so reden oder sich einfach mal bei Social Media umguckt. Der Gladbacher, der meckert einfach gerne über die eigene Stadt. Aber ganz ehrlich, wo ist es denn besser? Scheinbar fast nirgendwo. Kollege Jan Lensen, das zeigt zumindest jetzt eine neue Studie des Instituts der deutschen Wirtschaft.
1: Ja, da wurde geguckt, wie gut knapp 11.000 Städte in ganz Deutschland so versorgt sind. Dafür hat das Institut die Lage in verschiedenen

0: Bereichen gemessen und Bürger befragt und tada, Mönchengladbach landet tatsächlich in den obersten 10% und wird mit der Note sehr gut bewertet. Vor allem sind wir gut aufgestellt in den Bereichen Gesundheit, Bildung und Mobilität.
1: Das ist doch mal was. Was macht uns denn da so gut auch im Vergleich zu anderen Städten?
0: Wir haben eine stabile Hausarztversorgung, viele Apotheken, Krankenhäuser mit allen Fachbereichen und Pflegeeinrichtungen, die sehr gut erreichbar sind. Außerdem investiert die Stadt in Kita-Plätze und bringt eine weitere Gesamtschule im Sommer an den Start. Das ist für die Bildungslandschaft echt gut. In Sachen Mobilität punkten wir vor allem mit zwei Hauptbahnhöfen. Da kommt auch der Neubau in Reit und der neue Busbahnhof in Gladbach echt gut an. Und auch das On-Demand-Angebot Objück von der NRW ist eine gute Sache. Da können Mönchengladbacher ja spätabends einen Bus buchen, der sie und andere Fahrgäste unterwegs einsammelt und dann zum Ziel bringt.
1: Das ist alles super, aber man muss auch sagen, unsere Stadt, die hat nicht überall so richtig gut abgeschnitten. Also im Bereich Freizeit, da landen wir tatsächlich eher im Mittelfeld.
0: Und das, obwohl es hier eigentlich echt coole Angebote gibt. Mit dem Theater, dem Museum Abteilberg und dem Sparkassenpark gibt es ja auch Sachen, die überregional bekannt sind. Und wir haben sehr viel Grün in der Stadt, aber trotzdem ist noch Luft nach oben. Laut Studie ist es aber nicht nur wichtig, dass es Angebote gibt, sondern auch, dass diese gut kommuniziert werden. Also vielleicht liegt es ja auch daran.
1: Also insgesamt schneidet Mönchengladbach jedenfalls echt gut ab, auch wenn es nicht alle so fühlen bei uns in der Stadt. Das war auch genau der Hintergrund der Studie übrigens. Die politische Unzufriedenheit und das Gefühl, abgehängt zu sein, wachsen in vielen Regionen. Deswegen hat das Wirtschaftsinstitut die Versorgungslage mal ganz objektiv analysiert. Habt ihr gehört hier bei Radio 90.1.

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1: Mit Christian Böder, guten Tag. Die Sommer werden heißer und das ist nicht gut, auch nicht für die wirtschaftliche Entwicklung. Laut einer neuen Studie entstehen ihr dadurch Milliardenkosten. Thorsten Adolfs aus dem News-Team, wo genau besteht da der Zusammenhang? Was passiert mit der Wirtschaft, wenn es draußen extrem heiß ist?
2: Also das große Problem ist, dass wir in Deutschland einfach nicht gut genug auf so heiße Phasen vorbereitet sind. Allianz Trade hat jetzt berechnet, dass die Produktivität bei sehr hohen Temperaturen spürbar sinkt. Und zwar sobald das Thermometer über 30 Grad klettert. Weil wir dann auch deutlich mehr Strom zum Kühlen brauchen, wirkt sich das auf die Energiekosten aus, die dadurch kräftig ansteigen. Und in der Folge gehen Investitionen zurück und lähmen so das künftige Wachstum. Wenn wir so weitermachen wie bisher, könnten uns bis zum Jahr 2030 wirtschaftliche Verluste von über 100 Milliarden Euro drohen, sagt die Versicherungsgruppe.
1: Und was muss jetzt passieren, damit wir das Ganze in den Griff bekommen?
2: Ja, die Experten sagen ganz klar, wir müssen endlich anfangen, Hitze bei der Planung als wichtigen Faktor voll einzukalkulieren. Andere Regionen sind da schon viel weiter, weil sie ihre Gebäude und Infrastruktur einfach besser an die hohen Temperaturen angepasst haben. Und die Zeit rennt. Allianz Trade sagt, dass der Staat und die Unternehmen schnell handeln müssen, um bei der Gesundheit und der Sicherheit für die Arbeitnehmer aufzuholen. Wer jetzt in eine klimafeste Infrastruktur investiere, sichere am Ende auch unsere Wettbewerbsfähigkeit, heißt es. Also es geht darum, Deutschland fit für die Zukunft zu machen, damit wir trotz der Hitze wirtschaftlich nicht den Anschluss verlieren.
1: Vielen Dank, Thorsten. Und hier haben wir weitere Nachrichten in der Zusammenfassung. Die Löhne in Deutschland sind zum Jahresbeginn schneller gewachsen als die Preise. Im Schnitt haben sie um mehr als 4% zugelegt, die Preise nur um gut 2%. Das meldet das Statistische Bundesamt. Mit zur positiven Entwicklung trage die Erhöhung des Mindestlohns bei, der seit Januar bei 13,90 Euro pro Stunde liegt, heißt es. Nach einem schweren Verkehrsunfall mit zwei toten Jugendlichen in Dienstlaken ermittelt die Staatsanwaltschaft gegen die 47-jährige Fahrerin des Unfallautos. Gegen die Frau bestehe der Verdacht der fahrlässigen Tötung, heißt es von der Staatsanwaltschaft Duisburg. Die 47-Jährige hatte bereits vor einem Jahr einen Unfall gehabt, als sie am Steuer ohnmächtig wurde. Die Frau war gestern Morgen aus ungeklärter Ursache von der Straße abgekommen und mit drei 12-jährigen Radfahrern zusammengestoßen. Am Samstag ist in Werne eine Großdemo gegen den Bau neuer Gaskraftwerke geplant. Aufgerufen dazu haben Greenpeace, Fridays for Future, der BUND und Camp Act. Sie rechnen mit mehreren tausend Demonstranten. Unklar ist aber noch, wo die Demo startet. Das soll jetzt das Verwaltungsgericht Gelsenkirchen klären. Denn die Klimaschützer wollten eigentlich in Sicht und Hörweite eines mit Erdgas betriebenen Kraftwerks starten. Es befindet sich in Werne an der Stadtgrenze zu Hamm, wo die Klimaaktivisten ein Camp errichtet haben. Die Polizei hat allerdings einen alternativen Startpunkt der Demo zur Auflage gemacht. Man müsse Objekte der kritischen Infrastruktur schützen, heißt es zur Begründung. Dagegen klagt das Demobündnis jetzt. Wann das Gericht darüber entscheidet, ist noch unklar. Das waren die Nachrichten mit Christian Böder.
3: Und das ist das Wetter bei uns in Mönchengladbach. Es ist richtig schön heute. Wir haben ganz viel Sonnenschein bei angenehmen 25 Grad. Ein bisschen heißer wird es dann morgen wieder. Da sind wieder um die 30 Grad drin, aber dafür deutlich mehr Wolken als heute. Und ab dem Nachmittag soll es dann morgen auch gewittern. Der Blick auf die Straßen jetzt hier bei uns. Auf der A46 Heinsberg-Düsseldorf zwischen Jüchen und Kapellen sind 3 Kilometer Stau und 10 Minuten kommen obendrauf. Und genauso auch auf der A46 Düsseldorf Richtung Heinsberg zwischen dem Dreieck Neuss-Süd und Neuss-Holzheim. 4 Kilometer stockender Verkehr, knappe 10 Minuten plus. Dann die A52 Düsseldorf Richtung Mönchengladbach zwischen Kreuz Nersen und Mönchengladbach Nord. 2 Kilometer und 10 Minuten obendrauf. Und es staut sich ordentlich auf der A57 Köln Richtung Krefeld zwischen Bobert und Krefeld-Oppum 4 Kilometer und eine halbe Stunde dauert es da länger. Und ähnlich auch noch auf der A61 Koblenz Richtung Venlo zwischen Göderath und Mönchengladbach-Nordpark. 8 Kilometer Stau und mehr als eine halbe Stunde verliert ihr da. Da ist nämlich ein Unfall passiert. Seid da also vorsichtig und plant mehr Zeit ein und ich wünsche euch trotzdem allen eine gute Fahrt.
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3: Mit Annika Pelzer um kurz nach 3 an diesem Donnerstagnachmittag. Schön, dass ihr da seid. Ich hoffe, ihr habt einen schönen sonnigen Tag.

0: Baby Goodbye. Könnte es das bald auch für Kanzler Friedrich Merz heißen? Ihr hört Radio 90.1 um 15.12 Uhr. Und die Beliebtheitswerte für Kanzler Merz, die gehen gerade in den Keller. Das Vertrauen in die Regierung laut Umfragen auch. Es gab einfach zu viele Streitereien, verbale Pannen und ein Kanzler, der sich nicht verstanden fühlt. Es gibt deshalb immer mehr Medienberichte, dass sich die Union in Berlin auf die Suche nach einem Ersatzkanzler macht. Und da fällt der Blick wohl auf NRW-Ministerpräsident Hendrik Wüst. José Nasciandi, der leitet unser Landtagsstudio und ist unser Politikexperte. José, deshalb die Frage an dich, wie nachvollziehbar ist dieses Geraune darüber, dass Wüst als Kanzler übernehmen sollte?
1: Also ich finde es total verständlich, dass man in der CDU und auch in der CSU überhaupt nicht zufrieden ist mit Kanzler Merz. Es sind ja nicht nur die Umfragewerte, sondern auch die Tatsache, dass er in letzter Zeit kaum ein Fettnäpfchen ausgelassen hat. Und ich kann auch verstehen, dass viele dann nach Düsseldorf blicken und sich fragen, könnte Wüst das machen? Ich habe Wüst vergangene Woche auf seiner Reise nach Polen begleitet. Dort war er in heikler diplomatischer Mission unterwegs und er hat das, muss man sagen, gut gemacht. Wüst regiert hier in NRW zusammen mit den Grünen. Auch das klingt für viele in Berlin interessant. Viele in der CDU bereuen nämlich gerade, dass sie die Grünen im Wahlkampf so schlecht gemacht haben, weil es mit der SPD nicht so gut läuft.
0: Wie realistisch ist es denn, dass jetzt wirklich Wüst bald das Kanzleramt übernehmen könnte?
1: Naja, zum jetzigen Zeitpunkt ist das eher unwahrscheinlich. Wüst bereitet sich auf den Wahlkampf hier in NRW vor. Nächstes Jahr im April sind Landtagswahlen. Würde er jetzt nach Berlin gehen, würde der CDU hier in NRW das wichtigste Zugpferd abhanden kommen. Und dann wäre da noch die Frage, wie das ablaufen sollte. Um Friedrich Merz als Kanzler jetzt zu ersetzen, müsste Merz entweder von alleine gehen oder es müsste ein Misstrauensvotum im Bundestag geben oder es müsste Neuwahlen geben. Alle drei Szenarien halte ich im Moment für nicht sehr wahrscheinlich. Was wahrscheinlicher ist, das ist, dass Merz bei der nächsten Bundestagswahl nicht mehr antritt und dann Wüst aufgestellt wird. Mhm. Sollte er die Landtagswahl im kommenden Jahr hier in NRW gewinnen, hätte er dann auch noch ein sehr gutes Arbeitszeugnis als Kanzlerkandidat.
0: In Berlin, da wird in der CDU also gerade hinter vorgehaltener Hand darüber getuschelt, ob Hendrik Wüst vielleicht Friedrich Merz als Kanzler ablösen könnte. Eine Einschätzung dazu, die gab es für euch hier bei Radio 90.1. Vielen Dank an dich, José.

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1: Mit Michael Hartke. Guten Tag. Gute Ergebnisse in den Bereichen Gesundheit, Bildung und Mobilität, aber nur mittelmäßige Ergebnisse im Bereich Freizeit. Die erreicht Mönchengladbach in einer neuen Studie des Instituts der Deutschen Wirtschaft mit Blick auf die Versorgungslage im Ort. Insgesamt gibt es ein sehr gut für unsere Stadt. Mönchengladbach landet von rund 11.000 Kommunen in den obersten 10%. Einzelheiten von Laura Bender.
2: Der Bereich Freizeit schneidet allerdings nur mittelmäßig ab und das, obwohl wir mit den Schlössern, dem Museum ab Teilberg und dem Sparkassenpark auch Angebote haben, die überregional bekannt sind. Außerdem sei die Dichte an Parks und Grünflächen bei uns so hoch wie in keiner anderen deutschen Großstadt. Laut Studie kann auch die Kommunikation vorhandener Angebote ein Grund für schlechtere Bewertungen sein. Das Institut empfiehlt daher, nicht nur Investitionen in diesen Bereichen vorzunehmen, sondern sie vor allem auch besser zu kommunizieren. Hintergrund der Studie war, dass die politische Unzufriedenheit und das Gefühl, abgehängt zu sein, weiter wachsen. Daher sollte die Versorgungslage innerhalb Deutschlands analysiert und vergleichbar gemacht werden.
1: Die Zeit bis zu den Sommerferien ist nicht mehr lang und das ist für viele Schüler die Zeit, ihre ersten Berufserfahrungen zu sammeln. Für alle Mönchengladbacher Schüler ab 15 gibt es deshalb jetzt wieder die landesweite Aktion Praktikumswochen NRW. In dieser Zeit können Sie bei verschiedenen Unternehmen reinschnuppern, entweder einen Tag lang oder mehrere Tage bis zu einer Woche. Die Ferienpraktikumswochen sind nicht nur hilfreich für Schüler, um erste Berufserfahrungen und Orientierung zu bekommen, auch die Unternehmen profitieren davon, denn sie können schon Kontakte zu möglichen Nachwuchskräften knüpfen. Wie man sich anmelden kann, findet ihr online auf radio91.de. In Mönchengladbach lässt es sich jetzt besser skaten. In Hart hat die Stadt die Anlage am Birkmannsweg grundsaniert und will sie morgen für die Sportlerinnen und Sportler öffnen. Die Anlage bietet jetzt auf 450 Quadratmetern klassische Street-Elemente wie Kicker, Sloppies, Curbs und Ledges mit Flow-Elementen, so die Stadt. Die Anlage eignet sich demnach für Neulinge genauso wie für Profis. Genutzt werden kann sie ab 8 Jahren mit Skateboards, Inlineskates, Stunt-Scootern und BMX-Rädern. Der Umbau hat 250.000 Euro gekostet und wurde von der Stadt finanziert. Und das waren die Nachrichten. Mehr Nachrichten gibt es in unserem Newsticker auf radio91.de.
3: Ich danke dir und mach direkt weiter mit dem Blick auf unser Wetter. Das ist richtig schön nochmal heute. Ein sonniger Nachmittag bei angenehmen 25 Grad. Morgen sogar um die 30 Grad, aber es sind dann deutlich mehr Wolken mit dabei und ab dem Nachmittag kann es auch Gewitter geben. Das Wochenende wird auch nochmal wechselhaft. Sonne, Wolken und Gewitter, es ist wirklich alles dann nochmal mit dabei. Das sind die wichtigsten Staus jetzt nochmal für euch mit der A46 Düsseldorf-Heinsberg. Zwischen dem Dreieck Neuss-Süd und Neuss-Holzheim 3 Kilometer stockender Verkehr, 5 Minuten plus. Nochmal A46 Heinsberg-Düsseldorf zwischen Kreuzholz und Kapellen 4 Kilometer stockender Verkehr und 10 Minuten plus. Die A52 Düsseldorf-Mönchengladbach zwischen Kreuz-Nersen und Mönchengladbach-Nord. 2 Kilometer, auch hier 10 Minuten obendrauf. Es ist dann noch richtig voll auf der A57, Köln Richtung Krefeld zwischen Kreuz-Karst und Krefeld-Oppum. 5 Kilometer Stau und eine Dreiviertelstunde kommt obendrauf. Und dann die A61 Koblenz-Mönchengladbach zwischen Güderath und Reit, 3 Kilometer, 10 Minuten plus. Gute Fahrt euch!
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3: Mit Annika Pelzer an diesem Donnerstag. Ich hoffe, euch geht's gut. Das ist jetzt Genesis für euch, Invisible Touch.

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0: Radio 90.1 an diesem Nachmittag mit einer guten Nachricht für euch. Heute Abend müsst ihr nicht kochen nach der Arbeit. Ihr könnt einfach nach Reit gehen, denn Reit kriegt ein neues Highlight für alle Genießer. Heute, da startet auf dem Marktplatz zum ersten Mal der Streetfood-Feierabendmarkt. Reit schmeckt, heißt der. Kollege Jan Lensen, ab 17 Uhr, da wird die Innenstadt zur großen Fress- oder ich sag mal Feinschmeckermeile.
1: 15 Foodtrucks rollen an und da ist wirklich alles dabei, was glücklich macht. Japanische Burger, italienisches Barbecue, orientalische Spezialitäten und kreative Pommes-Variationen. Also diese Art von Pommes, bei denen man sagt, ich nehme nur eine und 10 Minuten später steht man wieder in der Schlange.
0: Natürlich gibt's auch vegane Sachen, süße Crepes, Poffertjes, Frozen-Joghurt und dazu Cocktails, Wein, Bier und sommerliche Aperitifs. Übersetzt heißt das, hungrig kommen und glücklich wieder nach Hause rollen.
1: Und das Konzept funktioniert. An anderen Standorten kommen regelmäßig bis zu 5000 Besucher pro Abend vorbei. Die Chancen stehen also gut, dass Reit heute nach Grillduft, guter Laune und Feierabend klingt. Besonders schön, es geht nicht nur ums Essen, die Veranstalter wollen einen Treffpunkt schaffen, mit Sitzgelegenheiten, Stehtischen und entspannter Atmosphäre.
0: Ja, und wer dann zwischen Burger und Frozen Joghurt plötzlich denkt, neue Schuhe, die könnte ich auch noch gebrauchen. Perfekt, weil parallel gibt es auch Late-Night-Shopping dann in Reit. Viele Geschäfte, die haben bis 21 Uhr auf. Der Streetfood-Markt an sich läuft sogar bis 22 Uhr.

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1: Mit Christian Böder. Guten Tag. Nach dem gewaltsamen Tod der 12-jährigen Luise aus Freudenberg gibt es eine gerichtliche Entscheidung. Die Familie des Opfers erhält zumindest eine finanzielle Anerkennung. Die Einzelheiten zum Fall und zum Urteil hat Thorsten Adolfs aus dem News-Team.
2: Die Mädchen, die damals 12 und 13 Jahre alt waren, müssen insgesamt 125.000 Euro an Luises Familie zahlen. Dazu kommen die Beerdigungs- und Anwaltskosten. Die Richter sehen es als erwiesen an, dass die Täterinnen Luise vor gut 3 Jahren heimtückisch und aus niederen Beweggründen getötet haben. Sie hätten genau gewusst, was sie taten und müssten deshalb die volle Verantwortung für ihr Handeln tragen, so das Gericht. Der Mord an dem Mädchen mache bis heute fassungslos. Die hohe Summe, die die Eltern erhalten, verknüpfte das Gericht vor allem mit der Frage, wie sehr Luise in ihren letzten Minuten gelitten hat. Nach Ansicht des Gerichts war das Mädchen nach dem Angriff noch bei Bewusstsein und durchlebte Todesängste. Der Todeskampf habe bis zu einer halben Stunde gedauert. Luise starb an den Folgen von 74 Messerstichen und weiteren Verletzungen. Weil die Täterinnen zum Tatzeitpunkt noch strafunmündig waren, gab es in dem Fall eine zivilrechtliche Entscheidung und keinen Strafprozess. Das Urteil ist noch nicht rechtskräftig.
1: Und das sind weitere Nachrichten in der Zusammenfassung. Die immer heißer werdenden Sommer schaden auch der deutschen Wirtschaft. Das zeigt eine Studie des Versicherers Allianz Trade. Demnach sinkt die Produktivität von Beschäftigten ab 30 Grad deutlich. Außerdem steigen die Energiekosten, weil unter anderem mehr Strom fürs Kühlen gebraucht wird. Setzt sich der Trend fort, dann drohen bis zum Jahr 2030 wirtschaftliche Verluste von über 100 Milliarden Euro. Im Iran sind seit Kriegsbeginn vor 3 Monaten mehr als 6.000 Menschen festgenommen worden. Unter den Inhaftierten seien Demonstranten, Medienschaffende, Anwälte, Dissidenten und Angehörige ethnischer Minderheiten, heißt es in einem Bericht von Amnesty International. Im selben Zeitraum seien außerdem 39 politische Todesurteile vollstreckt worden. Um ihre Macht zu sichern, haben die Behörden einen umfassenden Angriff auf die Menschen im Iran gestartet, heißt es in einer Mitteilung der Menschenrechtsorganisation. Die Europäische Kommission hat eine Strafe von 200 Millionen Euro gegen den chinesischen Billig-Online-Marktplatz Temu verhängt. Es geht um den Vertreib illegaler Produkte. Temu habe die Risiken und Schäden für Verbraucher nicht ordnungsgemäß bewertet und verstößt damit gegen EU-Recht, heißt es aus der Behörde in Brüssel. Von dort berichtet Dieter Ebeling.
3: Von einem besonders schwerwiegenden Verstoß gegen EU-Regeln sprach die Kommission. 130 Millionen EU-Bürger seien bei Temu Kunden und das Risiko für sie sei zu groß. So sei ein hoher Prozentsatz von Ladegeräten mangelhaft gewesen. Zu viele Babyspielzeuge hätten zu viele Chemikalien enthalten und bei anderen habe Erstickungsgefahr bestanden. Temu kümmere sich zu wenig um die Sicherheit der verkauften Produkte.
1: Das waren die Nachrichten mit Christian Böder.
4: Und das ist der Blick auf das Wetter bei uns in der Stadt. Das ist richtig schön heute. Wir haben ganz viel Sonne bei 25 Grad. Morgen sind sogar um die 30 Grad nochmal drin. Dafür aber mehr Wolken und ab und zu kann es ab dem Nachmittag dann auch gewittern. Das ist der Blick auf die Staus jetzt für euch mit der A46 Düsseldorf Richtung Heinsberg zwischen Neushafen und Neuss-Holzheim 1 Kilometer und 5 Minuten plus. Die A52 Düsseldorf Richtung Mönchengladbach zwischen Kreuz-Nersen und Mönchengladbach Nord 2 Kilometer und hier dauert es aber eine Viertelstunde länger. Dann haben wir die A57 Köln in Richtung Krefeld zwischen Holzbüttgen und Krefeld-Oppum 8 Kilometer Stau und 35 Minuten kommen da oben drauf. Und auf der A61 Koblenz Richtung Venlo, da staut es sich zwischen Mönchengladbach Reit und dem Kreuz Mönchengladbach. 3 Kilometer stockender Verkehr und 5 Minuten plus an dieser Stelle. Ich wünsche euch eine gute Fahrt.
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4: Mit Annika Pelzer für euch an diesem Donnerstag. Habt einen wunderschönen Nachmittag.

0: Die meisten von euch werden sich wahrscheinlich erinnern, ihr habt es nämlich hier bei Radio 90.1 auch gehört. Vor anderthalb Monaten ungefähr, da wurde das queere Zentrum bei uns in der Stadt angegriffen. Über Nacht haben Unbekannte da ein Hakenkreuz an die Scheibe geschmiert. Und um jetzt zu zeigen, nee, in dieser Stadt ist kein Platz für Hass und für sowas, gibt es morgen zugunsten des queeren Zentrums ein Benefizkonzert bei uns, und zwar im Projekt 42 in der Gladbacher Altstadt. Mit dabei ist auch die Musikgruppe Wir sind Band aus Korschenbruch.
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0: Sänger der Band Konstantin Florenz, der hat uns erzählt, wie er sich gefühlt hat, als er von dem Angriff auf das queere Zentrum erfahren hat.
2: Als ich davon mitbekommen habe, war ich echt schockiert, weil man bekommt das ja mit, dass die rechte Szene immer mehr wächst in Deutschland. Aber ich wollte es nicht so richtig wahrhaben. Und als ich dann gehört habe, dass da ein Hakenkreuz dran gesprüht wurde und dran gesprüht wurde, wir kommen. Das war so ein richtiger What-the-fuck-Moment.
0: Und deshalb war die Band auch sofort am Start, als das Projekt 42 gefragt hat, ob sie bei dem Benefizkonzert auftreten würden.
2: Wir wollen als Band einfach uns dafür einsetzen, um zu zeigen, das ist nicht okay, dass so ein Angriff stattfindet.
0: Also wirklich ein richtig gutes und wichtiges Zeichen bei uns in der Stadt. Neben Wir sind Band treten auch noch andere Acts auf. Es werden noch zwei weitere Bands spielen. Außerdem gibt es dann später noch ein DJ-Set und auch Live-Karaoke. Der Eintritt, der kostet 10 Euro und die ganzen Einnahmen, die gehen komplett an das queere Zentrum bei uns. Echt eine gute Sache, und los geht's dann morgen um 19 Uhr im Projekt 42. Habt ihr gehört hier bei Radio 90.1.
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1: Mit Michael Hartke, guten Tag. Die Freizeitangebote in Mönchengladbach sind nicht so optimal wie in anderen Teilen der Republik. Das geht aus einer neuen Studie des Instituts der Deutschen Wirtschaft von 11.000 Kommunen in Deutschland hervor. Die beurteilt die Versorgungslage im Land. Insgesamt gibt es einen sehr gut für unsere Stadt. Der Freizeitbereich ist trotz überregional bekannter Locations wie die Schlösser, das Museum Abteilberg und dem Sparkassenpark nur mäßig bewertet. Das könne laut Studie möglicherweise aber auch an schlechter Kommunikation liegen. Daher solle die Stadt auch Geld in diesen Bereich stecken und nicht nur in die Spielstätten selbst. Mönchengladbacher Schülerinnen und Schüler ab 15 können die kommenden Schulferien dafür nutzen, ein Praktikum zu machen. Im Rahmen der landesweiten Aktion Praktikumswochen NRW können sie zwischen einem Tag und einer Woche in einem Unternehmen bei uns verbringen und erste Erfahrungen in der Berufswelt machen. Die heimische Industrie- und Handelskammer macht jetzt darauf aufmerksam, dass Unternehmen bei uns ab sofort ihre Praktikumsangebote online inserieren können. Einzelheiten von Laura Bender.
2: Unternehmen können demnach einzelne Schnuppertage oder mehrtägige Kurzpraktika anbieten und jungen Menschen Einblicke ins Berufsleben ermöglichen. Die Unternehmen können über diese Praktika außerdem schon Kontakte zu möglichen Nachwuchskräften knüpfen, heißt es. Damit die Praktika auch verbindlich sind und die Ausfallquote geringer ausfällt, hat es technische Neuerungen bei der Anmeldung gegeben. Schülerinnen und Schüler können sich ab sofort online registrieren und ihre Interessen und Verfügbarkeiten angeben. Einen Link findet ihr auf radio91.de.
1: Kicker, Slappies, Curbs und Ledges mit Flow-Elementen. Das alles gibt es jetzt auf der neu gestalteten Skate-Anlage in Mönchengladbach-Hart. Die ist rundum saniert und morgen ist es dann soweit. Am Nachmittag will ihn die Stadt offiziell eröffnen. Geeignet ist der Skatepark für Jung und Alt, empfohlen ab 8 Jahren. Egal ob Anfänger oder Fortgeschrittene, jeder kann sich dort mit Skateboards, Inlineskates, Stuntscootern und BMX-Rädern austoben. Gekostet hat die Anlage 250.000 Euro und die Stadt hat sie selbst finanziert. Und das waren die Nachrichten. Mehr Nachrichten gibt es in unserem Newsticker auf radio91.de.
3: Und das ist das Wetter bei uns in der Stadt. Ein schöner sonniger Nachmittag geht so langsam zu Ende. Morgen, da bekommen wir zwar um die 30 Grad, also es wird sogar noch ein bisschen wärmer als heute, aber dafür ist es nicht mehr ganz so sonnig. Viele Wolken sind mit dabei und ab dem Nachmittag soll es dann sogar Gewitter geben. Und auch das Wochenende wird dann insgesamt sehr wechselhaft. Sonne, Wolken und auch Gewitter erwartet uns. Der schnellste Verkehrsservice jetzt hier für euch. Auf der A46 Düsseldorf-Heinsberg zwischen Neushafen und Neuss-Holzheim 2 Kilometer stockender Verkehr, 5 Minuten plus. Dann die A52 Düsseldorf Richtung Roermond zwischen Kreuz Nersen und Kreuz Mönchengladbach 3 Kilometer Stau, hier knappe 10 Minuten obendrauf. Und auf der A57 Köln in Richtung Krefeld zwischen Holzbüttgen und Krefeld-Oppum, da sind 6 Kilometer Stau und es kommen 20 Minuten ungefähr obendrauf. Auf der A61 Koblenz Richtung Mönchengladbach zwischen Wickrad und Reit 2 Kilometer Stau, das heißt auch da am besten ein bisschen mehr Zeit einplanen. Wenn ihr in der Stadt unterwegs seid und noch weitere Meldungen entdeckt, Staus, Blitzer oder Verkehrsstörungen, dann sagt doch gerne Bescheid. Ihr könnt uns anrufen oder mir einfach eine WhatsApp ins Studio schicken an die 02161 901 9012.
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3: Mit Annika Pelzer um kurz nach 4:30 und dieser Powerfrau Miley Cyrus jetzt für euch. Habt einen wunderschönen Nachmittag.

0: Der Donnerstag bei Radio 90.1 und wir sprechen diese Woche über ein ganz, ganz wichtiges Thema, nämlich das Thema Organspende. Es soll da jetzt aber nicht um nackte Zahlen einfach nur gehen, sondern wir wollen über die Geschichte von Norbert Longerich sprechen. Das ist ein Mann, der ohne ein Spenderherz heute gar nicht mehr hier wäre.
1: Mein Herz war leider Gottes nicht mehr funktionsfähig. Ich war beim Sport, morgens beim Joggen, bin früher Marathonläufer gewesen, habe dann ganz plötzlich einen Herzinfarkt bekommen. Ich war vorher topfit in Ordnung, also es kann jeden erwischen, wollte ich damit sagen. Ich hatte dann einen Herzinfarkt bekommen, der so schwierig war, dass ich 5 Stents brauchte. Dabei wurde dann 4 Stents wurden gesetzt. Der Hauptcoronar-Stent konnte nicht gesetzt werden. Und dann ist der Herzmuskel nach und nach abgestorben. Dann hat mir erst ein Kunstherz eingebaut. Mein Herz war so schlecht, ich hatte nur noch 7% Herzleistung. Meine Zellen schrien nach Sauerstoff, ich bin fast erstickt täglich. Sobald ich gelegen habe, ging gar nichts mehr. Ich konnte nur noch sitzen, am offenen Fenster atmen. Ich wurde in der Zeit 3-mal wiederbelebt, ging gar nichts mehr. Und dann kam nur noch eine einzige Lösung in Frage, weil in Deutschland gab es ja keine Herzen bis heute, oder Organe allgemein. Man mir dann ein Kunstherz angeboten. Ich war so verzweifelt, ich hätte alles genommen, was es gab. Weil sobald ich lag, war ich tot. Also es war nichts mehr übrig von mir. Sie müssen sich vorstellen, über Tage werden sie erstickt und haben dann danach sind sie über jede Sache dankbar, die sie erwischen. Nach meinem Kunstherzeinbau hatte ich dann 3,5 Jahre Zeit, bis dann ein Organ gefunden wurde. Dieses Organ wurde mir dann auch eingesetzt. Das war nachts um 1 Uhr, kam ein junger Assistenzarzt zu mir ans Bett, klopfte mir auf die Schulter und sagte zu mir: Sie bekommen ein neues Herz. Es ist da. Habe ich ja Jahre drauf gewartet. Und in dem Augenblick habe ich zum ersten Mal mich rumgedreht und seit 4 Jahren zum ersten Mal geschlafen. Die haben gesagt, legen Sie sich nochmal hin, wir kommen Sie um 6 Uhr holen. Man kann einen Dankesbrief schreiben, das habe ich natürlich gemacht, an die Familie. Aber von dem Tag an, wo das Herz in meinem Herz war, war es mein Herz. Unheimlich lieber Mensch hat es mir gespendet, dafür bin ich ewiglich dankbar. Aber es ist mein Herz und ich lebe damit. Und meine Fürsorge ist es, dieses Herz zu pflegen. Als Dankbarkeit an den Spender. Es kann jeden erwischen. Ich war vorher ein topfitter Mann. Ich hatte meinen Feuerwehrsport gemacht. Ich hatte meine Feuerwehruntersuchung gemacht. Ich habe gejoggt.

0: Ich habe jedes Jahr meine kardiologischen Untersuchungen gemacht, da ich auch Marathon gelaufen bin. Hätte mir das einer vorher erzählt, hätte ich gesagt, bist du verrückt? Ich bin der gesundeste Mann, den man sich vorstellen kann. Das würde ich jedem sagen. Es kann jeden erwischen. Und in dem Augenblick brauchen wir Organe von Menschen, die sich dazu entscheiden, das zu machen. Das ist für mich wichtig, dass sie auch dahinter stehen.
1: Sehr bewegende und heftige Geschichte. Heute ist Norbert Longerich in einem Selbsthilfeverein aktiv. Da unterstützt er auch andere Betroffene, also Menschen, die noch auf ein Spenderorgan warten oder vielleicht gerade eins bekommen haben. Er hört zu, macht Mut und teilt dann auch seine eigene Erfahrung.

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1: Mit Christian Böder, guten Tag. Die Wirtschaft in NRW wächst in diesem Jahr deutlich langsamer als noch zuletzt erwartet. Grund dafür ist, nach Einschätzung des RWI-Leibniz-Instituts, vor allem der Iran-Krieg und die dadurch erneut gestiegenen Energiepreise. Besonders betroffen sind energieintensive Branchen. NRW-Wirtschaftsministerin Neubauer sieht darin eine weitere Folge der Abhängigkeit von fossilen Energieträgern. Aus dem Landtagsstudio berichtet José Nasiandi.
2: Die Wirtschaftsexperten rechnen für NRW in diesem Jahr nur noch mit einem Wachstum von 0,5%. Damit liegt NRW zwar in etwa auf Bundesniveau, die Belastungen durch steigende Energiepreise treffen das Industrieland aber besonders stark. Auch am Arbeitsmarkt zeigen sich erste Folgen. Die Zahl der sozialversicherungspflichtig Beschäftigten geht leicht zurück. Unter anderem die Chemieindustrie gerät laut Wirtschaftsministerin Neubauer unter Druck.
3: Wer abhängig ist, und das ist die Chemieindustrie, von funktionierenden Lieferketten, von stabilen Rohstoffpreisen, der struggelt natürlich, wenn durch den Iran-Krieg, durch die Schließung der Straße von Hormus, das ins Wanken gerät.
2: Für das kommende Jahr erwartet das RWI allerdings wieder eine leichte Erholung der Wirtschaft. Das Wachstum in NRW soll dann bei 0,8% liegen. Wichtigster Treiber sollen dann vor allem öffentliche Investitionen in die Infrastruktur sein.
1: Und das sind weitere Nachrichten, kompakt zusammengefasst. Nach dem gewaltsamen Tod der damals 12 Jahre alten Luise aus Freudenberg im Siegerland müssen die beiden Täterinnen Schmerzensgeld, Bestattungs- und Anwaltskosten in Höhe von rund 140.000 Euro an Luises Familie zahlen. Das hat das Landgericht Koblenz zum Ende eines Zivilverfahrens verkündet. Ein Strafprozess fand wegen des jungen Alters der Beschuldigten von damals 12 und 13 Jahren nicht statt. Die beiden Mädchen hatten laut Gericht Luise heimtückisch und geplant mit über 70 Messerstichen ermordet. Die Polizei in Hamburg hat nach dem untergetauchten Ex-RAF-Terroristen Ernst Volker Staub gefahndet. Die Suche lief an nach einem Hinweis aus der Bevölkerung, verlief aber erfolglos. Der mittlerweile 71-jährige Staub gilt als Komplize der erst gestern wegen mehrerer Raubüberfälle verurteilten RAF-Terroristin Daniela Klette. 9 von 10 Menschen in Deutschland stoßen im Internet regelmäßig auf Falschinformationen. Das geht aus einer Studie des Digitalverbands Bitkom hervor. Alarmierend ist demnach das Verhalten vieler Nutzer. Jeder Zweite gab an, schon einmal falsche oder irreführende Inhalte weitergeleitet zu haben, obwohl Zweifel an deren Wahrheitsgehalt bestanden habe. 2/3 könnten Falschinformationen nicht gut einschätzen, heißt es. Die Polizei fahndet im Ruhrgebiet nach einer Gruppe ungewöhnlicher Flüchtiger. Es handelt sich um mehrere Rhesusaffen, die aus einer Auffangstation in Witten geflohen sind. Die hochintelligenten, aber scheuen Tiere hatten vermutlich Mörtel aus einer Backsteinmauer gekratzt und konnten so ins Freie flüchten, so die Polizei. Vermutlich sind 6 Exemplare dieser sogenannten Tempelaffen entkommen, 3 seien aber bereits wieder aufgetaucht. Die restlichen sind aber noch flüchtig. Weil die Tiere nicht nur als scheu, sondern auch als ungefährlich gelten, wird nach ihnen nicht aktiv gesucht. Wer aber einen Affen auf seinem Balkon oder im Garten sitzen hat, der sollte die Polizei oder die Feuerwehr anrufen. Rhesusaffen sind etwa 1,5 Meter groß, haben ein hellbraunes Fell und rosa Gesichter. Das waren die Nachrichten mit Christian Böder.
4: Ja, so ein Affen auf dem Balkon, ich glaube, den erkennt man ganz gut, aber bis zu uns nach Mönchengladbach schaffen sie es wahrscheinlich nicht aus dem Ruhrgebiet. Wir gucken mal, was das Wetter so macht. Es ist immer noch richtig schön sonnig da draußen bei 25 Grad. Morgen, da wird es dann sogar noch was heißer, um die 30 Grad sind drin, dabei aber etwas mehr Wolken als heute und vor allem kann es ab dem Nachmittag auch nass werden und gewittern dann gegen Ende des Tages. Das ist der Blick auf die Straßen nochmal für euch. Mit der A46 Düsseldorf-Heinsberg zwischen dem Dreieck Neuss-Süd und Neuss-Holzheim 4 Kilometer stockender Verkehr und 10 Minuten plus. Dann haben wir die A52 Düsseldorf Richtung Romont zwischen Kreuz-Nersen und Kreuz-Mönchengladbach 3 Kilometer und mindestens 5 Minuten kommen obendrauf. Und es staut sich auch weiter auf der A57 Köln in Richtung Krefeld zwischen Bovard und Krefeld-Zentrum 6 Kilometer Stau und knappe 20 Minuten dauert es an dieser Stelle länger. Auf der A61 Koblenz Richtung Venlo zwischen Mönchengladbach-Holt und dem Kreuz Mönchengladbach. Auch da ist gerade etwas mehr los und ein paar Minuten kann es länger dauern. Ich wünsche euch eine gute Fahrt und hoffe, ihr kommt sicher an euer Ziel.
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4: Kurz nach 5 an diesem Donnerstagnachmittag. Annika Pelzer ist hier für euch. Habt einen schönen Tag und ich hoffe, ihr könnt die Sonne noch ein bisschen ausnutzen. Whippa!

0: Die Beliebtheitswerte für Kanzler Merz, die gehen gerade in den Keller. Das Vertrauen in die Regierung laut Umfragen auch. Es gab einfach zu viele Streitereien, verbale Pannen und ein Kanzler, der sich nicht verstanden fühlt. Es gibt deshalb immer mehr Medienberichte, dass sich die Union in Berlin auf die Suche nach einem Ersatzkanzler macht. Und da fällt der Blick wohl auf NRW-Ministerpräsident Hendrik Wüst. José Nasjandi, der leitet unser Landtagsstudio und ist unser Politikexperte. José, deshalb die Frage an dich, wie nachvollziehbar ist dieses Geraune darüber, dass Wüst als Kanzler übernehmen sollte?
1: Also ich finde es total verständlich, dass man in der CDU und auch in der CSU überhaupt nicht zufrieden ist mit Kanzler Merz. Es sind ja nicht nur die Umfragewerte, sondern auch die Tatsache, dass er in letzter Zeit kaum ein Fettnäpfchen ausgelassen hat. Und ich kann auch verstehen, dass viele dann nach Düsseldorf blicken und sich fragen, könnte Wüst das machen? Ich habe Wüst vergangene Woche auf seiner Reise nach Polen begleitet. Dort war er in heikler diplomatischer Mission unterwegs und er hat das, muss man sagen, gut gemacht. Wüst regiert hier in NRW zusammen mit den Grünen. Auch das klingt für viele in Berlin interessant. Viele in der CDU bereuen nämlich gerade, dass sie die Grünen im Wahlkampf so schlecht gemacht haben, weil es mit der SPD nicht so gut läuft.
0: Wie realistisch ist es denn, dass jetzt wirklich Wüst bald das Kanzleramt übernehmen könnte?
1: Naja, zum jetzigen Zeitpunkt ist das eher unwahrscheinlich. Wüst bereitet sich auf den Wahlkampf hier in NRW vor. Nächstes Jahr im April sind Landtagswahlen. Würde er jetzt nach Berlin gehen, würde der CDU hier in NRW das wichtigste Zugpferd abhanden kommen. Und dann wäre da noch die Frage, wie das ablaufen sollte. Um Friedrich Merz als Kanzler jetzt zu ersetzen, müsste Merz entweder von alleine gehen oder es müsste ein Misstrauensvotum im Bundestag geben oder es müsste Neuwahlen geben. Alle drei Szenarien halte ich im Moment für nicht sehr wahrscheinlich. Was wahrscheinlicher ist, das ist, dass Merz bei der nächsten Bundestagswahl nicht mehr antritt und dann Wüst aufgestellt wird. Mhm. Sollte er die Landtagswahl im kommenden Jahr hier in NRW gewinnen, hätte er dann auch noch ein sehr gutes Arbeitszeugnis als Kanzlerkandidat.
0: In Berlin, da wird in der CDU also gerade hinter vorgehaltener Hand darüber getuschelt, ob Hendrik Wüst vielleicht Friedrich Merz als Kanzler ablösen könnte. Eine Einschätzung dazu, die gab es für euch hier bei Radio 90.1. Vielen Dank an dich, José.

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1: Mit Michael Hartke. Guten Tag. Gute Ergebnisse in den Bereichen Gesundheit, Bildung und Mobilität, aber nur mittelmäßige Ergebnisse im Bereich Freizeit. Die erreicht Mönchengladbach in einer neuen Studie des Instituts der Deutschen Wirtschaft mit Blick auf die Versorgungslage im Ort. Insgesamt gibt es ein sehr gut für unsere Stadt. Mönchengladbach landet von rund 11.000 Kommunen in den obersten 10%. Einzelheiten von Laura Bender.
2: Der Bereich Freizeit schneidet allerdings nur mittelmäßig ab und das, obwohl wir mit den Schlössern, dem Museum Abteiberg und dem Sparkassenpark auch Angebote haben, die überregional bekannt sind. Außerdem sei die Dichte an Parks und Grünflächen bei uns so hoch wie in keiner anderen deutschen Großstadt. Laut Studie kann auch die Kommunikation vorhandener Angebote ein Grund für schlechtere Bewertungen sein. Das Institut empfiehlt daher, nicht nur Investitionen in diesen Bereichen vorzunehmen, sondern sie vor allem auch besser zu kommunizieren. Hintergrund der Studie war, dass die politische Unzufriedenheit und das Gefühl, abgehängt zu sein, weiter wachsen. Daher sollte die Versorgungslage innerhalb Deutschlands analysiert und vergleichbar gemacht werden.
1: Die Zeit bis zu den Sommerferien ist nicht mehr lang und das ist für viele Schüler die Zeit, ihre ersten Berufserfahrungen zu sammeln. Für alle Mönchengladbacher Schüler ab 15 gibt es deshalb jetzt wieder die landesweite Aktion Praktikumswochen NRW. In dieser Zeit können Sie bei verschiedenen Unternehmen reinschnuppern, entweder einen Tag lang oder mehrere Tage bis zu einer Woche. Die Ferienpraktikumswochen sind nicht nur hilfreich für Schüler, um erste Berufserfahrungen und Orientierung zu bekommen, auch die Unternehmen profitieren davon, denn sie können schon Kontakte zu möglichen Nachwuchskräften knüpfen. Wie man sich anmelden kann, findet ihr online auf radio91.de. In Mönchengladbach lässt es sich jetzt besser skaten. In Hart hat die Stadt die Anlage am Birkmannsweg grundsaniert und will sie morgen für die Sportlerinnen und Sportler öffnen. Die Anlage bietet jetzt auf 450 Quadratmetern klassische Street-Elemente wie Kicker, Sloppies, Curbs und Ledges mit Flow-Elementen, so die Stadt. Die Anlage eignet sich demnach für Neulinge genauso wie für Profis. Genutzt werden kann sie ab 8 Jahren mit Skateboards, Inlineskates, Stunt-Scootern und BMX-Rädern. Der Umbau hat 250.000 Euro gekostet und wurde von der Stadt finanziert. Und das waren die Nachrichten. Mehr Nachrichten gibt es in unserem Newsticker auf radio91.de.
3: Und das ist nochmal das Wetter bei uns. In der Stadt ein wirklich schöner sonniger Nachmittag geht so langsam zu Ende. Morgen da bekommen wir sogar um die 30 Grad, also sehr sommerlich, aber dafür dann weniger Sonne als heute. Es sind morgen viele Wolken mit dabei und ab dem Nachmittag kann es dann auch gewittern. Auch am Wochenende wird es eher wechselhaft. Wir kriegen Sonne, Wolken und auch Gewitter dann nochmal. Der Blick auf die Straßen jetzt für euch. Wir haben noch die A46 Düsseldorf-Heinsberg zwischen Dreieck Neuss-Süd und Neuss-Holzheim. 3 Kilometer stockender Verkehr und 5 Minuten plus. Die A52 Düsseldorf Richtung Romont zwischen Kreuznersen und Kreuzmönchengladbach. 3 Kilometer knappe 10 Minuten plus. Die A57 Köln Richtung Krefeld zwischen Bowert und Krefeld-Oppum. 4 Kilometer und eine Viertelstunde kommt obendrauf. Und auf der A61 Koblenz Richtung Venlo staut es sich zwischen Holt und dem Kreuzmönchengladbach. Aber nur ein kleines bisschen. Also so ein paar Minuten länger. Ansonsten ist es aber soweit frei auf den Straßen. Ich wünsche euch eine gute und sichere Fahrt.
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3: Mit Annika Pelzer. Ich hoffe, ihr habt einen schönen sonnigen Feierabend.

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0: Das ist Radio 90.1 für euch an diesem Donnerstagnachmittag. Bei uns in Mönchengladbach, da läuft alles schief. Den Eindruck kann man bekommen, wenn man sich einige Leute mal anhört, die so reden, oder sich einfach mal bei Social Media umguckt. Der Gladbacher, der meckert einfach gerne über die eigene Stadt. Aber ganz ehrlich, wo ist es denn besser? Scheinbar fast nirgendwo. Kollege Jan Lensen, das zeigt zumindest jetzt eine neue Studie des Instituts der deutschen Wirtschaft.
1: Ja, da wurde geguckt, wie gut knapp 11.000 Städte in ganz Deutschland so versorgt sind. Dafür hat das Institut die Lage in verschiedenen Bereichen gemessen und Bürger befragt. Und tada, Mönchengladbach landet tatsächlich in den obersten 10% und wird mit der Note sehr gut bewertet. Vor allem sind wir gut aufgestellt in den Bereichen Gesundheit, Bildung und Mobilität.
0: Das ist doch mal was. Was macht uns denn da so gut auch im Vergleich zu anderen Städten?
1: Wir haben eine stabile Hausarztversorgung, viele Apotheken, Krankenhäuser mit allen Fachbereichen und Pflegeeinrichtungen, die sehr gut erreichbar sind. Außerdem investiert die Stadt in Kita-Plätze und bringt eine weitere Gesamtschule im Sommer an den Start. Das ist für die Bildungslandschaft echt gut. In Sachen Mobilität punkten wir vor allem mit zwei Hauptbahnhöfen. Da kommt auch der Neubau in Reit und der neue Busbahnhof in Gladbach echt gut an. Und auch das On-Demand-Angebot Objück von der NRW ist eine gute Sache. Da können Mönchengladbacher ja spätabends einen Bus buchen, der sie und andere Fahrgäste unterwegs einsammelt und dann zum Ziel bringt.
0: Das ist alles super, aber man muss auch sagen, unsere Stadt, die hat nicht überall so richtig gut abgeschnitten. Also im Bereich Freizeit, da landen wir tatsächlich eher im Mittelfeld.
1: Und das, obwohl es hier eigentlich echt coole Angebote gibt, mit dem Theater, dem Museum Abteilberg und dem Sparkassenpark, gibt es ja auch Sachen, die überregional bekannt sind. Und wir haben sehr viel Grün in der Stadt, aber trotzdem ist noch Luft nach oben. Laut Studie ist es aber nicht nur wichtig, dass es Angebote gibt, sondern auch, dass diese gut kommuniziert werden. Also vielleicht liegt es ja auch daran.
0: Also insgesamt schneidet Mönchengladbach jedenfalls echt gut ab, auch wenn es nicht alle so fühlen bei uns in der Stadt. Das war auch genau der Hintergrund der Studie übrigens. Die politische Unzufriedenheit und das Gefühl, abgehängt zu sein, wachsen in vielen Regionen. Deswegen hat das Wirtschaftsinstitut die Versorgungslage mal ganz objektiv analysiert. Habt ihr gehört hier bei Radio 90.1.

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2: Mit Christian Böder, guten Tag. Die Löhne in Deutschland sind zu Jahresbeginn schneller gewachsen als die Preise. Im Schnitt haben sie um mehr als 4% zugelegt, die Preise nur um gut 2%. Einzelheiten und Reaktionen zum Trend hat Thorsten Adolfs aus dem News-Team.
3: Das Statistische Bundesamt meldet, dass vor allem Leute mit geringem Einkommen davon profitieren. Mit zur positiven Entwicklung trage die Erhöhung des Mindestlohns bei, der seit Januar bei 13,90 Euro pro Stunde liegt. Deutlich mehr Geld in der Tasche haben nach Angaben der Statistiker vor allem diejenigen, die in Bereichen wie dem Bergbau, bei Versicherungen oder bei der Energieversorgung arbeiten. Außerdem bekommen viele Azubis zurzeit mehr Geld als früher. Damit bleibt unter dem Strich mehr Kaufkraft, was wichtig ist, damit wir konsumieren können und die Wirtschaft in Schwung bleibt. Auch wenn das aktuelle Plus erfreulich klingt, warnt das Wirtschafts- und Sozialwissenschaftliche Institut der Hans-Böckler-Stiftung vor einer möglichen Wende. Die Sorge ist groß, dass die Inflation bald wieder anziehen könnte und das Lohnwachstum dann komplett aufgefressen wird. Sollte es so kommen, könnte die Wirtschaft in diesem Jahr auf der Stelle treten, sagen die Experten. Das wäre bitter, denn schon die erste Hälfte der 2020er Jahre hat den Beschäftigten bis jetzt unter dem Strich stagnierende Reallöhne beschert.
2: Und das sind weitere Nachrichten in der Zusammenfassung. Immer mehr Menschen in Deutschland sind empfänglich für einen Umstieg aufs E-Auto. Das liegt auch an der neuen staatlichen Förderung, heißt es im E-Barometer der Versicherung Hug Coburg. Demnach waren im ersten Quartal des laufenden Jahres so viele deutsche Haushalte wie noch nie von einem Verbrenner auf ein Elektroauto gewechselt. Der Ende Juni auslaufende Tankrabatt der Bundesregierung wird wohl nicht verlängert. Bundesverkehrsminister Schnieder hat diese Hoffnung vieler Autofahrer im Handelsblatt zumindest gedämpft. Der Staat komme irgendwann an die Grenzen seiner Möglichkeiten, sagte er. In deutschen Krankenhäusern sind zuletzt fast doppelt so viele Menschen mit Hautkrebs behandelt worden wie noch vor 20 Jahren. Das zeigen neue Zahlen des Statistischen Bundesamtes. 2024 waren es demnach 120.000 Patienten, die stationär mit Hautkrebs behandelt wurden. Das sind 95% mehr als 2004. Knapp 4 Monate nach dem tödlichen Angriff auf einen Zugbegleiter in Rheinland-Pfalz wird ein 26-Jähriger nun wegen Mordes angeklagt. Es war eine Tat aus niedrigen Beweggründen, sagt die zuständige Staatsanwaltschaft in Zweibrücken. Der mutmaßliche Täter soll den Bahnmitarbeiter nach einer Fahrkartenkontrolle mit Schlägen attackiert haben. Mehr dazu hat Claudia Wächter.
4: Die Tat hat viele geschockt, überall im Land, weil sie so sinnlos erscheint, die Situation so banal war. Der 26-Jährige fährt schwarz, wird bei einer Ticketkontrolle erwischt, soll den Zug verlassen und prügelt dann heftig auf den Bahnmitarbeiter ein. Das Opfer wird bewusstlos, stirbt später im Krankenhaus an einer Hirnblutung. Der mutmaßliche Täter, sagt die Staatsanwaltschaft, habe die Tat gestanden, bestreitet aber einen Tötungsvorsatz.
2: Soweit die Meldungen mit Christian Böder.
5: Das Wetter. Ja, aktuell liegen wir hier in NRW bei Temperaturen so zwischen 22 und 26 Grad. Dazu gibt es richtig viel Sonne und kaum eine Wolke am Himmel. In der Nacht bleibt es weiter klar, dabei kühlt es angenehm ab auf Werte zwischen 14 und 7 Grad. Morgen am Freitag wird es dann nochmal ordentlich heiß. Bis zu 31 Grad sind angesagt. Später ziehen allerdings Gewitter auf und die bringen dann auch ein bisschen Abkühlung.
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5: Mit der A2 Dortmund Richtung Oberhausen zwischen Bottrop und Kreuz Oberhausen 3 Kilometer Viertelstunde. A3 Arnhem Richtung Oberhausen zwischen Hamminkeln und Wesel 2 Kilometer 51 Minuten. A3 Oberhausen Richtung Köln zwischen Mettmann und Dreieck-Langenfeld 10 Kilometer 14 Minuten. Und die A4 Köln Richtung Aachen zwischen Elsdorf und Merzenich 5 Kilometer, da dauert es eine gute halbe Stunde länger. Euch allen unterwegs eine gute und sichere Fahrt.
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6: Organspende. Das ist ein Thema, das bei vielen erstmal für ein mulmiges Gefühl sorgt. Dabei geht es doch auch darum, Leben zu retten. Warum fällt es so schwer, sich damit auseinanderzusetzen? Und was steckt eigentlich hinter der Entscheidung für oder gegen einen Organspendeausweis? Darüber sprechen wir heute Abend hier bei Eli FM. Ich bin Cosima Klaus. Hallo zusammen.

0: sprechen heute Abend bei Eli FM über das Thema Organspende. Uwe Baum ist leitender Oberarzt in den städtischen Kliniken Mönchengladbach und Facharzt für Anästhesiologie und Notfallmedizin. Herr Baum, das Thema Organspende ist wahnsinnig wichtig, aber trotzdem wird es ja von vielen vermieden. Warum ist es so wichtig, dass wir uns alle mit dem Thema Organspende auseinandersetzen?
1: Weil das Thema Organspende jeden treffen kann. Entweder als Angehöriger, als Verstorbener bzw. Patient und dann in jedem Alter. Deswegen muss sich eigentlich jeder mit diesem Thema auseinandergesetzt haben.
0: Es haben ja wahrscheinlich, wenn man sie fragt, die meisten eine positive Einstellung zu diesem Thema Organspende. Trotzdem haben die wenigsten Ausweis. Woran liegt es?
1: Es gibt viele Gründe. Entweder ist kein Ausweis steht zur Verfügung, er passt nicht ins Portemonnaie, ja, oder man setzt sich mit dem Thema nicht noch weiter auseinander, weil es unbequem ist.
0: Aber wie kann man das ändern?
1: Wie kann man es ändern? Durch Aufklärung. Aufklärung, Organspendeausweise zur Verfügung stellen. Es gibt ein Organspenderegister, wo man sich eintragen kann. Und immer wieder die Leute motivieren, sich mit dem Thema zu beschäftigen.
0: Bevor wir nachher mal klären, wer denn vielleicht Organspender sein kann, gibt es auch Kriterien, wenn ich durchs Raster falle, bin ich denn nicht geeignet als Organspender?
1: Es gibt eigentlich nur relativ wenige Erkrankungen, weshalb man nicht geeignet ist. Und diese Erkrankungen werden vor einer Organspende geprüft. Deswegen sollte jeder primär erstmal sich als Organspender registrieren lassen.
0: Aber ist das im Nachhinein immer nachvollziehbar für Sie, ob jemand tatsächlich durch eine Krankheit nicht mehr geeignet ist? Ich sage jetzt mal Beispiel, ehemaliger Krebspatient hatte vor 20 Jahren eine Chemo.
1: Es kommt auf die Erkrankung an, es kommt auf die Krebserkrankung an. Mhm. Ja. Es gibt Krebserkrankungen, ist es auszuschließen, dass er Organspender ist. Es gibt aber auch Tumorerkrankungen, die sich nur auf das Gehirn beziehen. Und dann wird man auch als Organspender akzeptiert.
0: Wenn Sie sagen, Sie prüfen das vorher, muss es ja aber vorher einen Schritt geben. Sie können ja nicht aufschneiden und reingucken, funktioniert es, sondern da muss man vorher schon mal checken, darf ich das, ne?
1: Auf jeden Fall. Die Patienten oder die Verstorbenen, die als Organspender in Frage kommen, werden vor der Organentnahme quasi komplett gecheckt auf ansteckende Krankheiten, auf Tumorerkrankungen und so weiter. Jedes einzelne Organ wird nochmal gecheckt und dann auf Transplantationsfähigkeit geprüft.

0: Ihr hört Eli FM hier bei Radio 90.1. Es kann Menschenleben retten. Darum sollten wir uns alle mit dem Thema Organspende auseinandersetzen. Und das ist heute Abend auch unser Thema. Dr. Tim Lange ist geschäftsführender Arzt und Leiter Intensivmedizin in den städtischen Kliniken Mönchengladbach. Das Eli funktioniert als sogenanntes Entnahmekrankenhaus. Was passiert genau bei Ihnen hinter den Kulissen, damit eine Transplantation überhaupt möglich wird?
1: Wir erfüllen als Entnahmekrankenhaus gewisse Kriterien. Das ist im sogenannten Transplantationsgesetz ist das festgelegt worden. Das Gesetz ist schon alt, aus dem Jahr 1997. Und wir haben gewisse apparative, personelle, technische Voraussetzungen. Und wir haben in den Entnahmekrankenhäusern, ich glaube, es sind ungefähr 1200 Entnahmekrankenhäuser in Deutschland. Was ganz wichtig ist, dass dort die sogenannten Transplantationsbeauftragten tätig sind. Herr Baum und ich sind das für die städtischen Kliniken. Und unsere Aufgabe ist es, die potenziellen Spendefälle zu identifizieren und im Prinzip eine Schnittstelle darzustellen zwischen der Deutschen Stiftung Organtransplantation und unserem Krankenhaus. Aber sehr wichtig ist, dass wir halt die potenziellen Spender erkennen, weil die haben ja einen Wunsch und man glaubt es zwar nicht, aber der wird häufig übersehen oder diese Patienten werden häufig übersehen. Und deswegen hat man sich überlegt, dass es Sinn macht, Ärzte, die an den richtigen Stellen sitzen, und das sind meistens Intensivmediziner oder Notfallmediziner, die halt diese Patienten sehen und auch identifizieren können. Und wir begleiten dann diesen Prozess.
0: Können Sie mal ein praktisches Beispiel nennen? Also es wird ein Patient eingeliefert, ich sage jetzt mal, unfalltot. So, also es ist klar, der Patient ist tot. Sie finden keinen Ausweis. Was passiert dann? Was läuft dann ab?
1: Also meistens ist es ja so, die Patienten sind nicht vor dem Einliefern ins Krankenhaus verstorben, sondern das passiert im weiteren Verlauf. Mhm. Es muss gewisse Diagnostik erfolgen. Die Regeln zur Feststellung des Todes, insbesondere des Hirntodes, sind ja sehr, sehr klar und deutlich. Und wir müssen einem sehr genauen Fahrplan folgen. Und das ist von der Bundesärztekammer so vorgegeben und da müssen wir uns dran halten. Das ist eine Richtlinie. Das heißt, dieser Weg muss erstmal gegangen werden. Wir müssen den Patienten identifizieren, dass er dafür in Frage kommt. Dann leiten wir eine Diagnostik ein, das nennt sich Hirntoddiagnostik. Und wenn wir dort den Hirntod festgestellt haben, dann würden wir die Angehörigen einbeziehen. Manchmal macht man das auch schon vorher, wenn wir das absehen können, dass das passieren könnte. Das heißt, wir sprechen mit den Angehörigen, ob ein Organspendewunsch besteht, ob es vielleicht schon irgendwo einen Ausweis gibt oder ob es einen mutmaßlichen Willen gibt. Und das wird von uns eruiert. Und wenn dann aus einem potenziellen Spender mit einer Einwilligung und einem festgestellten Hirntod ein qualifizierter Spender wird, spätestens dann müssen wir die DSO oder wird die DSO mit einbezogen, die dann die weitere Koordination übernimmt.
0: DSO bedeutet?
1: Deutsche Stiftung Organtransplantation.
0: Über den sogenannten Hirntod und was danach passiert, bis es zur Organspende kommt, sprechen wir gleich hier bei Eli FM.
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0: Radio 90.1 am Abend. Ihr hört Eli FM heute zum Thema Organspende. Wir hatten gerade schon über das Thema Hirntod gesprochen. Herr Dr. Lange, da haben viele vielleicht auch eine falsche Vorstellung, denn Hirntod ist ja nicht gleich Koma.
1: Nein, definitiv nicht. Also es heißt ja auch, es soll nicht mehr Hirntod heißen, sondern es soll irreversibler Hirnfunktionsausfall heißen. Das kann nur keiner aussprechen und da können viele nichts mit anfangen. Deswegen ist der Begriff Hirntod nach wie vor präsent und das ist auch, ich finde, richtig so. Damit kann man mehr anfangen. Aber es unterscheidet sich. Das Gehirn ist ja so die übergeordnete Instanz in unserem Körper, die nahezu alles kontrolliert im Körper und im Gehirn können wir nicht leben. Und im Koma können gewisse Teile des Gehirns ausgefallen sein. Bei einem Hirntod sind alle Bereiche des Hirns ausgefallen.
0: Was machen Sie denn, wenn dieser Patient jetzt weder einen Ausweis hat, noch sind Angehörige auffindbar?
1: Dann kann es nicht zur Spende kommen. Wir haben ja in Deutschland, muss ja eingewilligt werden und wir haben keine Widerspruchslösung. Und insofern ist es so, dass es dann nicht zur Spende kommt, wenn man niemanden identifizieren kann.
0: Aber Sie setzen zwingend den Willen des Toten durch, sofern er einen Ausweis hat. Da können die Angehörigen nicht mehr widersprechen.
1: Wenn sich jemand geäußert hat, hat er sich geäußert. Das ist so. Es gibt schon mal, was häufiger ist, es schon mal innerhalb von Familien Konflikte gibt. Und das heißt, Bruder sagt ja, Schwester sagt nein. Da muss man dann nochmal wirklich in die Tiefe gehen im Gespräch, weil man will ja jetzt auch nicht, dass die kompletten Familienverhältnisse zerrüttet sind nach dem ganzen Fall. Da sind dann mehr Gespräche notwendig.
0: Kann ich, wenn ich als Familienangehöriger dem zustimme, bestimmte Organe denn ausklammern oder muss ich sagen, ohne das jetzt despektierlich zu sagen, nimm alles?
1: Nee, man kann ausklammern. Man kann das einschränken.
0: Wir kennen das alle von irgendwelchen Fernsehfilmen natürlich. Der Faktor Zeit ist auch ein nicht unwichtiger. Wie viel Zeit haben Sie tatsächlich, bis es zur Entnahme kommen muss?
1: Man hat schon Zeit. Also es ist jetzt nicht so, dass man, wenn man den Hirntod festgestellt hat, dann innerhalb der nächsten Stunde im OP sein muss. Das geht auch gar nicht, weil es müssen noch gewisse Dinge geprüft werden, Laborentnahmen und es muss Eurotransplant informiert werden. Es müssen die Empfänger vorbereitet werden und so weiter. Das heißt, man hat schon, und es können auch schon mal 2-3 Tage vergehen, bevor es dann dazu kommt. Die Behandlung der verstorbenen Patienten wird nur mit der Zeit nicht wesentlich leichter. Also es gibt ein paar Dinge, die im Körper passieren mit der Zeit, die machen halt die Intensivmedizin, die dann betrieben werden muss, um die Organfunktion aufrechtzuerhalten, etwas komplizierter, wenn man mehr Zeit vergehen lässt. Aber ich glaube, in den häufigsten Fällen, wenn wir den Hirntod festgestellt haben, dann würde ich sagen, mindestens vergehen 8 Stunden und häufig sind es auch eher mal 12.
0: Haben Sie Zahlen, wie viele Organe Sie transplantieren oder beziehungsweise wie viele Entnahmen Sie haben im ELI?
1: Also wir hatten im ELI jetzt innerhalb von einem Jahr 3 Spendefälle und davor aber 14 Jahre keinen einzigen.
0: Das ist erschreckend wenig.
1: Das ist erschreckend wenig.
0: Ich bin gerade so ein bisschen auserzählt. Also damit hatte ich jetzt nicht gerechnet tatsächlich. Wie viel würde man denn brauchen?
1: Ich glaube, es gibt ungefähr 8.000 auf der Warteliste.
0: Für unterschiedlichste Organe?
1: Für unterschiedlichste Organe. Und das heißt weit mehr. Wir haben ungefähr 900, knapp unter 1.000 Spendefälle. Und das ist natürlich nicht Ansatz so viel, wie wir bräuchten.
0: Nee, das ist definitiv zu wenig. Am 2. Juni gibt es im ELI einen großen Aktionstag zum Thema Organspende. Darüber sprechen wir gleich noch, aber wir reden auch mit einem Patienten, dem durch ein Spenderherz das Leben gerettet wurde. Das hört ihr gleich hier bei Radio 90.1.

0: Über 8000 Menschen warten in Deutschland auf ein Spenderorgan und jedes Jahr versterben rund 1000 Menschen, während sie auf der Warteliste stehen. Einer, dem das Leben durch ein Spendeherz gerettet wurde, ist Norbert Longerich, der uns seine Geschichte erzählt.
1: Mein Herz war leider Gottes nicht mehr funktionsfähig. Ich war beim Sport, morgens beim Joggen, bin früher Marathonläufer gewesen, habe dann ganz plötzlich einen Herzinfarkt bekommen. Ich war vorher topfit in Ordnung, also es kann jeden erwischen, wollte ich damit sagen. Ich hatte dann einen Herzinfarkt bekommen, der so schwierig war, dass ich 5 Stents brauchte. Dabei wurde dann 4 Stents wurden gesetzt. Der Hauptcoronar-Stent konnte nicht gesetzt werden. Und dann ist der Herzmuskel nach und nach abgestorben.
0: Wie lange haben Sie dann gewartet, als klar war, Sie brauchen ein neues Herz?
1: Fast 4 Jahre.
0: Wie geht man damit um?
1: Es gibt immer Lösungen. Also man hat mir erst ein Kunstherz eingebaut. Mein Herz war so schlecht, ich hatte nur noch 7% Herzleistung. Meine Zellen schrien nach Sauerstoff, ich bin fast erstickt täglich. Sobald ich gelegen habe, ging gar nichts mehr. Ich konnte nur noch sitzen, am offenen Fenster atmen. Ich wurde in der Zeit 3-mal wiederbelebt, ging gar nichts mehr. Und dann kam nur noch eine einzige Lösung in Frage, weil in Deutschland gab es ja keine Herzen bis heute, oder Organe allgemein. Man hat mir dann ein Kunstherz angeboten. Nach meinem Kunstherzeinbau hatte ich dann 3,5 Jahre Zeit, bis dann ein Organ gefunden wurde. Dieses Organ wurde mir dann auch eingesetzt.
0: Was war das für ein Gefühl, als Sie die Nachricht kriegten, es kommt?
1: Da war ich zum ersten Mal entspannt, absolut entspannt, weil ich wusste, mein Leben geht weiter.
0: Hatten Sie irgendwann das Bedürfnis rauszufinden, von wem das kam?
1: Bedürfnis hat man, aber es funktioniert nicht in Deutschland. Man kann einen Dankesbrief schreiben, das habe ich natürlich gemacht, an die Familie über die DSO. Das ist ein neutraler Brief, der wird dann verfasst. Ja, und das habe ich natürlich gemacht und damit war meine Dankbarkeit. Aber von dem Tag an, wo das Herz in meinem Herz war, war es mein Herz. Unheimlich lieber Mensch hat es mir gespendet, dafür bin ich ewiglich dankbar. Aber es ist mein Herz und ich lebe damit. Und meine Fürsorge ist es, dieses Herz zu pflegen. Als Dankbarkeit an den Spender.
0: Was würden Sie den Leuten mitgeben, die sich unsicher sind im Thema Organspende?
1: Ich würde ihnen einfach mal mitgeben, dass es kann jeden erwischen. Ich war vorher ein topfitter Mann. Ich hatte meinen Feuerwehrsport gemacht. Ich hatte meine Feuerwehruntersuchungen gemacht. Ich habe gejoggt. Ich habe jedes Jahr meine kardiologischen Untersuchungen gemacht, da ich auch Marathon gelaufen bin. Hätte mir das einer vorher erzählt, hätte ich gesagt, bist du verrückt? Ich bin der gesundeste Mann, den man sich vorstellen kann. Weder rauchen, trinken aufgrund meiner Dienste, die ich hatte. Ich war eigentlich gesund. Das würde ich jedem sagen. Es kann jeden erwischen. Und in dem Augenblick brauchen wir Organe von Menschen, die sich dazu entscheiden, das zu machen. Das ist für mich wichtig, dass sie auch dahinter stehen.
0: Jetzt sind Sie ja auch Mitglied im Selbsthilfeverein, ja. Organtransplantierte NRW. Was macht dieser Verein?
1: Wir betreuen Patienten vor und nach der Transplantation.
0: Genau, also die Patienten, die entweder warten oder ein Organ bekommen haben.
1: Ganz wichtig, wir betreuen auch die Angehörigen, weil die haben das größte Problem. Der Patient wird bestens versorgt in der Klinik. Der kriegt da Informationen und die meisten können die Informationen nicht mehr verarbeiten, weil sie schon so schwach sind oder so. Aber die Angehörigen haben zig Fragen. Die einfach nicht beantwortet werden können. Und wir betreuen dann die Leute. Und wir haben mittlerweile knapp 900 Patienten, die wir betreut haben, beziehungsweise in unseren Datenbanken sind.
0: Wie viele Leute sind bei Ihnen im Verein, die sich da engagieren?
1: Insgesamt, also wir sind so um die 25 Leute.
0: Wenn ihr noch zögert und euch vielleicht einfach noch Infos fehlen, um eine Entscheidung zu treffen, ob ihr Organspender werden wollt, dann kommt doch am 2. Juni ins ELI. Da gibt's zu dem Thema einen großen Aktionstag. Mehr dazu hört ihr gleich noch hier bei Radio 90.1 in ein paar Minuten.

0: Radio 91 am Abend mit der Sendung Eli FM, heute zum Thema Organspende. Dass es mehr Menschen geben muss, die einen Organspendeausweis haben, ist uns, glaube ich, spätestens nach dieser Sendung heute klar geworden. Dafür braucht es noch mehr Aufklärung. Und die gibt es am 2. Juni, denn dann gibt es im Eli einen Aktionstag zu diesem Thema. Uwe Baum ist leitender Oberarzt aus dem Eli und er kann uns sagen, was an diesem Tag genau passiert.
1: Wir wollen an diesem Tag mit Missverständnissen aufräumen, mit Mythen aufräumen. Wir wollen den Bürgern in Mönchengladbach und Umgebung die Möglichkeit geben, mit Experten ins Gespräch zu kommen über das Thema Organspende. Wir wollen die Mitbürger auffordern, sich Gedanken zu machen, eine Entscheidung zu treffen. Ob sie dann am Ende Organspender sind oder nicht, ist dann natürlich auch zu akzeptieren, wenn sie sagen, nein, ich möchte nicht Organspender sein. Aber wir wollen die Möglichkeit geben, valide Informationen zu bekommen. Und das ist am Tag der Organspende geplant. Dazu haben wir Experten aus dem Transplantationszentrum in Düsseldorf dabei. Wir haben die Transplantationsbeauftragten der Klinik da. Wir haben Betroffene da und es werden Vorträge gehalten. Und in persönlichen Gespräch bei einem Glas Limo oder auch einem Kaffee kann man ins Gespräch kommen und sich über das Thema valide informieren.
0: Habe ich die Chance, mich vorab schon vorher darüber auch zu informieren, was da bei Ihnen passiert?
1: Über die sozialen Kanäle, Instagram, Facebook, glaube ich auch, sind wir vernetzt und verlinkt. Und da kann man sich schon mal im Vorfeld Informationen einholen.
0: Eine ganz coole Geschichte, sage ich jetzt mal, für alle, die sagen, Organspendeausweis käme für mich in Frage. Es muss nicht zwingend ein Ausweis sein, es gibt mittlerweile auch eine andere Möglichkeit.
1: Ja, es gibt die Möglichkeit, ein Tattoo zu stechen und es ist ein Hinweis auf den Wunsch des Patienten. Es ist leider nicht rechtsbindend, muss man sagen, aber wir haben einen Hinweis da, näher nachzugucken, was ist los bei dem. Und derjenige steht der Organspende positiv gegenüber.
0: Ah, okay. Das heißt also, wenn Sie den jetzt auf dem Tisch haben, wenn Sie das dann sehen, heißt das nicht sofort, okay, wir können loslegen, sondern dann müssen Sie nochmal nachfragen.
1: Wir müssen dann nochmal nachfragen und wir müssen uns sicher sein, dass er seine Meinung nicht geändert hat zum Beispiel.
0: Aber ich könnte meine Meinung ja auch ändern, wenn ich einen Ausweis in der Tasche habe.
1: Genau. Da reicht es, wenn Sie einen Ausweis vernichten, wegschmeißen oder Sie schreiben auf den Ausweis drauf, ich habe meine Meinung geändert, ich bin jetzt kein Organspender mehr. So. Aber Sie haben dann eine Entscheidung getroffen und das ist das Entscheidende für uns.
0: Der kostenlose Aktionstag findet am 2. Juni von 14 bis 18 Uhr im Eli statt. Es sind viele Experten vor Ort, die eure Fragen beantworten können. Darunter auch die Deutsche Stiftung Organtransplantation, das Netzwerk Organspende NRW oder auch der Selbsthilfeverein Organtransplantierter NRW. Das ist eure Chance, euch zu informieren und dann eine Entscheidung zu treffen. Ich bin Cosima Klaus und wünsche euch jetzt noch einen schönen Abend.

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1: Mit Christian Böder, guten Abend. Nach einem schweren Unfall mit zwei toten Schülern in Dienstlaken wird weiter ermittelt. Eine 47 Jahre alte Autofahrerin war gestern in eine Gruppe von Schülern gefahren, die mit ihren Rädern auf dem Weg zum Unterricht waren. Zwei 12-Jährige starben. Weitere Infos zum Fall hat Thorsten Adolfs aus dem News-Team.
2: Die Unfallfahrerin wurde schwer verletzt. Sie liegt im Krankenhaus und konnte noch nicht befragt werden. Die Frau soll schon im vergangenen Jahr einen Unfall verursacht haben, und zwar nach einem Ohnmachtsanfall. Ihr wurde deshalb damals ein Gerät implantiert, das die Herzaktivität überwacht. Die Ermittler wollen jetzt die Daten dieses Gerätes auswerten und ein Experte untersucht den genauen Unfallhergang. Im Moment wird wegen fahrlässiger Tötung gegen die Autofahrerin ermittelt. Die Anteilnahme in Dienstlaken ist groß. Viele Menschen legen an der Unfallstelle Blumen und Kerzen nieder, um ihre Trauer zu zeigen. Und um der verstorbenen Kinder gemeinsam zu gedenken, ruft die Stadt für morgen um 8:45 zu einer Schweigeminute auf. Für viele Schüler und Lehrer der betroffenen Schulen ist die Situation extrem belastend. Deshalb sind Schulpsychologen und Seelsorger im Einsatz, um den Beteiligten beizustehen. Dienstlakens Bürgermeister Panke sagte, die gesamte Schulgemeinschaft brauche jetzt Zeit und Ruhe, um den schweren Schock in den nächsten Tagen überhaupt irgendwie verarbeiten zu können.
1: Und das sind weitere Nachrichten, kompakt zusammengefasst. In den Bemühungen um ein Ende des Ukraine-Kriegs wird die EU keine klassische Vermittlerrolle übernehmen können. Das sagte die EU-Chefdiplomatin Kallas nach einem Treffen der EU-Außenminister in Zypern. Der Grund: Europa kann kein neutraler Vermittler sein, weil man an der Seite der Ukraine stehe und auch die eigenen Sicherheitsinteressen verteidige, sagte sie. Der israelische Regierungschef Netanyahu hat angeordnet, dass die israelische Armee 70% des Gazastreifens einnehmen soll. In einer im israelischen Fernsehen übertragenen Konferenz sagte er, man setze die Hamas aktuell massiv unter Druck und kontrolliere bereits 60% des Küstenstreifens. Seit Oktober gilt eigentlich eine Waffenruhe, doch beide Seiten verstoßen immer wieder dagegen. Für die NRW-Flughäfen läuft es besser als noch vor einem Jahr. Laut den Landesstatistikern starteten im ersten Quartal rund 3,3 Millionen Passagiere von einem der 6 großen Airports im Land, ein Plus von fast 6%. Süd- und Mitteleuropa stöhnen derzeit unter einer Hitzewelle. In Frankreich erreichen die Temperaturen mittlerweile Werte von bis zu 37 Grad. Ausgerechnet Griechenland bleibt von diesem Hitzetrend weitgehend verschont. Aus Athen berichtet Takis Zafos.
3: Ich bin froh, heute nicht in meinem Land zu sein, sagte eine britische Touristin im griechischen Fernsehen und sprach damit wohl vielen Urlaubern aus der Seele. Hier in Athen nämlich, wo im Sommer sonst immer wieder Hitzewellen auftreten, bleiben die Temperaturen tagsüber moderat bei rund 30 Grad. Während Westeuropa unter der Hitze stöhnt, genießt man hier den Sommer ganz ohne Saunaeffekt.
1: Das waren die Nachrichten mit Christian Böder.
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4: Noch angenehm warm draußen bei Temperaturen zwischen 22 und 26 Grad in NRW. Dazu viel Sonne und ein fast wolkenloser Himmel. In der Nacht bleibt es trocken und klar. Gleichzeitig wird es frischer mit Tiefstwerten zwischen 14 und 7 Grad. Morgen am Freitag gibt der Frühsommer dann nochmal alles. Bis zu 31 Grad sind drin. Richtung Nachmittag und Abend werden die Gewitter allerdings wahrscheinlicher. Und danach wird es auch wieder etwas kühler.
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4: Mit der A1 Münster Richtung Osnabrück zwischen Flughafen Münster-Osnabrück und Ladbergen. 2 Kilometer dauert 11 Minuten länger. A3 Arnhem Richtung Oberhausen zwischen Dienstlaken Süd und Oberhausen-Holten 3 Kilometer 8 Minuten. A4 Aachen Richtung Köln zwischen Kreuzköln-West und Köln-Eiffeltor 4 Kilometer nochmal 8 Minuten. Dann A4 Köln Richtung Aachen zwischen Elsdorf und Merzenich 4 Kilometer, da dauert es eine halbe Stunde länger. A30 Amsterdam Richtung Osnabrück zwischen Salzbergen und Rheine 4 Kilometer, Viertelstunde. Und A40 Dortmund Richtung Duisburg zwischen Gelsenkirchen Süd und Essen-Frohnhausen 6 Kilometer, 22 Minuten on top. Euch allen unterwegs eine gute und sichere Fahrt.
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4: Ja, wirklich spektakuläre Geschichte. Ihr erinnert euch bestimmt noch an den Louvre-Raub, ja? Letztes Jahr im Oktober. Jetzt soll die Story verfilmt werden. Eine französische Produktionsfirma hat sich die Filmrechte an einem Buch gesichert, das die Ereignisse nochmal so aufarbeitet. Wir haben schon mal geguckt, auf Deutsch übersetzt würde der Film heißen Der Louvre-Coup. Also ganz wunderbar, besser geht's doch nicht. Und würden wir den Film jetzt noch in Deutschland verfilmen? Da bin ich sicher. Florian Davids-Fitz, Elias Mbarek und Caroline Herfurth, die hätten ordentlich was zu spielen.
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4: Ich bin Leo Arregier. Schönen Abend euch.

0: Teddy Swims. Mr. Know-It-All. Für euren späten Donnerstag.
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0: Poldi und Schweini, das war wirklich ja unser Dreamteam, oder? Bei der Heim-WM 2006. 2014 sind sie dann Weltmeister geworden in Brasilien gemeinsam. Am Wochenende, da hat Podolski seine Fußballkarriere jetzt beendet mit 40 Jahren. Mit gestandenen 40 Jahren, wirklich Wahnsinn. Stand am Abend aber nicht auf dem grünen Rasen, sondern auf dem roten Teppich in Köln. Nämlich bei der Premiere seiner Netflix-Doku. Hat er große Anteile seines polnischen Heimatclubs gekauft. Will da auch richtig Geld reinstecken die nächsten Jahre. So, in 2 Wochen sitzt er dann aber erstmal vorm Fernseher und guckt WM, ne?
2: Ich hoffe einfach, dass die Deutschen den Pokal holen. Wird schwer. Es ist nicht ganz einfach, aber das ist klar. Es gibt genug andere starke Mannschaften. Und lasst uns erstmal Schritt für Schritt die Vorrunde angehen. Und dann gucken, dass wir die Gegner peu à peu abschießen mit dem Achtelfinale und dann geht's weiter. Und da muss man einfach bereit sein, mental bereit, da muss man mit einem gewissen Humor Spaß dabei haben, guten Teamgeist, gute Atmosphäre und dann kann man auch, glaube ich, weit gehen.
0: Okay, das finde ich geil. Die Gegner peu à peu abschießen. Das werde ich mir merken. Werde ich auch nochmal irgendwie bei so einem Public Viewing, kann man das ja schön nochmal so einstreuen. Wir müssen die Gegner einfach peu à peu abschießen. Aber ganz ehrlich, wenn Poldi dabei ist vom Fernseher und mitfiebert, ich bin recht zuversichtlich, dass das irgendwie was werden könnte dieses Jahr mit der WM.

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1: Bei uns in NRW aktuell sommerliche 22 bis 26 Grad und dazu ein schön blauer Himmel. Sonne heute ganz viel. Auch in der Nacht bleibt der Himmel meistens klar. Temperaturen gehen so runter auf 14 bis 7 Grad. Der Freitag dann nochmal richtig heiß mit Spitzenwerten um die 31 Grad, ehe im Laufe des Tages Gewitter aufziehen und die Temperaturen wieder nach unten gehen.
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1: Mit der A1 Münster Richtung Osnabrück zwischen Flughafen Münster-Osnabrück und Landbergen 2 Kilometer 11 Minuten. A2 Dortmund Richtung Oberhausen zwischen Oberhausen-Königshardt und Kreuz-Oberhausen 1 Kilometer 8 Minuten. A4 Köln Richtung Aachen zwischen Elsdorf und Merzenich 3 Kilometer 9 Minuten. Und die A30 noch Amsterdam Richtung Osnabrück zwischen Rheine-Nord und Rheine 2 Kilometer 6 Minuten obendrauf. Euch allen unterwegs eine gute und sichere Fahrt.
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1: Schönen Feierabend euch. Hier ist Leo Arigi. Jetzt mit Musik von Kato, norwegischer DJ und Produzent, der erst in seinen Mit-40ern einen richtig großen Hype bekommen hat. Nämlich durch Social Media, Instagram und TikTok. Ein Meme ist viral gegangen, womit dieser Song unterlegt war. 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
0: Olivia Rodrigo, Drop Dead.

0: So, der Sommer kommt immer näher. Man mag es ja bei den Temperaturen kaum glauben, aber es ist noch Frühling.
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5: Hallo.

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1: Ich bin David Riemer. In den Verhandlungen zu einem Rahmenabkommen im Irankrieg gibt es angeblich einen wichtigen Fortschritt. Unterhändler aus den USA und dem Iran haben laut US-Kreisen eine vorläufige Einigung erzielt. US-Präsident Trump muss aber noch zustimmen, berichtet Axios.
2: Angeblich wurde der Deal schon vor 2 Tagen geschmiedet, aber Trump wollte noch drüber nachdenken. Zuletzt hatten neue Angriffe für Sorge um ein Halten der Waffenruhe gesorgt. Das Memorandum soll ein Ende des Krieges, die Öffnung der Straße von Hormuz und die Freigabe iranischer Vermögenswerte im Ausland festlegen. Die Waffenruhe soll weiter verlängert werden, bis alle weiteren Details geklärt sind. Das iranische Atomprogramm, Sanktionen und die Beseitigung von Seeminen in der Straße von Hormuz durch den Iran. Aus den USA, Tina Eck.
1: Bundesaußenminister Wadephul ist auf dem Weg nach New York zu den Vereinten Nationen und rührt noch einmal die Werbetrommel. Denn Deutschland kandidiert für einen Platz im UN-Sicherheitsrat, dem mächtigsten Gremium der Vereinten Nationen.
3: Wir möchten in dem Gremium einen aktiven Beitrag leisten für Frieden und Sicherheit, sagt Wadephul. Ganz konkret geht es um einen nicht ständigen Sitz bei den Vereinten Nationen. Doch ob das klappt, ist keineswegs sicher, denn es gibt Mitbewerber, Österreich und Portugal. Und die haben ihre Kandidatur früher angemeldet. Außerdem kritisieren mehrere Länder Berlins Haltung im Gaza-Krieg. Kurz, die Wahl Anfang kommenden Monats könnte zur Wackelpartie werden. Claudia Wächter, Nachrichtenredaktion.
1: In den Bemühungen um ein Ende des russischen Angriffskrieges gegen die Ukraine wird die EU nach Einschätzung der EU-Chefdiplomatin Kallas niemals eine klassische Vermittlerrolle übernehmen können. Man wolle der Ukraine natürlich bei den Verhandlungen helfen, sagte Kallas. Ein neutraler Vermittler zwischen Russland und der Ukraine werde Europa aber nie sein können, denn man stehe an der Seite der Ukraine und verteidige auch die eigenen Sicherheitsinteressen, erklärte sie. Die italienischen Behörden haben Vermögenswerte im Wert von mehr als 200 Millionen Euro beschlagnahmt, die mit dem Mafia-Imperium des gestorbenen Bosses Matteo Messina Denaro in Verbindung stehen sollen. Bei einer groß angelegten Razzia in mehreren Ländern wurden 3 Personen festgenommen. Die Ermittlungen drehen sich um Geldwäsche aus Drogengeschäften. Sichergestellt wurden laut Polizei unter anderem Gold- und Luxusimmobilien an der spanischen Costa del Sol.
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4: So langsam verabschiedet sich die Hitze aus dem Abend. Heute Nacht wird es deutlich frischer mit Tiefstwerten zwischen 14 und 7 Grad. Der Himmel bleibt klar und ein leichter Wind sorgt zusätzlich für ein bisschen Durchzug. Morgen am Freitag wird es dafür nochmal richtig heiß bei bis zu 31 Grad. Später sind dann aber auch Gewitter unterwegs, die Temperaturen wieder runterbringen.
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4: Mit der A1 Münster Richtung Osnabrück zwischen Greven und Lattbergen 1 Kilometer Stau, 10 Minuten wegen einer Unfallstelle auf allen Fahrstreifen. Hat einen Unfall gegeben mit mehreren Autos. Bitte die Gasse für Rettungs- und Einsatzfahrzeuge bilden. Dann noch die A44 Dortmund Richtung Kassel zwischen Werl Süd und Soest 1 Kilometer 7 Minuten. Und die A46 Heinsberg Richtung Wuppertal zwischen Neuss-Üdesheim und Düsseldorf-Bilk dichter Verkehr 7 Minuten. Euch allen unterwegs eine gute und sichere Fahrt.
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4: Ja, da waren heute die Affen los. In Witten in NRW sind nämlich heute 6 Rhesusaffen entflohen. 3 sind inzwischen wieder eingefangen. Man sieht auch schöne Videos, die im Internet kursieren. Da sitzt irgendwie so ein Affe in der Dachrinne oder klettert so einen ganz normalen Baum hoch. Ein Feuerwehrmann sagt, seit 40 Jahren bin ich jetzt bei der Feuerwehr. Es gibt Dinge, die man nicht alltäglich erlebt. Und es gibt Dinge, die man nur einmal im Dienstleben erlebt. Dazu gehört dann wahrscheinlich auch dieser Affenritt. Muss man ja wirklich sagen. Wir hoffen, dass die anderen 3 Affen auch noch eingefangen werden. Mein Name ist Leo Arigial zusammen. Bye.

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0: Kreuzfahrten unser Thema der Woche und die sind längst nicht mehr nur was für Rentner mit Fernglas auf dem Sonnendeck.
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0: Im letzten Jahr haben knapp 1,5 Millionen Menschen ihre Kreuzfahrt von einem deutschen Hafen aus gestartet. Sind nochmal gut 4% mehr als noch im Jahr davor. Wir haben mit Jan Brücker vom Kreuzfahrtreiseveranstalter Phoenix Reisen aus Bonn gesprochen. Er hat uns erzählt, warum der Hype immer noch so hoch bei den Kreuzfahrten ist.
2: Also die sind immer noch sehr beliebt, weil man innerhalb kurzer Zeit sehr viele Ziele sehen und erleben kann. Gleichzeitig muss man einmal Koffer packen, es ist rundum organisiert, man muss sich um nichts kümmern. Das ist einfach eine attraktive Urlaubsform.
0: Und spannend ist auch, immer mehr jüngere Leute haben Lust auf Urlaub auf dem Wasser. Ein Grund dafür wahrscheinlich auch, man kommt schnell mit anderen Reisenden in Kontakt.
2: Also für jüngere Leute ist es interessant, dass sie an Bord der Schiffe auch sehr viel geboten bekommen. Viele Bars, viel Unterhaltungsprogramm, viele Sachen sich zu beschäftigen, auch mit Gleichaltrigen halt in Kontakt zu kommen. Da, gerade an Bord ist man natürlich in so einer Community auch unterwegs und da fällt es einem leichter, Leute kennenzulernen. Und da kann ich mir schon vorstellen, dass es für die junge Generation eben sehr attraktiv ist, darüber auch zu connecten.
0: Kreuzfahrten boomen aktuell, vor allem auch bei der jüngeren Generation geht der Trend nach oben. Unser Thema der Woche.

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1: Jetzt am Abend wird es nach und nach angenehmer draußen. In der Nacht kühlt es runter auf Temperaturen zwischen 14 und 7 Grad. Dazu bleibt der Himmel klar und ein leichter Wind ist auch mit dabei. Der Freitag startet dann nochmal hochsommerlich mit bis zu 31 Grad. Im Laufe des Tages ziehen aber Gewitter auf und danach wird es auch wieder etwas kühler.
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1: A1, Münster Richtung Osnabrück, zwischen Greven und Ladbergen, 3 Kilometer, 8 Minuten. A4, Köln Richtung Aachen, zwischen Köln-Klettenberg und Kreuz Köln-West, 2 Kilometer, 13 Minuten. Und die A44 noch, Dortmund Richtung Kassel, zwischen Werl Süd und Soest, 1 Kilometer, 5 Minuten. Euch allen unterwegs eine gute und sichere Fahrt.
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1: Mark Forster ist ja inzwischen zu so einer Art Fashion-Ikone aufgestiegen. Vor ein paar Monaten hatten wir ihn zu Besuch im Sender. Ich durfte ihn auch sprechen, durfte auch ein kleines Interview mit ihm machen. War total lustig, total entspannter Typ auf jeden Fall. Und ich muss gestehen, ich habe mir eine Hose von ihm nachgekauft. Weil die war so geil. Ich habe sie dann zum ersten Mal im echten Leben gesehen. Ich kannte die Marke schon vorher und habe gedacht, boah, Alter, die sieht aber richtig geil aus. Habe ich mir dann irgendwann mal gegönnt und an der Stelle sage ich danke Mark Forster für den modischen Inspirationstipp. Ich bin Leo Arrigi.

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0: So, Bundesliga ist ja eigentlich vorbei, aber es wurde gestern in Köln trotzdem nochmal ordentlich gefeiert. Im Rhein-Energie-Stadion. Und es gab auch Anlass dazu, definitiv. Nämlich die Premiere der neuen Netflix-Doku über Lukas Podolski.
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0: Immer für einen Lacher gut und mit einer tollen Karriere vom Straßenfußballer zum Weltmeister. Reporter Luis Eck, du warst gestern bei der Premierenvorstellung mit dabei, hast die Doku als einer der ersten gesehen. Jetzt schauen wir doch mal drauf. Im Trailer, da kündigt Podolski an, es ist keine gewöhnliche Doku. Stimmt das denn so?
2: Klar, natürlich geht es um Poldis Karriere und natürlich erzählen auch ganz klassisch Mitspieler wie Thomas Müller oder André Iniesta auf der Couch Stories über Poldi. Aber das spielt eben schon nur eine Nebenrolle. Hier, selbst der WM-Titel, der taucht erst im Abspann auf. Stattdessen geht es um sehr persönliche Einblicke, seinen Familienalltag, Fragen rund um Herkunft und Identität. So in Richtung Karriereende wird es dann auch wirklich sehr emotional. Also die Doku zeigt den privaten Poldi ehrlich, direkt und, na klar, natürlich auch immer lustig mit einem guten Spruch.
0: Gibt es denn Szenen, die dir im Kopf geblieben sind? Also worauf können sich die Zuschauerinnen und Zuschauer besonders freuen?
2: Was ich richtig schön fand, war, dass in der Doku die Frau von Lukas Podolski das erste Mal ein Interview gibt, zumindest auf der Tonspur. Man merkt, das bedeutet Poldi ganz viel, hat er mir auch gestern nochmal auf der Premiere erzählt.
3: Ich wollte, glaube ich, dann auch, dass die Doku was Besonderes wird und nicht irgendwie der 50. Spieler, der dann sagt, oh, wie geil der Poldi war.
2: Und wo mir klar wurde, okay, Poldi will da mal wirklich eine andere Doku machen und ganz tief blicken lassen. In einer Szene sitzt dann nackt unter der Dusche und schäumt sich den Pöppes ein. Ja, solche Szenen für Poldi aber kein Problem.
3: Wenn man die Hosen runterlässt, dann muss man die runterlassen und das gehört dazu.
0: Poldi, die Doku über Lukas Podolski, erscheint offiziell am 4. Juni, pünktlich zu seinem 41. Geburtstag. Dann könnt ihr sie euch bei Netflix anschauen.
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1: Ich bin David Riemer. In den Verhandlungen zu einem Rahmenabkommen im Irankrieg gibt es einen wichtigen Fortschritt. Unterhändler aus den USA und dem Iran haben laut US-Kreisen eine vorläufige Einigung erzielt. US-Präsident Trump muss aber noch zustimmen, berichtet Axios. Sollte Trump das tun, würde die Waffenruhe verlängert und Verhandlungen über Irans Atomprogramm aufgenommen. Knapp 4 Monate nach dem tödlichen Angriff auf einen Zugbegleiter in Rheinland-Pfalz wird ein 26-Jähriger nun wegen Mordes angeklagt. Es war eine Tat aus niedrigen Beweggründen, teilte die Staatsanwaltschaft mit. Der mutmaßliche Täter soll den Bahnmitarbeiter nach einer Fahrkartenkontrolle mit Schlägen attackiert haben.
2: Die Tat hat viele geschockt, überall im Land, weil sie so sinnlos erscheint, die Situation so banal war. Der 26-Jährige fährt schwarz, wird bei einer Ticketkontrolle erwischt, soll den Zug verlassen und prügelt dann heftig auf den Bahnmitarbeiter ein. Das Opfer wird bewusstlos, stirbt später im Krankenhaus an einer Hirnblutung. Der mutmaßliche Täter sagt, die Staatsanwaltschaft habe die Tat gestanden, bestreitet aber einen Tötungsvorsatz. Claudia Wächter, Nachrichtenredaktion.
1: Die EU-Kommission hat wegen illegaler Produkte eine Strafe in Höhe von 200 Millionen Euro gegen den chinesischen Online-Marktplatz Temu verhängt. Das Unternehmen habe die Risiken und Schäden für Verbraucher nicht ordnungsgemäß bewertet und verstoße damit gegen EU-Recht, das teilte die Brüsseler Behörde mit.
3: Von einem besonders schwerwiegenden Verstoß gegen EU-Regeln sprach die Kommission. 130 Millionen EU-Bürger seien bei Temu Kunden und das Risiko für sie sei zu groß. So sei ein hoher Prozentsatz von Ladegeräten mangelhaft gewesen. Zu viele Babyspielzeuge hätten zu viele Chemikalien enthalten und bei anderen habe Erstickungsgefahr bestanden. Temu kümmere sich zu wenig um die Sicherheit der verkauften Produkte. Aus Brüssel, Dieter Ebeling.
1: Während der Hitzewelle in Frankreich mit Temperaturen von bis zu 37 Grad gibt es für Grundschüler im Ort Soustan statt Unterricht einen kostenlosen Besuch im Freibad. In den Klassenräumen waren bis zu 53 Grad gemessen worden, deshalb wurde der Unterricht abgesagt. Die rund 350 Schülerinnen und Schüler erhielten gratis Eintritt in ein Freibad. Wegen extremer Hitze gilt in 17 Departements die Warnstufe Orange. Außerdem wurden Züge gestrichen und im Großraum Paris Tempolimits sowie Fahrverbote verhängt.
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4: Der Abend bringt langsam ein bisschen Abkühlung mit sich. In der Nacht sinken die Temperaturen dann auf 14 bis 7 Grad. Der Himmel bleibt dabei klar und ab und zu zieht ein leichter Wind durch. Morgen am Freitag wird es dann nochmal richtig warm mit Spitzenwerten bis zu 31 Grad. Später kommen Gewitter dazu und die sorgen dann auch wieder für ein bisschen frischere Luft.
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4: Mit einer Meldung von der A4 Köln Richtung Aachen zwischen Köln-Klettenberg und Kreuz Köln-West. 2 Kilometer, da dauert es eine gute halbe Stunde länger. Euch allen unterwegs eine gute und sichere Fahrt.
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4: So, es läuft ja auch gerade Germany's Next Topmodel-Finale. Und es ist dieses Jahr ein bisschen was anders. Normalerweise wird das ja immer live gesendet. Dieses Jahr ist es voraufgezeichnet. Das heißt, Gewinnerinnen und Gewinner stehen jetzt schon fest. Aber wir wissen es natürlich noch nicht. Ich gucke da ganz gespannt auf den Fernseher, der hier über dem Mischpult hängt. Wer es denn dann am Ende sein wird, und ich finde grundsätzlich ja GNTM auch so eine coole Abkürzung, da würde ich auch gerne mal irgendwie was machen. Der Abend mit Leo Arrigi, D-A-M-L-A. Dammler. Das klingt gar nicht so scheiße. Hier ist Taylor Swift.

0: fast jeden Tag sind ja irgendwelche bescheuerten Gedenktage, aber manchmal eben auch wichtige und gute. Zum Beispiel heute, da ist sowohl Internationaler Tag der Frauengesundheit als auch Internationaler Tag der Menstruationshygiene. Das sind Themen, die Männer schnell verunsichern, kann aber auch mal wichtige Fragen aufwerfen.
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2: Meine Frage an die Männer. Habt ihr eine Ahnung, was Tampons und Binden kosten? Oh, ich weiß, das Thema mögen wir Kerle nicht, ne? Es ist wie Beine rasieren. Unangenehm. Ja, die meisten Männer zucken beim Wort Binde ja schon zusammen. Aber klar, normal. Viele Männer haben eben Bindungsängste. Sorry, den konnte ich nicht liegen lassen. Aber jederzeit können wir über Fettauffangschalen beim Gasgrill diskutieren. Aber Hygiene? Pah! Frauensache. Trotzdem, gar nicht so billig die Dinger. Ich sollte die letzten Mal kaufen und ich bin fast hinten rübergekippt. Das ist ja kein Luxusartikel, sondern die braucht man einfach. Also, Frau brauchst. Naja. Und dann habe ich mal ChatGPT gefragt, was das kosten würde, wenn Tampons und Binden in Deutschland umsonst wären. Soll ich euch was sagen? Es wäre weniger als der Tankrabatt. Aber die einzige Periode, die die Regierung interessiert, ist die Wahlperiode. Zum Schluss aber nochmal eine ganz wichtige Frage. Meine Fettauffangschale beim Weber, ist die spülmaschinenfest eigentlich?
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1: Der Abend kühlt sich so langsam runter. In der Nacht kriegen wir Tiefstwerte zwischen 14 und 7 Grad. Dabei bleibt der Himmel klar, ein leichter Wind zieht durch. Der Freitagmorgen dann nochmal ordentlich warm bei Höchstwerten bis zu 31 Grad. Später ziehen dann auch Gewitter auf und bringen durchaus Abkühlung.
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1: Mit der A4 Köln Richtung Aachen zwischen Köln-Klettenberg und Kreuz-Köln-West. 2 Kilometer, halbe Stunde obendrauf. Euch allen unterwegs eine gute und sichere Fahrt.
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1: Kollege hatte hier gerade mexikanische Süßigkeiten dabei. Die sahen aus wie Baumrinde. Und haben auch geschmeckt wie Baumrinde in verschiedenen Geschmacksrichtungen. Einmal mit so ein bisschen Wassermelone, einmal scharf, das war auch ganz interessant. Und eine Geschmacksrichtung habe ich noch nicht ausprobieren können. Die will er dann beim nächsten Mal mitbringen. Ich bin sehr gespannt. Danke, Lucian, für die Geschmacksexkursion. Sehr interessant. Ich habe den Namen leider vergessen, sonst würde ich es euch jetzt sagen. Weiß nicht, ob ich es empfehlen würde zu kaufen. Aber es ist auf jeden Fall eine Erfahrung. Ich bin Leo Arigi, das Avicii.

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0: Es gab Kritik, es gab Missverständnisse. Aber jetzt ist Harmonie. Sofort.
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0: Wir sind im zweiten Trainingslagertag der deutschen Nationalmannschaft. Und Kollege Sascha Fassbender, alle Zeichen auf Teambuilding, oder?
2: Ja, noch mehr als das. Bundestrainer Julian Nagelsmann sagt das hier.
3: Dass wir jetzt für die nächsten Wochen wie eine Familie sind und dass jeder das Vertrauen zu seinem Nebenmann, zu seiner Nebenfrau hat, im gesamten Team, dass da nichts zwischen Spielern ist, zwischen Trainerteam, nichts irgendwie schwelt und jeder immer offen die Dinge auch anspricht.
2: Statt Teambuilding will er eine Familie bilden.
0: Und das nachdem Julian Nagelsmann in der Kritik steht, die eigentliche Nummer 1. Baumann soll ja für Manuel Neuer wieder auf die Bank.
2: Genau, und Nagelsmann hat ja auch immer mal wieder den erfolgreichen Stürmer Dennis Undav kritisiert und stattdessen erfolglosere Stürmer aufgestellt, wobei er sich für diese Kritik an Undav dann auch mittlerweile entschuldigt hat.
0: Und jetzt volle Fahrt Richtung Harmonie.
2: Total. Nagelsmann will jedem Spieler eine Aufgabe geben, also auch denen, die jetzt vielleicht nicht spielen und auch nicht spielen werden. Es geht also viel um Zusammenhalt und um Stimmung. Manche Spieler hat er auch als Kaugummi bzw. als Kleber bezeichnet, weil die halt eben buchstäblich für den Zusammenhalt sorgen sollen. Und vielleicht funktioniert das ja auch nach diesem ganzen Hin und Her in der Vergangenheit. Morgen ist zum Beispiel ein Grillfest geplant mit allen Spielern und ihren Familien.
0: Ja, so sind wir Deutschen aber auch einfach. Es gibt Streit, dann Grillfest und plötzlich lieben sich alle.
2: So erhoffen wir uns das zumindest, denn kommenden Sonntag steht das Testspiel gegen Finnland an in Mainz und danach geht's dann so langsam Richtung USA. In North Carolina ist das WM-Quartier der Deutschen.
0: Und da will man dann auch politisch anders auftreten als zum Beispiel in Katar.
2: Mhm, sie wollen politisch quasi gar nicht auftreten, so DFB-Sportdirektor Rudi Völler.
4: Es gibt viele Dinge in der Welt, die uns allen nicht gefallen, die hier sitzen. Ich glaube schon, dass wir gut daran tun, das ein bisschen zu trennen. Wir sind da, um eine Weltmeisterschaft zu spielen und am Ende geht es dann auch nur um Fußball.
2: Dennoch wolle man niemanden den Mund verbieten.
0: Ja, eine Aussage, sportlich vermutlich der richtige Weg, sich auf den Fußball

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1: Ich bin Diana Kramer. In den Verhandlungen zu einem Rahmenabkommen im Irankrieg gibt es angeblich einen wichtigen Fortschritt. Unterhändler aus den USA und dem Iran haben laut US-Kreisen eine vorläufige Einigung erzielt. US-Präsident Donald Trump muss aber noch seine Zustimmung geben, heißt es.
2: Angeblich wurde der Deal schon vor 2 Tagen geschmiedet, aber Trump wollte noch drüber nachdenken. Zuletzt hatten neue Angriffe für Sorge um ein Halten der Waffenruhe gesorgt. Das Memorandum soll ein Ende des Krieges, die Öffnung der Straße von Hormuz und die Freigabe iranischer Vermögenswerte im Ausland festlegen. Die Waffenruhe soll weiter verlängert werden, bis alle weiteren Details geklärt sind. Das iranische Atomprogramm, Sanktionen und die Beseitigung von Seeminen in der Straße von Hormuz durch den Iran. Tina Eck, USA.
1: Im Prozess um mutmaßliche Anschlagspläne auf ein Konzert von US-Star Taylor Swift in Wien ist der Angeklagte schuldig gesprochen worden. Die Geschworenen am Landesgericht Wiener Neustadt erkannten den 21-jährigen Österreicher auch bei der Bildung einer Terrorzelle für schuldig.
3: Die Attentatspläne auf das Taylor Swift-Konzert hatte der Hauptangeklagte freimütig gestanden. Mit Messern, einem Lastwagen oder einer Bombe wollte er möglichst viele Fans des US-Stars vor dem Wiener Ernst-Happel-Stadion töten. Schwieriger einzuordnen war seine Rolle bei der Bildung einer regelrechten Terrorzelle. Hier ging es letztlich um den Vorwurf der Beihilfe zum versuchten Mord. Aus Wiener Neustadt, Matthias Röder.
1: Der Tarifkonflikt für bundesweit rund 60.000 Beschäftigte bei der Deutschen Telekom ist beigelegt. Wie die Gewerkschaft Verdi und die Telekom mitteilten, wurde die Einigung in der 4. Runde nach einem 36-stündigen Verhandlungsmarathon erzielt. Vereinbart wurden nach Angaben beider Seiten höhere Entgelte und ein verlängerter Kündigungsschutz. Laut Verdi gibt es außerdem erstmalig einen Mitgliederbonus. Betriebsbedingte Kündigungen werden für die gesamte Laufzeit des Tarifvertrags ausgeschlossen. Nach dem Zusammenstoß von 2 Stadtbahnen in Hannover rechnen die Verkehrsbetriebe Östra mit einem Schaden in Millionenhöhe. Bei dem Unfall wurden laut Polizei 7 Menschen leicht verletzt. Nach ersten Erkenntnissen könnte eine falsch gestellte Weiche Ursache des Zusammenstoßes gewesen sein. Beide Bahnen entgleisten. Die Polizei hat die Ermittlungen aufgenommen.
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4: So langsam verabschiedet sich die Hitze aus dem Abend. Heute Nacht wird es deutlich frischer mit Tiefstwerten zwischen 14 und 7 Grad. Der Himmel bleibt klar und ein leichter Wind sorgt zusätzlich für ein bisschen Durchzug. Morgen am Freitag wird es dafür nochmal richtig heiß bei bis zu 31 Grad. Später sind dann aber auch Gewitter unterwegs, die Temperaturen wieder runterbringen.
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4: Mit der A3 Köln Richtung Frankfurt zwischen Lohmar und Kreuzborn-Siegburg 1 Kilometer 7 Minuten. A4 Köln Richtung Aachen zwischen Köln-Klettenberg und Kreuzköln-West 2 Kilometer 22 Minuten. Und A44 noch Dortmund Richtung Kassel zwischen Kreuz-Wünnenberg-Haaren und Lichtenau-Westfalen 1 Kilometer, dauert 8 Minuten länger. Euch allen unterwegs eine gute und sichere Fahrt.
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4: So einen schönen Abend euch. Hier ist Leo Arigi, jetzt mit sommerlicher Musik. Wir sind ja auch noch in der sommerlichen Woche. Morgen noch mal bis zu 31 Grad. Aber eben auch Gewitter, ihr habt es gehört. Und ich finde, man verschiebt dieses Gewitter irgendwie in den Hinterkopf und hat das nicht mehr so ganz auf dem Schirm. Und dann bist du unterwegs und irgendwie die Sonne knallt dir entgegen und dann denkst du, ach, ja stimmt, jetzt gewittert es ja gleich. Oder noch besser, dann donnert es plötzlich, einmal blitzt und da regnet aber ordentlich was auf dich runter. Also dann guckt mal, dass ihr morgen vielleicht irgendwie mit eurem Crush unterwegs seid. Habt ihr noch eine romantische Szene.

0: Ich wüsste es gar nicht so genau. Wen würde ich denn da mitnehmen?
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0: Wir reden diese Woche über die verschiedensten Arten von Urlaub. Jetzt geht's an einsame Orte. Ne? Ist ja auch so ein Ding, Urlaub machen, wo niemand ist. Ebenso wie auf einer einsamen Insel. Kollege Sascha Fassbender hat Ideen, wen wir alles so auf einer Reise brauchen.
2: Ich gründe eine Urlaubs-WhatsApp-Gruppe und packe rein. Also wichtig ist ja vor allem die Verpflegung. Du brauchst ja einfach einen Freund, der gut in der Küche ist.
3: Man kann Nudeln machen warm, man kann Nudeln machen kalt. Also man kann abends, morgens essen, wie man gerade Hunger hat.
2: Und natürlich, du willst ja auch nicht alleine essen. Du brauchst also auch jemanden an deiner Hand, der gern mit dir zusammen isst.
4: Hey, ich bin heute wieder mal im McDonald's. Hier mein Big Mac.
2: Boah, ziemlich deftig. Da braucht's Getränke zum Runterspülen. Vielleicht ja mal ein gemütliches Bierchen.
5: Wie viel hast du getrunken?
6: Einiges. Oh, aua.
5: Was hast du getrunken?
6: Wodka und Bier. Aua.
2: Ey, und denk dran, bei regnerischen Tagen oder so, wenn es mal nicht läuft oder wenn du Heimweh kriegst, da brauchst du Leute, die gute Laune verbreiten.
7: Das ist mal ein kleiner Stimmungstest. Wie ist die Stimmung hier? Zicke, zacke, zicke, zacke. Schlecht.
2: Und zu guter Letzt, auf so eine einsame Insel nehme ich jemanden mit, der sich schnell auskennt und geografisch den Überblick behält.
8: Vom Hauptbahnhof in München, ohne dass Sie am Flughafen noch einchecken müssen, dann starten Sie im Grunde genommen am Flughafen. Am Hauptbahnhof in München starten Sie Ihren Flug, weil das ja klar ist.
2: Weil das ja klar ist, brauche ich ja eigentlich eh keinen Urlaub. Also nie wieder.
9: Wir haben uns ausgeruht. Wir sind ein bisschen zu bequem geworden.

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1: Jetzt am Abend wird es nach und nach angenehmer draußen. In der Nacht kühlt es runter auf Temperaturen zwischen 14 und 7 Grad. Dazu bleibt der Himmel klar und ein leichter Wind ist auch mit dabei. Der Freitag startet dann nochmal hochsommerlich mit bis zu 31 Grad. Im Laufe des Tages ziehen aber Gewitter auf und danach wird es auch wieder etwas kühler.
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1: A4, Köln Richtung Aachen, zwischen Köln-Klettenberg und Kreuz Köln-West, 2 Kilometer, 13 Minuten. Und die A44, Dortmund Richtung Kassel, zwischen Diemelstadt und Warburg, 2 Kilometer, 11 Minuten. Euch allen unterwegs eine gute und sichere Fahrt.
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1: Jetzt mit ein paar positiven Affirmationen in Form von Leonie. Die sagt nämlich, don't worry, egal was es ist, wodurch du gerade gehst. Ich bin hier und ich sag dir, es ist nicht so schlimm. Na komm, hör mal ein bisschen zu hier. Wir machen jetzt mal hier ein bisschen loco, ein bisschen entspannt gemeinsam. Also, Leonie angesagt von mir, Leo Arigi. Passt doch. Schönen Abend euch.

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0: Linkin Park für euren Donnerstagabend. Emptiness Machine.
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0: Die Beliebtheitswerte für Kanzler Merz gehen in den Keller. Das Vertrauen in die Regierung laut Umfragen auch. Ja, es gab vielleicht zu viele Streitereien, verbale Pannen und ein Kanzler, der sich gewissermaßen nicht verstanden fühlt. Lesen wir immer häufiger in den Zeitungen, dass sich die Union in Berlin auf die Suche nach einem Ersatzkanzler macht, angeblich. Und da fällt der Blick häufig auf NRW-Ministerpräsident Hendrik Wüst. Wir fragen uns, wäre Wüst ein möglicher Ersatzkanzler? Wir fragen nach bei jemandem, der sich auskennt damit, nämlich José Nascianti, leitet unser Landtagsstudio und ist auch Politikexperte. José, wie nachvollziehbar ist denn jetzt diese Geraune darüber, dass Wüst als Kanzler übernehmen sollte?
2: Also ich finde es total verständlich, dass man in der CDU und auch in der CSU überhaupt nicht zufrieden ist mit Kanzler Merz. Es sind ja nicht nur die Umfragewerte, sondern auch die Tatsache, dass er in letzter Zeit kaum ein Fettnäpfchen ausgelassen hat. Und ich kann auch verstehen, dass viele dann nach Düsseldorf blicken und sich fragen, könnte Wüst das machen? Ich habe Wüst vergangene Woche auf seiner Reise nach Polen begleitet. Dort war er in heikler diplomatischer Mission unterwegs und er hat das, muss man sagen, gut gemacht. Wüst regiert hier in NRW zusammen mit den Grünen. Auch das klingt für viele in Berlin interessant. Viele in der CDU bereuen nämlich gerade, dass sie die Grünen im Wahlkampf so schlecht gemacht haben, weil es mit der SPD nicht so gut läuft.
0: Wie wahrscheinlich wäre das denn, dass Wüst bald das Kanzleramt übernimmt?
2: Naja, zum jetzigen Zeitpunkt ist das eher unwahrscheinlich. Wüst bereitet sich auf den Wahlkampf hier in NRW vor. Nächstes Jahr im April sind Landtagswahlen. Würde er jetzt nach Berlin gehen, würde der CDU hier in NRW das wichtigste Zugpferd abhanden kommen. Und dann wäre dann noch die Frage, wie das ablaufen sollte. Um Friedrich Merz als Kanzler jetzt zu ersetzen, müsste Merz entweder von alleine gehen oder es müsste ein Misstrauensvotum im Bundestag geben oder es müsste Neuwahlen geben. Alle drei Szenarien halte ich im Moment für nicht sehr wahrscheinlich. Was wahrscheinlicher ist, das ist, dass Merz bei der nächsten Bundestagswahl nicht mehr antritt und dann Wüst aufgestellt wird. Sollte er die Landtagswahl im kommenden Jahr hier in NRW gewinnen, hätte er dann auch noch ein sehr gutes Arbeitszeugnis als Kanzlerkandidat.
0: In Berlin wird in der CDU hinter vorgehaltener Hand darüber getuschelt, ob Hendrik Wüst Friedrich Merz als Kanzler ablösen könnte. Eine Einschätzung dazu war das von José Nascianti aus unserem Landtagsstudio. Dankeschön.
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1: Ich bin Diana Kramer. Die EU-Kommission hat wegen illegaler Produkte eine Strafe in Höhe von 200 Millionen Euro gegen den chinesischen Online-Marktplatz Temu verhängt. Das Unternehmen habe die Risiken und Schäden für Verbraucher nicht ordnungsgemäß bewertet und verstoße damit gegen EU-Recht, heißt es aus Brüssel.
2: 130 Millionen EU-Bürger seien bei Temu Kunden und das Risiko für sie sei zu groß. So sei ein hoher Prozentsatz von Ladegeräten mangelhaft gewesen. Zu viele Babyspielzeuge hätten zu viele Chemikalien enthalten und bei anderen habe Erstickungsgefahr bestanden. Temu kümmere sich zu wenig um die Sicherheit der verkauften Produkte. Aus Brüssel, Dieter Eberling.
1: Steht ein Rahmenabkommen zum Iran-Krieg zwischen Teheran und Washington? Nach US-Berichten, wonach Unterhändler beider Seiten eine vorläufige Einigung erzielt hätten, heißt es jetzt aus dem Iran, ein Abkommen sei bislang weder fertiggestellt noch bestätigt. Das berichtet die den iranischen Revolutionsgarden nahestehende Nachrichtenagentur Tasnim am Abend. Berichte von US-Medien, wonach das Abkommen bereits abgeschlossen wurde, seien falsch. Ziel des Abkommens soll nach US-Angaben sein, die Waffenruhe zu verlängern, Verhandlungen über Irans Atomprogramm aufzunehmen und die Straße von Hormuz für den Schiffsverkehr zu öffnen. Die andauernden Reibereien in der schwarz-roten Koalition haben auch Spekulationen um Bundeskanzler Friedrich Merz ausgelöst. Jetzt hat sich Vizekanzler und Finanzminister Lars Klingbeil dazu geäußert. Er sagte zu den Medienberichten am Rande eines Treffens mit europäischen Amtskollegen in Berlin:
3: Ich habe nicht die Zeit, mich an solchen Spekulationen zu beteiligen. Ich habe mit dem Kanzler ein Vertrauensverhältnis. Wir wissen um die Aufgabe, die vor uns steht, innenpolitisch, europapolitisch, auch international. Und daran arbeiten wir, glaube ich, beide sehr gerne und werden das auch weiterhin tun.
1: Vizekanzler und SPD-Chef Lars Klingbeil. Für seine Anschlagspläne auf ein Taylor Swift-Konzert 2024 in Wien und für die Bildung einer Terrorzelle ist ein 21-jähriger Islamist zu 15 Jahren Haft verurteilt worden. Das Landesgericht Wiener Neustadt sah es als erwiesen an, dass der Österreicher mit nordmazedonischen Wurzeln im August vor 2 Jahren Fans des US-Superstars vor dem Ernst-Happel-Stadion in Wien attackieren wollte. Ein weiterer mitangeklagter Islamist wurde zu 12 Jahren Haft verurteilt.
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4: Der Abend bringt langsam ein bisschen Abkühlung mit sich. In der Nacht sinken die Temperaturen dann auf 14 bis 7 Grad. Der Himmel bleibt dabei klar und ab und zu zieht ein leichter Wind durch. Morgen am Freitag wird es dann nochmal richtig warm mit Spitzenwerten bis zu 31 Grad. Später kommen Gewitter dazu und die sorgen dann auch wieder für ein bisschen frischere Luft.
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4: A4 Köln Richtung Aachen zwischen Köln-Klettenberg und Kreuz-Köln-West. 1 Kilometer, da dauert es 1/4 Stunde länger. Euch allen unterwegs eine gute und sichere Fahrt.
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4: So, das finde ich ja auch geil. Musikclubs werden offiziell Kulturorte. Vorher waren sie Vergnügungsstätten. Unter anderem dazu zählen auch Wettbüros, Sexkinos oder Spielhallen. Und jetzt sind sie Kulturorte. Das heißt, die können jetzt auch in Mischgebieten, urbanen Gebieten oder Wohngebieten angesiedelt werden. Ja, das werden vielleicht einige schlecht finden, andere wiederum sehr schön. Kann man ja schön mal ausdiskutieren in unserer netten Debattierrunde. In jedem Fall wunderbar, wenn ihr vielleicht irgendwie, keine Ahnung, noch jung seid und eure Eltern davon überzeugen müsst, in den Club zu gehen, könnt ihr sagen, ja, nee, ich gehe jetzt zu einem Kulturort. Hammer-Gag, ja, ich weiß. Ich bin Leo Arigi, das ist Genesis für euren Abend. Let of Confusion.

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0: Das ist Alex Warren, Fever Dream für diesen Donnerstagabend.
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0: Wir sprechen ja die ganze Woche über Kreuzfahrten. Aktuell Riesenreisetrend. Über die Jahre werden es immer mehr Kreuzfahrten, die in deutschen Häfen starten und die eben auch Passagiere aus Deutschland an Bord haben. Wir haben uns natürlich auch mal bei euch umgehört, wollten so wissen, wie sieht es denn da eigentlich aus? Kreuzfahrt eher ja oder nein?
2: Ja, noch nie gemacht, aber wäre bestimmt mal interessant zu sehen. So. Einfach mal so abgeschottet irgendwie von allem zu sein und dann aber auch mit anderen Leuten dann mal zusammen zu sein auf engem Raum. Ist bestimmt ganz lustig, ja.
3: Wir haben schon mal eine gemacht. War eigentlich ganz gut, aber ich bin sehr krank deswegen. Also ich würde es nicht nochmal machen.
4: Bei mir war es eigentlich auch gut. Es war interessant, die verschiedenen Städte auch zu sehen und verschiedene Restaurants auch.
5: Ist gar nichts für mich. Ich habe keine Lust auf Städtetrips. Ist nicht meins. Da fühle ich mich auch zu eingeengt.
0: Ja, kann ich auch verstehen. Es sind ja auch wirklich viele Leute auf engem Raum. Auf der anderen Seite kannst du viel sehen. Also hat alles seine Vor- und Nachteile. Wir reden noch bis morgen ganz ausgiebig hier über Kreuzfahrten, Vor- und Nachteile und alles rundherum.

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1: Der Abend kühlt sich so langsam runter. In der Nacht kriegen wir Tiefstwerte zwischen 14 und 7 Grad. Dabei bleibt der Himmel klar, ein leichter Wind zieht durch. Der Freitagmorgen dann nochmal ordentlich warm, bei Höchstwerten bis zu 31 Grad. Später ziehen dann auch Gewitter auf und bringen durchaus Abkühlung.
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1: Mit der A4 Köln Richtung Aachen zwischen Köln-Klettenberg und Kreuz-Köln-West. 2 Kilometer, da dauert es 8 Minuten länger. Euch allen unterwegs eine gute und sichere Fahrt.
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1: Hier ist Leo Arigi, 11:30 durch. So, jetzt musst du mal kurz auf die Uhr gucken. Jetzt mit Musik von wahrscheinlich einem der bekannteren Wuppertaler, Tim Kamrat. Geht ja aber nur unter Kamrat. Hack Yourself. Jetzt für euch.

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0: Hier Sachen gemacht. Deswegen lohnt es sich natürlich auch mal, auf die neue Serie zu gucken. Maximum Pleasure Guaranteed. So heißt, die läuft auf Apple TV Plus. Und unser Film- und Serienexperte Jörg Albrecht macht mit uns den Check.
1: Das Ende ist am schwersten. Der Anfang ist immer vielversprechend.
2: Eine Lebensweisheit, die auch auf so einige Serien zutrifft. Fangen super an und kriegen am Ende die Kurve nicht. So viel kann ich schon verraten. Passiert Maximum Pleasure Guaranteed nicht, doch der Reihe nach.
3: Komm, trink ein Bier mit mir.
1: Dann schlafe ich wieder ein. Ich bin alt und gebrechlich.
2: Paula hat einen Videocall mit Trevor. Obwohl er bedeutend jünger ist als sie, scheinen die zwei ein Paar zu sein. So wie sie miteinander reden und vor allem auch flirten. Aber dann sagt er:
3: Ach, scheiße. Ich will kein Spielverderber sein, aber wir haben nur noch 6 Minuten. Es sei denn, du willst noch eine Stunde.
2: Trevor ist ein Sexworker, ein Camboy. Und Paula, so Mitte, Ende 30, geschieden und Mutter eines Mädchens, nimmt Trevors Dienste schon länger in Anspruch. Doch bei ihrem nächsten Call wird Paula Zeugin eines Verbrechens.
4: Oh mein Gott!
2: Trevor wird vor ihren Augen überfallen und zusammengeschlagen. Die Polizei glaubt allerdings nicht an ein Verbrechen. Also zumindest nicht an eins, bei dem Trevor das Opfer ist.
5: Naja, es ist gut möglich, dass der Überfall gefaked wurde.
1: Was meinen Sie mit gefaked?
2: Möglich ist Paula einem Scam aufgesessen. Das würde bedeuten, dass Trevor und ein Komplize Paula erpressen wollen. Die Indizien sprechen dafür, vor allem als Paula Anrufe erhält.
1: Trevor, lass es. Hör einfach auf, okay?
6: Wenn du die 15.000 nicht überweist, ist er tot. Hast du mich verstanden?
2: Was nach einer typischen Thriller- oder Krimiserie klingt, ist aber noch viel mehr, nämlich Familiendrama und schwarze Komödie. Und Tatjana Maslany kann als Paula zeigen, was sie schauspielerisch alles drauf hat. Da kann man den Serientitel nur unterschreiben. Maximaler Genuss ist garantiert.
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1: Ich bin Diana Kramer. In Deutschland sind noch nie so viele Besitzer von Autos mit Verbrennermotor auf E-Autos umgestiegen wie im ersten Quartal dieses Jahres. Das zeigt das E-Barometer des Versicherers Hoc Coburg.
2: Es sind vor allem die Jüngeren unter 40, die auf E-Autos umsteigen. Im März zum Beispiel fast doppelt so viele wie im Durchschnitt des Jahres 2025. In dem Monat hat es ohnehin besonders viele Umsteiger gegeben. Das war ja nach Beginn des Irankrieges, als die Spritpreise so in die Höhe geschossen sind. Vor allem ausländische E-Autos sind laut Untersuchung beliebt bei den Käufern. Ganz vorne in der Rangliste die tschechische VW-Tochter Skoda vor Tesla. Thomas Thonfeld, Nachrichtenredaktion.
1: In den Verhandlungen zu einem Rahmenabkommen im Irankrieg gibt es nach US-Angaben einen wichtigen Fortschritt. Unterhändler aus den USA und dem Iran hätten eine vorläufige Einigung erzielt, heißt es aus US-Kreisen. Präsident Donald Trump müsse noch zustimmen, damit würde sich die Waffenruhe dann um 60 Tage verlängern und Verhandlungen über Irans Atomprogramm beginnen, so der Plan. Teheran dementiert allerdings, sein Abkommen sei bislang weder fertiggestellt noch bestätigt, berichtete die den iranischen Revolutionsgarden nahestehende Nachrichtenagentur Tasnim. 2024 war das heißeste Jahr seit Beginn der Aufzeichnungen, aber der Rekord dürfte laut Weltwetterorganisation schon bald fallen. Die Wahrscheinlichkeit, dass in diesem oder in den kommenden Jahren die globalen Durchschnittstemperaturen noch höher steigen, liege bei 86%.
3: Viele schwitzen schon jetzt in dieser besonders frühen Hitzewelle des Jahres. Da braucht man nicht viel Vorstellungskraft, um bald Rekorde purzeln zu sehen. Schon das nächste Jahr könnte das bisher heißeste Jahr 2024 übertreffen, glauben die Experten. Das liegt am natürlichen Wetterphänomen El Niño, das traditionell für höhere Temperaturen sorgt. Das Ziel aus dem Weltklimavertrag, die Erwärmung auf 1,5 Grad zu begrenzen, könnte erneut übertroffen werden. Christiane Ulrich, Genf.
1: Die EU-Kommission hat gegen den chinesischen Online-Händler Temu eine Strafe in Höhe von 200 Millionen Euro verhängt. Zur Begründung hieß es aus Brüssel, Temu gehe nicht ausreichend gegen illegale Produkte auf seiner Plattform vor und bewerte die Risiken für Verbraucher nicht ordnungsgemäß. Vor allem Elektro-Kleingeräte waren bei Sicherheitstests durchgefallen.
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4: Das ist rein wettertechnisch eine relativ ruhige Nacht und es wird ein bisschen kühler. 7 bis 14 Grad sind so die Werte in dieser Nacht. Ist ein bisschen wolkig, aber meistens bleibt es trocken. Nachher haben wir so ein Wetter, das kann sich nicht so richtig entscheiden. Mal Sonne, mal Regen und teilweise sind auch Gewitter drin. Und es wird auf jeden Fall warm. Bis zu 31 Grad erreichen wir.
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5: A44 Dortmund-Kassel zwischen Unna Ost und Kreuz Werl 1 Kilometer Stau. Wir wünschen allen unterwegs gute Fahrt.
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4: So, und da sind wir endlich im Freitag. Das wird aber auch höchste Zeit nach dieser kurzen Woche. Kommt gut rein. Ray, jetzt. Hey.

0: größtes Kreuzfahrervorurteil, das ist doch nur was für Rentner, oder? Nee, im letzten Jahr haben knapp 1,5 Millionen Menschen ihre Kreuzfahrt von einem deutschen Hafen aus gestartet. Das sind noch mal gut 4% mehr als noch im Jahr davor. Wir haben mit Jan Brücker vom Kreuzfahrtreiseveranstalter Phoenix Reisen aus Bonn gesprochen. Er hat uns erzählt, warum der Hype immer noch so hoch bei den Reisenden ist.
1: Also die sind immer noch sehr beliebt, weil man innerhalb kurzer Zeit sehr viele Ziele sehen und erleben kann. Gleichzeitig muss man einmal Koffer packen, es ist rundum organisiert, man muss sich um nichts kümmern. Das ist einfach eine attraktive Urlaubsform.
0: Und was ich jetzt beispielsweise nicht gedacht hätte, immer mehr Jüngere haben Lust auf Urlaub auf dem Wasser. Ein Grund dafür, man kommt schnell mit anderen Reisenden in Kontakt.
1: Also für jüngere Leute ist es interessant, dass sie an Bord der Schiffe auch sehr viel geboten bekommen, viele Bars, viel Unterhaltungsprogramm, viele Sachen sich zu beschäftigen, auch mit Gleichaltrigen halt in Kontakt zu kommen. Da gerade an Bord ist man natürlich in so einer Community auch unterwegs und da fällt es einem leichter, Leute kennenzulernen. Und da kann ich mir schon vorstellen, dass es für die junge Generation eben sehr attraktiv ist, darüber auch zu connecten.
0: Ich habe immer gedacht, hier, wenn du da kannst mit Opa und Oma connecten, aber doch nicht mit jüngeren Leuten, aber scheint anders zu sein. Kreuzfahrten boomen, vor allem bei der jüngeren Generation, bei der sogenannten Gen Z geht der Trend nach oben.
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1: Eine relativ ruhige Nacht erwartet uns gerade, 7 bis 14 Grad und dazu niederschlagsfrei, kaum eine Wolke. Nachher können aber Gewitter drin sein und wir bekommen so ein Wetter, was zwar sonnig und warm ist mit bis zu 31 Grad, aber wir müssen immer wieder mit starkem Regen und auch Gewittern rechnen. Wo das auftreten wird, kann man gar nicht so genau jetzt zu diesem Zeitpunkt sagen. Das passiert eher so örtlich auf jeden Fall, also nicht überall. Ne? Also es kann auch sein, dass es total sonnig nachher bei euch ist und ihr von einem Gewitter gar nichts mitbekommt.
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2: Zurzeit liegen uns keine Meldungen vor. Wir wünschen allen unterwegs gute Fahrt.
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1: Eine der erfolgreichsten Boybands aus den 90ern und Anfang der 2000er kommen zu uns nach NRW. Ja, die Backstreet Boys auch. Aber auch Blue kommen zu uns und zwar am 8.11. in die Mitsubishi Electric Hall nach Düsseldorf. Gibt noch Tickets und das Konzert wird präsentiert von uns, den NRW-Lokalradios. Wir holen Blue zu uns nach NRW und Blue bringt euch jetzt durch die Nacht mit You Make Me.

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0: Roxette, It Must Have Been Love. Habt ihr das mitbekommen von einer Touristin aus Frankreich, die auf Sardinien in Italien war und 40 Kilo Steine und Muscheln und Sand von der Insel als Souvenir mitschleppte? Die muss jetzt 3.000 Euro Strafe bezahlen. Was wollte die mit dem Sand und den Steinen? Ich meine, die kommt aus Frankreich, die hat Küste, Land genug, ja? Wäre sie Holländerin gewesen, hätte ich ja noch verstehen können, ja, dass sie das ganze Zeug mitnimmt. Ich meine, das Land säuft fast ab. Die hätte das mitgenommen zur Landgewinnung.
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1: Ich bin Diana Kramer. Bis Ende Juni läuft noch der Tankrabatt. Erwartungen an eine Verlängerung darüber hinaus hat Bundesverkehrsminister Patrick Schnieder bereits gedämpft. Der Staat komme irgendwann an die Grenze seiner Möglichkeiten, sagte er dem Handelsblatt.
2: Für den Tankrabatt verzichtet der Staat auf Steuereinnahmen von bis zu 1,6 Milliarden Euro. Künftig sieht Verkehrsminister Schnieder eher Entlastungsbedarf beim Güterverkehr. Er verweist auf dessen Auswirkungen. Diese Preise würden weitergegeben. Lebensmittel und Waren des täglichen Bedarfs würden teurer. Die Gefahr, dass es an den Zapfsäulen zu einem echten Kraftstoffmangel kommt oder Flugzeuge ohne Kerosin dastehen, sieht er zumindest kurzfristig nicht. Ursula Winkler, Nachrichtenredaktion.
1: In den Verhandlungen zu einem Rahmenabkommen im Irankrieg gibt es angeblich einen wichtigen Fortschritt. Unterhändler aus den USA und dem Iran haben laut US-Kreisen eine vorläufige Einigung erzielt. US-Präsident Donald Trump müsse dem noch zustimmen, heißt es.
3: Angeblich wurde der Deal schon vor 2 Tagen geschmiedet, aber Trump wollte noch drüber nachdenken. Das Memorandum soll ein Ende des Krieges, die Öffnung der Straße von Hormuz und die Freigabe iranischer Vermögenswerte im Ausland festlegen. Die Waffenruhe soll weiter verlängert werden, bis alle weiteren Details geklärt sind. Das iranische Atomprogramm, Sanktionen und die Beseitigung von Seeminen in der Straße von Hormuz durch den Iran. Aus den USA, Tina Eck.
1: Der Iran hat derweil Hoffnungen auf eine schnelle Einigung gedämpft. Anders als aus Washington hieß es aus Teheran, das Abkommen sei bislang weder fertiggestellt noch bestätigt. Die schwierige Sicherheitslage im Osten der Demokratischen Republik Kongo ist nach Angaben des Generaldirektors der Weltgesundheitsorganisation Tedros die größte Herausforderung im Kampf gegen Ebola. Der WHO-Chef war am Abend in der am schwersten vom neuesten Ebola-Ausbruch betroffenen Region im Kongo eingetroffen. Allein im vergangenen Monat hätten Kämpfe rund 100.000 Menschen vertrieben. Das mache es äußerst schwierig, den Ausbruch einzudämmen, sagte Tedros und rief zu einem Waffenstillstand auf. Der Kadaver des verendeten Buckelwals bleibt nun doch auf der dänischen Insel Anholt und wird direkt am Strand obduziert. Dort liegt das Tier seit rund 2 Wochen im flachen Wasser. Der Wal werde an diesem Wochenende für die Obduktion an Land gezogen, teilte die dänische Umweltbehörde mit.
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4: Das ist eine ganz entspannte Nacht, so rein wettertechnisch würde ich mal sagen. 7 bis 14 Grad, temperaturmäßig ganz okay für Ende Mai. Und es bleibt niederschlagsfrei, kaum eine Wolke. Nachher wird's allerdings heftig, muss man sagen. Es kann örtlich, also nicht überall, aber örtlich, kann es zu Hagel kommen, zu Starkregen und Gewitter. Ansonsten ist es dann sonnig auch noch dabei. Wie gesagt, weil dieses Gewitter und dieser Starkregen nur örtlich auftauchen. Und dann bekommen wir Werte bis 31 Grad. Wir halten euch aber immer auf dem Laufenden.
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5: Zurzeit liegen uns keine Meldungen vor. Wir wünschen allen unterwegs gute Fahrt.
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4: So, letzter Tag der Woche ist damit schon angebrochen. Ja, der Freitag ist gerade mal, ja, jetzt so 1 Stunde und ein paar zerquetschte alt. Ich würde mal sagen, wir lassen es ganz entspannt angehen und gleiten so rüber durch diesen letzten Arbeitstag ins Wochenende. Warum seid ihr eigentlich noch wach, wenn ihr noch arbeiten müsst? Ach, Nachtschicht, alles klar. Ich bin bei euch, auch wenn ihr nicht schlafen könnt und keine Nachtschicht habt. Kevin Zimmer hier, schöne Nacht.

0: uns und Jennifer Lopez, If You Had My Love. Auch in der Nacht wollen wir was zu lachen haben, deswegen haben wir ja unseren Comedian Atze Schröder. Der bringt euch hoffentlich zum Lachen, aber manchmal erfahren wir auch sehr, sehr wichtige Dinge von ihm.
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2: Ja, nee, ist klar. So, kaum war ich die Woche in Hamburg mit dem Auto unterwegs und hatte geparkt, kam auch schon so eine männliche Politesse, um die Falschparker über den Löffel zu barbieren, wie man so schön sagt. Was ist eigentlich der richtige Ausdruck für männliche Politesse, fällt mir gerade ein. Politasse? Polizecke? Nee, jetzt mal ernsthaft. Männliche Politesse, wie ist es denn richtig? Polomat? Polohorst? Polonaise? Holy Poly? Politur? Warte mal, ich guck mal eben. Ich frage mal eben die Kollegen von ChatGPT. Wie geil ist das denn? Hier steht's. Die männliche Form der Politesse nennt man offiziell Politeur. Das steht hier wirklich. Wie geil ist das denn? Dem Politeur ist nichts zu schwören. Politeur. Ja, siehst du, jetzt sind wir alle wieder etwas schlauer. Willkommen hier bei Ihrem Wissenspodcast. Man wird nicht blöder mit Atze Schröder.
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1: Das ist rein wettertechnisch eine relativ ruhige Nacht und es wird ein bisschen kühler. 7 bis 14 Grad sind so die Werte in dieser Nacht. Ist ein bisschen wolkig, aber meistens bleibt es trocken. Nachher haben wir so ein Wetter, das kann sich nicht so richtig entscheiden. Mal Sonne, mal Regen und teilweise sind auch Gewitter drin. Und es wird auf jeden Fall warm. Bis zu 31 Grad erreichen wir.
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2: A3 Oberhausen-Arnheim. Zwischen Dienstlaken Süd und Dienstlaken Nord 1 Kilometer Stau, 6 Minuten Zeitverlust. Wir wünschen allen unterwegs gute Fahrt.
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1: Hallo, schöne Nacht mit uns. Was war so der größte weibliche Star der 90er? Euch fällt sofort ein Name ein, oder? Natürlich. Sie hier, Britney Spears. Hier ist sie mit einem ihrer größten Hits, war auch einer der ersten. Wow. Hier ist Oops, I Did It Again, der bringt euch jetzt durch die Nacht. Yeah, yeah, yeah, yeah. Nicht einschlafen, Freunde. Bei dem Song nicht.

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Es gab Kritik. Es gab Missverständnisse. Aber jetzt bitte Harmonie. Sofort, bitteschön.

0: nichts irgendwie schwelt und jeder immer offen die Dinge auch anspricht.
1: Ja, also richtiges Family-Building fast schon.
2: Los, habt euch lieb jetzt.
1: Ja, so.
2: Und das nach dem Julian Nagelsmann. In der Kritik steht natürlich die eigentliche Nummer 1. Baumann soll ja für Manuel Neuer wieder auf die Bank. Das klingt nicht nach Harmonie.
3: Nee, nicht wirklich, genau. Und Nagelsmann hat ja auch immer mal wieder den wirklich erfolgreichen Stürmer Dennis Undav kritisiert und stattdessen eher erfolglosere Stürmer aufgestellt. Wobei er sich ja für die Kritik an Undav mittlerweile dann auch entschuldigt hat.
1: Sascha, ein bisschen mehr Harmonie bitte jetzt.
3: Ja, total. Das will Nagelsmann auf jeden Fall tun. Er will jedem Spieler eine Aufgabe geben, auch die, die nicht spielen. Es geht viel um Zusammenhalt und Stimmung. Hat da manche Spieler auch als Kaugummi und Kleber bezeichnet, die dann für den Zusammenhalt sorgen sollen. Und vielleicht funktioniert das ja auch nach diesem ganzen Hin und Her. Morgen ist zum Beispiel ein Grillfest mit allen Spielern und ihren Familien geplant.
2: Werden die Probleme weggegrillt, sozusagen.
1: So.
2: Wir sind so, wir Deutschen, ja? Gibt's Streit, gibt's erstmal ein Grillfest. Das lieben wir alle.
3: Ja, genau. Und so erhoffen wir uns das dann zumindest, dass das dann irgendwie funktioniert. Denn am kommenden Sonntag steht das Testspiel gegen Finnland an in Mainz. Und danach geht's dann so langsam Richtung USA. In North Carolina ist das WM-Quartier der Deutschen.
2: So, und da will man auch politisch anders auftreten als zum Beispiel in Katar.
3: Sie wollen politisch quasi gar nicht auftreten. So DFB-Sportdirektor Rudi Völler.
4: Es gibt viele Dinge in der Welt, die uns allen nicht gefallen, die hier sitzen. Ich glaube schon, dass wir gut daran tun, das ein bisschen zu trennen. Wir sind da, um eine Weltmeisterschaft zu spielen. Und am Ende geht es dann auch nur um Fußball.
3: Ja, dennoch wolle man niemandem den Mund verbieten.
2: So, okay. Hoffentlich haben wir nicht wieder so eine peinliche Armbinden-Diskussion oder irgendwie sowas. Das ist auch schön. Also, Teambuilding angesagt bei der deutschen Fußballnationalmannschaft. Ist aber auch krass, ne, wenn du als Spieler hörst, ich bin das Kaugummi.
3: Ja, genau. Ich bin der Kleber.
2: Ja, das bist du ja auch hier bei uns im Sender.
3: Absolut.
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1: Ich bin Diana Kramer. Steht ein Rahmenabkommen zum Irankrieg zwischen Teheran und Washington? Nach US-Berichten, wonach Unterhändler beider Seiten eine vorläufige Einigung erzielt hätten, heißt es jetzt aus dem Iran, ein Abkommen sei bislang weder fertiggestellt noch bestätigt. Das berichtet die den iranischen Revolutionsgarden nahestehende Nachrichtenagentur Tasnim. Ziel des Abkommens soll sein, die Waffenruhe zu verlängern, Verhandlungen über Irans Atomprogramm aufzunehmen und die Straße von Hormuz für den Schiffsverkehr zu öffnen. Nach einem Unfall mit 2 toten Schulkindern in Dinslaken am Niederrhein hat die Staatsanwaltschaft ein Ermittlungsverfahren gegen die Autofahrerin wegen fahrlässiger Tötung eingeleitet. Die Frau hatte schon 2025 nach einer plötzlichen Ohnmacht einen Unfall verursacht.
2: Nach dem Unfall im letzten Jahr sei der Frau ein Gerät implantiert worden, das die Herzaktivität kontinuierlich überwacht. Diese Daten werden nun ausgewertet. Möglicherweise hatte die Frau auch beim letzten Unfall einen plötzlichen Ohnmachtsanfall. Hier war die 47-Jährige kurz vor Schulbeginn mit ihrem Auto in eine Gruppe von 3 12-jährigen Jungen gefahren. 2 der Schüler starben später im Krankenhaus, der 3. Junge wurde leicht verletzt. Die Fahrerin selbst liegt weiter schwer verletzt im Krankenhaus.